0: Open. Sie besiegte im Halbfinale die Russin Diana Schneider in 2 Sätzen und erreichte als erst 2. Qualifikantin überhaupt ein Grand-Slam-Finale. Im Endspiel von Paris trifft Chwalinska am Samstag auf Mira Andreeva aus Russland. Sie besiegte im Halbfinale die Ukrainerin Marta Kostyuk in 2 Sätzen.
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1: Ich bin Moritz Einzel. Nach dem Vorfall mit einem Dreamliner-Flugzeug am Frankfurter Flughafen sind mehrere Mitarbeiter von Lufthansa und Partnerfirmen ins Krankenhaus gekommen. Sie waren an Bord, als das Bugfahrwerk der Boeing 787 unerwartet zusammenklappte. Laut Lufthansa befanden sich 13 Crewmitglieder und weitere Mitarbeiter an Bord. Die Teams waren dabei, das Flugzeug vor dem Einstieg der Passagiere vorzubereiten. Die Obduktion des als Timmy bekannten Buckelwals auf dem Strand der dänischen Insel Anholt ist am späten Abend beendet worden. Ein Team von Experten und Tierärzten untersuchte und zerlegte das Tier in einer mehrstündigen Aktion. Eine klare Todesursache wurde bei der Obduktion nicht gefunden. Was die Untersuchung zeigte, der Wal Timmy war, wie schon vermutet, ein Weibchen.
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1: Ich bin Moritz Einzel. Wochenlang hatte der als Timmy bekannte Buckelwal vor der dänischen Insel Anholt gelegen. Nun ist er gestern am Strand obduziert worden. Eine klare Todesursache konnte das Expertenteam zunächst nicht feststellen. Klar ist aber, dass das Tier, wie bereits vermutet, ein Weibchen ist. Mehr von Sigrid Harms.
2: Zu Beginn schnitten die Walexperten noch mit langen Messern gezielt durch die dicke Fettschicht, die den Wal zusammenhielt. Dadurch konnten die Fäulnisgase entweichen, die sich in seinem Inneren gebildet hatten. Am Ende musste ein Bagger ran, um das tonnenschwere Tier zu öffnen. Die Organe und Eingeweide des Buckelwals sollen genau untersucht werden. Die Experten wollen herausfinden, woran Timmy gestorben ist. Eine seltene Gelegenheit für die Wissenschaftler, denn Buckelwale sind schwer in ihrem natürlichen Lebensraum zu erforschen.
1: Der Deutsche Pflegerat hat die Pflegereformpläne von Gesundheitsministerin Warken kritisiert. Das sei ein reines Sparprogramm zu Lasten von Pflegebedürftigen und Angehörigen. Pflegeratspräsidentin Vogler sagte dem Redaktionsnetzwerk Deutschland, besonders problematisch sei die geplante Absenkung der Rentenversicherungsbeiträge für pflegende Angehörige. Bei der Bundeswehr gibt es offenbar einen erheblichen Reparaturstau. Laut Recherchen von ARD und Süddeutscher Zeitung zeigt ein interner Bericht des wichtigsten Reparaturdienstleisters der Truppe, dass an vielen Stellen Ersatzteile fehlen. Im Mai soll etwa nur die Hälfte des Bestands beim Schützenpanzer Marder, dem Radpanzer Boxer oder der Panzerhaubitze 2000 einsatzfähig gewesen sein. In Frankreich ist ein Deutscher wegen Mordes an einem 10-jährigen Jungen zu lebenslanger Haft verurteilt worden. Der 55 Jahre alte Angeklagte aus Bremen wurde als Maskenmann bekannt. Er war bereits 2012 wegen der Ermordung von 3 Jungen in Norddeutschland zu lebenslanger Haft verurteilt worden. Keine ganze Woche dauert's mehr bis zum Start der Fußball-Weltmeisterschaft in den USA, Mexiko und Kanada. Deutschlands zweiter Gruppengegner, die Elfenbeinküste, hat am Abend mit einem Testspielsieg für Aufsehen gesorgt. Das Team gewann in Nantes gegen Titelmitfavorit Frankreich mit 2:1. Europameister Spanien tat sich in La Coruña gegen den Irak schwer und kam nicht über ein 1:1 Unentschieden hinaus.
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1: Ich bin Moritz Einzel. Wochenlang hatte der als Timmy bekannte Buckelwal vor der dänischen Insel Anholt gelegen. Nun ist er gestern am Strand obduziert worden. Eine klare Todesursache konnte das Expertenteam zunächst nicht feststellen. Klar ist aber, dass das Tier, wie bereits vermutet, ein Weibchen ist. Mehr von Sigrid Harms.
2: Zu Beginn schnitten die Walexperten noch mit langen Messern gezielt durch die dicke Fettschicht, die den Wal zusammenhielt. Dadurch konnten die Fäulnisgase entweichen, die sich in seinem Inneren gebildet hatten. Am Ende musste ein Bagger ran, um das tonnenschwere Tier zu öffnen. Die Organe und Eingeweide des Buckelwals sollen genau untersucht werden. Die Experten wollen herausfinden, woran Timmy gestorben ist. Eine seltene Gelegenheit für die Wissenschaftler, denn Buckelwale sind schwer in ihrem natürlichen Lebensraum zu erforschen.
1: Der Deutsche Pflegerat hat die Pflegereformpläne von Gesundheitsministerin Warken kritisiert. Das sei ein reines Sparprogramm zu Lasten von Pflegebedürftigen und Angehörigen. Pflegeratspräsidentin Vogler sagte dem Redaktionsnetzwerk Deutschland, besonders problematisch sei die geplante Absenkung der Rentenversicherungsbeiträge für pflegende Angehörige.
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1: Ich bin Moritz Einzel. Mit Streiks im Einzelhandel will die Gewerkschaft Verdi auch heute Druck in den laufenden Tarifverhandlungen machen. In verschiedenen Städten wie Berlin, Ingolstadt oder Saarbrücken sind Kundgebungen geplant. Der Handelsverband erwartet für die Kunden keine großen Auswirkungen. Thomas Brockt berichtet.
2: Ein Kompromiss im Tarifstreit ist weiter nicht in Sicht. Verdi fordert 7% mehr Geld für die Beschäftigten im Handel. Die Angebote der Arbeitgeber liegen noch deutlich darunter, auch wegen längerer Laufzeiten. Die Gewerkschaft spricht von einer Frechheit, zumal es den Konzern wirtschaftlich hervorragend gehe. Viele Beschäftigte wüssten aber gar nicht mehr, wie sie ihr tägliches Leben finanzieren sollen. Vor allem auch im Einzelhandel, wo besonders viele in Teilzeit arbeiten.
1: Der ukrainische Präsident Selenskyj hat Kreml-Chef Putin ein direktes Treffen vorgeschlagen. In einem offenen Brief regte Selenskyj Verhandlungen über ein Ende des Krieges in der Ukraine an, an einem neutralen Ort, etwa in der Schweiz, der Türkei oder einem arabischen Land. Konkret auf den Vorschlag reagiert hat Putin noch nicht. Auf der dänischen Insel Anholt ist der Buckelwal obduziert worden, der immer wieder an der deutschen Ostseeküste gestrandet war. Fachleute zerlegten den Kadaver und untersuchten ihn. Warum der Wal verendet ist, konnten sie zunächst nicht feststellen. Nach der Obduktion steht aber fest, dass es sich um ein Buckelwal-Weibchen handelte. In Norddeutschland wurde er als Maskenmann bekannt. Jetzt ist ein deutscher Serienmörder auch in Frankreich zu lebenslanger Haft verurteilt worden. Ein Gericht in Nantes sah es als erwiesen an, dass der Mann 2004 in der Bretagne einen Jungen aus einem Schullandheim entführt und getötet hat. Der heute 55-Jährige war bereits in Deutschland wegen Mordes an drei Jungen zu einer lebenslangen Freiheitsstrafe verurteilt worden. Die Basketballer des FC Bayern sind ins Playoff-Finale um die deutsche Meisterschaft eingezogen. Die Münchner gewannen auch das dritte Halbfinale gegen Bonn auswärts mit 77-57. Damit hat der FC Bayern die Best-of-Five-Serie mit 3-0 für sich entschieden. Im anderen Halbfinale gewannen die Bamberg Baskets gegen Alba Berlin mit 81-73. Damit verkürzte Bamberg auf 1-2 und erzwang ein viertes Spiel.
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1: Ich bin Moritz Einzel. Mit Streiks im Einzelhandel will die Gewerkschaft Verdi auch heute Druck in den laufenden Tarifverhandlungen machen. In verschiedenen Städten wie Berlin, Ingolstadt oder Saarbrücken sind Kundgebungen geplant. Der Handelsverband erwartet für die Kunden keine großen Auswirkungen. Thomas Brockt berichtet.
2: Ein Kompromiss im Tarifstreit ist weiter nicht in Sicht. Verdi fordert 7% mehr Geld für die Beschäftigten im Handel. Die Angebote der Arbeitgeber liegen noch deutlich darunter, auch wegen längerer Laufzeiten. Die Gewerkschaft spricht von einer Frechheit, zumal es den Konzern wirtschaftlich hervorragend gehe. Viele Beschäftigte wüssten aber gar nicht mehr, wie sie ihr tägliches Leben finanzieren sollen. Vor allem auch im Einzelhandel, wo besonders viele in Teilzeit arbeiten.
1: Der ukrainische Präsident Selenskyj hat Kreml-Chef Putin ein direktes Treffen vorgeschlagen. In einem offenen Brief regte Selenskyj Verhandlungen über ein Ende des Krieges in der Ukraine an, an einem neutralen Ort, etwa in der Schweiz, der Türkei oder einem arabischen Land. Konkret auf den Vorschlag reagiert hat Putin noch nicht.
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1: Ich bin Moritz Einzel, guten Morgen. Wochenlang hatte der als Timmy bekannte Buckelwal vor der dänischen Insel Anholt gelegen. Nun ist er gestern am Strand obduziert worden. Eine klare Todesursache konnte das Expertenteam zunächst nicht feststellen. Klar ist aber, dass das Tier, wie bereits vermutet, ein Weibchen ist. Mehr von Sigrid Harms.
2: Zu Beginn schnitten die Walexperten noch mit langen Messern gezielt durch die dicke Fettschicht, die den Wal zusammenhielt. Dadurch konnten die Fäulnisgase entweichen, die sich in seinem Inneren gebildet hatten. Am Ende musste ein Bagger ran, um das tonnenschwere Tier zu öffnen. Die Organe und Eingeweide des Buckelwals sollen genau untersucht werden. Die Experten wollen herausfinden, woran Timmy gestorben ist. Eine seltene Gelegenheit für die Wissenschaftler, denn Buckelwale sind schwer in ihrem natürlichen Lebensraum zu erforschen.
1: Bei der Bundeswehr gibt es offenbar einen erheblichen Reparaturstau. Laut Recherchen von ARD und Süddeutscher Zeitung zeigt ein interner Bericht des wichtigsten Reparaturdienstleisters der Truppe, dass an vielen Stellen Ersatzteile fehlen. Im Mai soll etwa nur die Hälfte des Bestands beim Schützenpanzer Marder, dem Radpanzer Boxer oder der Panzerhaubitze 2000 einsatzfähig gewesen sein. Der Deutsche Pflegerat hat die Pflegereformpläne von Gesundheitsministerin Warken kritisiert. Das sei ein reines Sparprogramm zu Lasten von Pflegebedürftigen und Angehörigen. Pflegeratspräsidentin Vogler sagte dem Redaktionsnetzwerk Deutschland, besonders problematisch sei die geplante Absenkung der Rentenversicherungsbeiträge für pflegende Angehörige. Nach dem Vorfall mit einem Dreamliner-Flugzeug am Frankfurter Flughafen sind mehrere Mitarbeiter von Lufthansa und Partnerfirmen ins Krankenhaus gekommen. Sie waren an Bord, als das Bugfahrwerk der Boeing 787 unerwartet zusammenklappte. Da wurde das Flugzeug gerade auf den Zustieg der Passagiere vorbereitet. Keine ganze Woche dauert's mehr bis zum Start der Fußball-Weltmeisterschaft in den USA, Mexiko und Kanada. Deutschlands zweiter Gruppengegner, die Elfenbeinküste, hat am Abend mit einem Testspielsieg für Aufsehen gesorgt. Das Team gewann in Nantes gegen Titelmitfavorit Frankreich mit 2:1. Europameister Spanien tat sich in La Coruña gegen den Irak schwer und kam nicht über ein 1:1 Unentschieden hinaus.
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1: Wie viele Schlösser stehen in Potsdam? Insgesamt schmücken 16 eindrucksvolle Schlösser und Paläste das Stadtbild von Potsdam. Seit 1990 gehören sie zudem zum UNESCO-Welterbe.
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5. Juni 2009. Emiliana Torrini katapultiert sich in die Charts. Und das mit einem Song, der absolutes Urwurmpotenzial hat. Jungle Drum heißt die Single. Sie beschert ihr den ersten Platz in ganzen 4 Ländern. Genauer gesagt in Belgien, Österreich, Deutschland und in ihrem Heimatland Island. In Deutschland bleibt er ganze 8 Wochen an der Chartspitze. Insgesamt kann er sich 35 Wochen halten. Der Song wird von den Kritikern sehr gut aufgenommen. Es sei eine Nummer, bei der man die Füße einfach nicht stillhalten kann. Emiliana Torrini ist übrigens die Tochter einer Isländerin und eines Italieners, Salvatore Torrini. Als der aber nach Island kommt, erlauben gewisse Regulierungen nicht, dass er seinen italienischen Namen behält. Er muss sich umbenennen in David Eriksson. Auch Emiliana muss seinen Nachnamen annehmen. Als diese Regel aber geändert wird, können Vater und Tochter wieder den italienischen Namen Torrini benutzen. Und das ist auch gut so. Denn zu ihrem großen Hit Jungle Drum passt eine Emiliana Eriksson doch niemals so gut wie eine Emiliana Torrini.

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1: Ich bin Moritz Einzel, guten Morgen. Wochenlang hatte der als Timmy bekannte Buckelwal vor der dänischen Insel Anholt gelegen. Nun ist er gestern am Strand obduziert worden. Eine klare Todesursache konnte das Expertenteam zunächst nicht feststellen. Klar ist aber, dass das Tier, wie bereits vermutet, ein Weibchen ist. Mehr von Sigrid Harms.
2: Zu Beginn schnitten die Walexperten noch mit langen Messern gezielt durch die dicke Fettschicht, die den Wal zusammenhielt. Dadurch konnten die Fäulnisgase entweichen, die sich in seinem Inneren gebildet hatten. Am Ende musste ein Bagger ran, um das tonnenschwere Tier zu öffnen. Die Organe und Eingeweide des Buckelwals sollen genau untersucht werden. Die Experten wollen herausfinden, woran Timmy gestorben ist. Eine seltene Gelegenheit für die Wissenschaftler, denn Buckelwale sind schwer in ihrem natürlichen Lebensraum zu erforschen.
1: Bei der Bundeswehr gibt es offenbar einen erheblichen Reparaturstau. Laut Recherchen von ARD und Süddeutscher Zeitung zeigt ein interner Bericht des wichtigsten Reparaturdienstleisters der Truppe, dass an vielen Stellen Ersatzteile fehlen. Im Mai soll etwa nur die Hälfte des Bestands beim Schützenpanzer Marder, dem Radpanzer Boxer oder der Panzerhaubitze 2000 einsatzfähig gewesen sein.
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1: Wenn wir Auto fahren, kann es durchaus sein, wenn wir an einer Ampel stehen, jemanden überholen oder überholt werden, dass der andere im Auto seinen Finger in der Nase hat und sagen wir mal, bohrt. Jetzt sind wir Menschen ja sogenannte Trockennasenprimaten. Das heißt wirklich so, der Mensch ist ein Primat, also etwas im Rang höher stehendes, aber er ist auch ein Trockennasenprimat und hat nur deswegen Popel in der Nase. Gilt auch für Affen, nicht aber für alle anderen Lebewesen, auch nicht für Hunde. Hundenasen haben einen ganz anderen Job als unsere. Unsere Nasen sind eher zum Atmen da und ein wenig zum Riechen. Hundenasen dagegen haben einen hervorragenden Geruchssinn und sie regulieren ihre Körperwärme über die Nase. Das ist lebenswichtig für den Hund. Wird dem Hund zu heiß, muss er ja Wärme abgeben. Dabei wird die Nase stärker durchblutet und vor allem ist sie feucht. A, weil der Hund ständig drüber leckt. B, weil er Feuchtigkeit abgebende Drüsen in der Schnauze hat. Die kalte Schnauze entsteht dann durch den Verdunstungseffekt. Ganz einfach. Und weil die Schnauze, die Nase vom Hund immer feucht ist, können Schmutz und Schleim nicht antrocknen, wie bei uns Trockennasenprimaten. Und deswegen hat der Hund keinen Popel in der Nase, wir Menschen aber schon. Manchmal reichlich. Also, ihr Nasen, bis morgen.
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8: Die junge Frau geht gerne ins Museum. Diesmal führt der Künstler persönlich durch die Ausstellung. An einer Vitrine bleibt die Frau stehen. Dort werden Bücher des Künstlers ausgestellt. An einem Buch bleibt ihr Blick hängen. Das Deckblatt zeigt einen goldenen Engel. Der fasziniert sie. Lange bleibt sie stehen. Sie mag sich gar nicht mehr davon lösen. Soll sie das Buch nachher kaufen? Nein, lieber nicht, zu teuer. Die Führung ist zu Ende, die Frau bleibt noch stehen. Da winkt der Künstler sie zu sich. Komm mit! Er geht rasch in den Kassenbereich, greift hinter die Theke und reicht ihr ein Buch. Es ist das gleiche Buch wie in der Vitrine. Nun hat die Frau es in der Hand. Sie ist sprachlos und kann sich nur stammelnd bedanken. Der Künstler winkt ab, er muss weiter. Für einen himmlischen Augenblick hat die Frau gespürt, der Künstler hat mich wahrgenommen. Der hat mich zutiefst verstanden.

0: verstanden. Es ist außergewöhnlich, wenn jemand uns so nahe kommt und unsere Sehnsucht erkennt. Wir sind gerührt, berührt von einer besonderen Begegnung. Alltäglich ist das nicht. Wir brauchen solche himmlischen Augenblicke. Ein Mensch kommt uns nahe und in diesem Menschen vielleicht Gott.
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2: Ich bin Dominik Schweiger. Guten Morgen. Der ukrainische Präsident Selenskyj hat Kreml-Chef Putin ein direktes Treffen vorgeschlagen. In einem offenen Brief spricht Selenskyj über Verhandlungen über ein Kriegsende an einem neutralen Ort, zum Beispiel in der Schweiz. Zunächst soll es laut Selenskyj eine Waffenruhe geben, dann soll das direkte Treffen der Staatschefs folgen. Konkret auf den Vorschlag reagiert hat Putin noch nicht. Bayerns Finanzämter sind teilweise äußerst sanierungsbedürftig, so heißt es vom Finanzministerium auf eine Anfrage der Grünen. Details von Moritz Einzel.
3: Mehr als die Hälfte der Gebäude von Bayerns Finanzverwaltung muss demnach saniert werden. Bei 105 der insgesamt 194 Gebäude bestehe entsprechender Bedarf. In 2 Gebäuden gäbe es sogar Asbest. Im Finanzamt Ingolstadt und im Finanzamt München in der Karlstraße. Betroffen seien allerdings keine Büroräume. Außerdem haben viele Finanzämter in Bayern Mängel beim Brandschutz.
2: Reparaturstau bei der Bundeswehr. Laut Recherchen von ARD und Süddeutscher Zeitung zeigt ein interner Bericht des wichtigsten Reparaturdienstleisters der Truppe, an vielen Stellen fehlen Ersatzteile. Und im Mai soll unter anderem etwa nur die Hälfte des Bestands der Panzer Marder und Boxer und der Panzerhaubitze 2000 einsatzfähig gewesen sein. In Nürnberg beginnt heute das Festival Rock im Park. Die Veranstalter erwarten etwa 80.000 Besucherinnen und Besucher täglich auf dem Gelände. Damit ist das Musikfestival komplett ausverkauft. Rund 70 Konzerte sind von Freitag bis Sonntag auf den 3 Bühnen auf dem Nürnberger Zeppelinfeld geplant. Headliner sind in diesem Jahr die Bands Linkin Park, Iron Maiden und Volbeat. Die Basketballer des FC Bayern sind ins Playoff-Finale um die deutsche Meisterschaft eingezogen. Mit einem 77-57 gegen Bonn. Damit hat der FC Bayern die Best-of-5-Serie mit 3-0 für sich entschieden. Im anderen Halbfinale gewannen die Bamberg Baskets gegen Alba Berlin mit 81-73. Damit verkürzte Bamberg auf 1-2 und erzwang ein viertes Spiel.
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4: Mit Richard Pattberger einen schönen guten Morgen. Tausende Menschen haben gestern in der Region an den traditionellen Fronleichnamsprozessionen teilgenommen. Die größte fand in Bamberg statt. Die Prozession mit dem Allerheiligsten zog nach dem Gottesdienst im Dom durch die Altstadt über den Markusplatz, den Maxplatz, den Grünmarkt und dann zurück zum Domplatz. Die Bamberger Fronleichnamsprozession findet seit 1390 statt. Mehr Nachrichten aus der Region gibt's wieder um 6:30. Ja, das Wetter für die Region. Wir haben einen Mix aus Wolken und Sonne, ein paar Schauer und ein paar kurze Gewitter bilden sich heute so ab der Mittagszeit. Die Temperaturen erreichen in einem kühlen Wind 18 bis 20 Grad. In der Nacht wird es klar und frisch mit Frühwerten von 9 bis 5 Grad. Die Radio Bamberg Aussichten für Bamberg, Forchheim und die Region. Morgen und am Sonntag wechseln sich sonnige Phasen und kompakte Wolken dann ab. Ein leichtes Schauerrisiko gibt es immer noch, vor allem gegen Abend. Am Montag dann wieder häufig Sonne, es wird wieder ein bisschen wärmer, 22 Grad am Wochenende. Und am Montag dann pünktlich zum Schulstart wieder 25 Grad.
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4: Ein Blick auf die Straßen um gleich 6:04. Bislang alles ruhig. Ein Blitzer haben wir am Ortseingang Neuses von Altendorf kommend in beide Richtungen. Habt ihr auch was gesehen? Die Studio- und WhatsApp-Hotline ist die 0951 98 29 0 29. Gute Fahrt.
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1: Einen schönen guten Morgen, Richard Pattberg hier. Ich wünsche euch einen guten Start in den Freitag. Heute ist der 5.6. Kommt gut ins Bett, aus dem Bett. Macht euch einen schönen Tag.

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4: Um 6:30 im Studio Richard Pappberg. Einen schönen guten Morgen. Beim Fronleichnamsgottesdienst gestern im Bamberger Dom hat Erzbischof Herwig Gössel dazu aufgerufen, sich nicht von Ängsten leiten zu lassen. Fronleichnam erinnere daran, dass Menschen auf ihrem Lebensweg nicht allein unterwegs seien und Gott sie begleite, sagte Gössel in seiner Predigt. Im Anschluss an den Gottesdienst zog die traditionelle Fronleichnamsprozession durch die Bamberger Altstadt. Tausende Gläubige begleiteten dabei das Allerheiligste auf dem Weg vom Dom über den Markusplatz, den Holzmarkt, den Maxplatz und den Grünmarkt zurück zum Dom. Die Bamberger Fronleichnamsprozession hat eine mehr als 600 Jahre alte Tradition und findet seit 1390 statt. Die Bamberg Baskets sind wieder da. Nach zwei deutlichen Niederlagen im Playoff-Halbfinale in Berlin haben die Baskets das erste Heimspiel der Serie mit 81-73 am Abend für sich entscheiden können. Nach dem Spiel sagte Baskets-Spieler Zach Ensminger.
5: Ja, krasses Spiel, krasse Atmosphäre. Wir haben zwei Niederlagen, die ein bisschen hart waren, sag ich mal, in Berlin. Gehabt und wir wollten heute zu Hause das Spiel gewinnen, haben wir geschafft, sind noch 2-1 hinten und Samstag ist unsere nächste Chance, die Serie weiterzuführen.
4: Gewinnen die Bamberger morgen Abend, geht die Serie zurück nach Berlin, dann entscheidet sich am Dienstag, wer ins Playoff-Finale um die deutsche Meisterschaft einzieht. Holt Alba morgen den Sieg, stehen die Hauptstädter im Finale. Dort wartet auf jeden Fall der FC Bayern München Basketball, der seine Serie im Halbfinale mit 3-0 gegen Bonn gewinnen konnte. Jump morgen Abend ist um 18.30 Uhr und Radio Bamberg ist in Ausschnitten wieder live mit dabei. Mit dem Fahrrad gegen Vorurteile und für mehr Offenheit. Die Mut-Tour macht heute Station in Bamberg. Menschen mit und ohne Depressionserfahrung sind dabei gemeinsam auf Tandems durch Deutschland unterwegs. Am Grünen Markt in Bamberg berichten die Teilnehmer am Mittag über ihre Erfahrungen mit psychischen Erkrankungen und wollen so auf das Thema aufmerksam machen. Die Tour steht in diesem Jahr unter dem Motto »Gemeinsam irre mutig« und setzt sich für einen offenen Umgang mit psychischen Belastungen ein. Bereits seit 2012 macht die Mut-Tour bundesweit auf das Thema psychische Gesundheit aufmerksam.
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4: Der ukrainische Präsident Selenskyj hat Kreml-Chef Putin ein direktes Treffen vorgeschlagen. In einem offenen Brief spricht Selenskyj über Verhandlungen über ein Kriegsende an einem neutralen Ort, zum Beispiel in der Schweiz. Zunächst soll es laut Selenskyj eine Waffenruhe geben, dann soll das direkte Treffen der Staatschefs folgen. Konkret auf den Vorschlag reagiert hat Putin noch nicht. In Nürnberg beginnt heute das Festival Rock im Park. Die Veranstalter erwarten etwa 80.000 Besucherinnen und Besucher täglich auf dem Gelände. Damit ist das Musikfestival komplett ausverkauft. Rund 70 Konzerte sind von heute bis Sonntag auf den drei Bühnen auf dem Nürnberger Zeppelinfeld geplant. Headliner sind in diesem Jahr die Bands Linkin Park, Iron Maiden und Volbeat. 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
6: Vielen Dank, Richard. Einen schönen guten Morgen, kurz nach 6:30. Das Wetter heute ein Mix aus Wolken und Sonne. Ein paar Schauer sind dabei, vereinzelt auch kurze Gewitter, vor allem ab der Mittagszeit. Temperaturen erreichen im kühlen Wind von Knetzgau bis ins Wiesental 18 bis 20 Grad. Und wir schauen auf die Radio Bamberg Aussichten für Bamberg-Forchheim und die Region. Morgen und am Sonntag ein Wechsel von sonnigen Phasen und kompakten Wolken. Leichtes Schauerrisiko vor allem morgen gegen Abend. Und am Montag scheint häufig die Sonne. Es wird etwas wärmer. 22 Grad am Wochenende und am Montag knapp über 25 Grad.
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6: Schönen guten Morgen, liebe Autofahrer. Wir haben derzeit keine Meldungen, allerdings ein Blitzer, und zwar der Anhänger, Ortseingang Neuses von Altendorf kommend. Hier in beiden Richtungen bitte Fuß vom Gas.
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0: Habt ihr auch was gesehen? Die Studio- und WhatsApp-Hotline 0951 98 29 0 29. Allen unterwegs eine gute Fahrt.
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0: Guten Morgen, ab geht's ins Wochenende gleich mit Carrie Hilson, I Like, und das hier Musik von Queen und I Want to Break Free. Guten Morgen.

0: 6.42 Uhr ist perfekt geweckt am Freitag. Einen schönen guten Morgen mit Carrie Hilson und I Like. Fronleichnam war gestern, also Feiertag, und das heißt, heute ist Brückentag. Also zumindest für manche. An alle anderen, danke, dass ihr da seid, dass ihr die Stellung haltet. Wunderbar. Radio Bamberg Reporterin Miriam Hoffmann weiß, wofür.
1: Es ist Brückentag. Während viele gerade gemütlich frühstücken, im Garten liegen oder irgendwo ihren Kurzurlaub genießen, sitzen andere an der Kasse, gehen ans Telefon, machen den ersten Kaffee des Tages oder sorgen dafür, dass Hilfe kommt, wenn Hilfe gebraucht wird. Denn lange Wochenenden sind keine Selbstverständlichkeit. Sie entstehen auch deshalb, weil andere arbeiten, während wir frei haben. In Krankenhäusern, Pflegeheimen, Bäckereien, Supermärkten, auf Baustellen, in der Gastronomie, bei Polizei, Feuerwehr und Rettungsdienst. Oder eben einfach überall da, wo der Laden auch am Brückentag laufen muss. Deshalb heute mal ein kleines Dankeschön an alle, die die Stellung halten, die Schichten tauschen, die einspringen und die dafür sorgen, dass für viele andere aus einem Feiertag gleich 4 freie Tage werden.
2: Supergeil.
1: Während andere heute die Füße hochlegen, haltet ihr die Region am Laufen. Und das ist mehr wert als jeder Brückentag. Danke. Und euch allen ein schönes Wochenende, egal ob verlängert oder ganz normal.
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Die Musik eures Lebens mit Leona Luise und Better in Time zum Start in diesen Freitag. Wie gehört Brückentag heute 6.47 Uhr. Einen schönen guten Morgen. Unser Wetter heute eher ein bisschen durchwachsen. Ein Mix aus Wolken und Sonne. Ein paar Schauer sind dabei, vereinzelt auch kurze Gewitter. Vor allem in der Mittagszeit. Temperaturen 18 bis maximal 20 Grad. 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Und wir haben derzeit zwei Blitzer. Einer ist ganz neu, danke Karin, zwischen Zapfendorf und Windischletten bei der Abzweigung Lauf. Und dann noch der Blitzeranhänger, Ortseingang Neuses von Altendorf kommend, hier in beiden Richtungen. Habt ihr auch was gesehen? Die Studio- und WhatsApp-Hotline 0951 98 29 029. Gute Fahrt!

0: haben Sie die echte Abwechslung mit Toto und Afrika hier bei Radio Bamberg. Schönen guten Morgen. In Bayern werden mehr Organe gespendet und damit mehr Menschen das Leben gerettet. Mehr Infos gleich in den Radio Bamberg Nachrichten um 7 Uhr.
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18: Ich bin Dominik

0: Die Kassen der Pflegeversicherung sind leer. Die Sparpläne von Gesundheitsministerin Wagen stoßen aber immer wieder auf Kritik. Grünen Gesundheitspolitiker Dahmen kritisiert, der größte Sparposten sei es, den Zugang zu Pflege einzuschränken. Mehr von Claudia Wächter.
1: Für den grünen Politiker steht fest, vor allem Pflegebedürftige und deren Angehörige werden belastet und auf Kommunen kämen höhere Kosten zu. Der Deutsche Städtetag hat gegen die Reformpläne bereits protestiert, genauso wie Pflegeverbände. Hintergrund: in der Pflege fehlen Milliarden, deshalb plant die Bundesgesundheitsministerin nun unter anderem Einschränkungen für Heimbewohner und deren Familien sowie höhere Beiträge für Kinderlose.
0: Der ukrainische Präsident Selenskyj will sich direkt mit Kreml-Chef Putin treffen. In einem offenen Brief meint er, zuerst müsse es eine Waffenruhe geben, dann folge ein direktes Treffen in einem neutralen Land, zum Beispiel die Schweiz oder die Türkei. Eine Reaktion Putins auf Selenskyjs Vorschlag gab es bisher nicht. Die könnte es heute auf dem Wirtschaftsforum in St. Petersburg geben. In Bayern werden mehr Organe gespendet und damit mehr Menschen das Leben gerettet. Bayerischem Gesundheitsministerium haben seit Jahresbeginn 67 Menschen Organe gespendet, 6 mehr als im Vorjahreszeitraum. Dennoch warten allein in Bayern derzeit rund 1050 Menschen auf ein lebenswichtiges Organ. Ministerin Gerlach spricht sich deswegen erneut für die Widerspruchslösung aus. Damit wird jeder zum Spender, außer man widerspricht ausdrücklich. Die Gasvorkommen in Deutschland dürften kaum einen großen Beitrag zur Energieversorgung leisten. Das meinen die Grünen und Recht gibt ihnen ein Schreiben unter anderem aus dem Wirtschaftsministerium. Die Gasreserven in Deutschland liegen demnach deutlich unter dem, was wir im Jahr 2024 verbraucht haben. Die Grünen fordern deswegen, stärker auf erneuerbare Energien wie Wind- und Solarstrom zu setzen. Nach dem Vorfall mit einem Dreamliner-Flugzeug am Frankfurter Flughafen sind mehrere Mitarbeiter von Lufthansa und Partnerfirmen ins Krankenhaus gekommen. Sie waren an Bord, als das Bugfahrwerk in der Boeing 787 unerwartet zusammenklappte. Da wurde das Flugzeug gerade auf den Zustieg der Passagiere vorbereitet.
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3: Mit Richard Pattberger einen schönen guten Morgen. Tausende Menschen haben gestern in der Region an den traditionellen Fronleichnamsprozessionen teilgenommen. Die größte fand in Bamberg statt. Die Prozession mit dem Allerheiligsten zog nach dem Gottesdienst im Dom durch die Altstadt über den Markusplatz, den Maxplatz, den Grünmarkt zurück zum Domplatz. Die Bamberger Fronleichnamsprozession findet seit 1390 statt. Die Serie lebt. Die Bamberg Baskets haben gestern Abend das dritte Spiel im Playoff-Halbfinale zu Hause gegen Alba Berlin mit 81-73 gewonnen. Damit verkürzten die Jungs um Headcoach Anton Gavel in der Serie auf 1-2. Schon morgen können die Baskets mit einem erneuten Heimsieg den Ausgleich schaffen. Tipp-off in der Brose Arena ist um 18.30 Uhr und Radio Bamberg ist wieder in Ausschnitten live mit dabei. Mehr Nachrichten aus der Region gibt's wieder um 7:30.
4: Dankeschön, Richard. Einen schönen guten Morgen. Das Wetter, ein Mix aus Wolken und Sonne heute an diesem Freitag. Ein paar Schauer sind dabei, vereinzelt auch kurze Gewitter, vor allem ab der Mittagszeit. Temperaturen erreichen im kühlen Wind 18 bis 20 Grad. Die Radio Bamberg Aussichten für Bamberg-Forchheim und die Region. Morgen und am Sonntag wechseln sich sonnige Phasen und kompakte Wolken ab. Leichtes Schauerrisiko vor allem morgen gegen Abend. Am Montag dann häufiger Sonnenschein. Es wird etwas wärmer bei rund 22 Grad am Wochenende. Und knapp über 25 Grad am Montag.
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4: Um 7:04, schönen guten Morgen, liebe Autofahrer. Wir haben derzeit keine Störungsmeldungen, aber 2 Blitzer. Danke an alle Melder. Zwischen Zapfendorf und Windischletten bei der Abzweigung Lauf. Hier sind 70 erlaubt. Und am Ortseingang Neuses von Altendorf kommen hier in beiden Richtungen der Blitzeranhänger. Habt ihr auch was gesehen? Die Studio- und WhatsApp-Hotline 0951 98 29 029 allen unterwegs. Eine gute Fahrt.
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4: Wunderschönen guten Morgen, was war das gestern für eine Atmosphäre in Freak City Bamberg? Trump 20.30 Uhr, drittes Playoff-Halbfinale und Bamberg fegt Alba Berlin weg. Was für eine Energieleistung von unserem Team. Wir haben heute noch Tickets für Playoff-Halbfinale, Spiel Nummer 4, also unbedingt dranbleiben. Das findet ja, wie gehört, gerade eben in den Schlagzeilen, morgen um 18.30 Uhr statt. Gleicher Ort, gleiche Begegnung. Gleich Loy, The Way Away.

0: Loy on the way I wanted hier bei Radio Bamberg zum Start in diesen Freitag, heute Brückentag, 12 Minuten nach 7. Einen wunderschönen guten Morgen. 100 Jahre Lindenallee, das feiert die Gemeinde Strullendorf in diesem Jahr. Das Hauptevent sozusagen findet übermorgen am Sonntag statt. Jutta Schindler aus der Radio Bamberg Redaktion weiß mehr dazu.
1: Die Lindenallee ist zum einen eine einzigartige Straße im Kreis Bamberg, aber sie hat auch eine tiefere Bedeutung. Die kennt Wolfgang Desel, Bürgermeister der Gemeinde Strullendorf.
2: Die Pflanzopfer der Bäume in der Lindenallee sind aus dem Anlass gepflanzt worden, an die Vermissten und auch die Toten des Ersten Weltkriegs zu gedenken. Man wollte ein Monument schaffen oder eine Erinnerung schaffen, aber dafür gab es nicht genug Geld und so ist man hergegangen und hat Bäume gepflanzt.
1: Und die gibt es jetzt seit 100 Jahren. Warum ist dieses Fest denn so wichtig?
2: Das ist wichtig, auch für die Strullendorferinnen und Strullendorfer das zu feiern, damit diese Erinnerungskultur nicht verloren geht, damit die Menschen auch einfach wissen, warum diese Lindenallee so einzigartig ist und was auch ihr Grund gewesen ist.
1: Am 7. Juni findet dann ein Gedenkgottesdienst statt, anschließend dann die Jubiläumsfeier mit Ausstellungen, Führungen und mehr. Eingeladen sind vor allem die Anwohner der Lindenallee, aber auch die Strullendorfer selbst und natürlich alle, die sich dafür interessieren.
0: Also übermorgen, das ist der 7. Juni, 100 Jahre Lindenallee. Wenn ihr euch das anschauen wollt, dann schaut gerne vorbei. Los geht das Ganze um 11.30 Uhr am Sonntag.

Susanne Baker und Tom Steiner hier bei Radio Bamberg um genau 10 Minuten vor halb 8. Einen schönen guten Morgen, einen tollen Start ins Wochenende an diesem Brückentag. Heute wettermäßig sind wir wie folgt unterwegs. Ein Mix aus Wolken und Sonne, ein paar Schauer sind dabei vereinzelt. Vor allem zur Mittagszeit auch kurze Gewittertemperaturen.

Im kühlen Wind 18 bis 20 Grad. 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Momentan zwei Radarkontrollen und zwar einmal zwischen Zapfendorf und Windischletten bei der Abzweigung Lauf. Hier sind 70 erlaubt und am Ortseingang Neuses von Altendorf kommend hier in beiden Richtungen der Blitzeranhänger. Habt ihr auch was gesehen? Die Studio- und WhatsApp-Hotline 0951 98 29 029. Euch allen eine gute Fahrt jetzt mit den American Authors und Best Day of My Life. 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

0: zu Hause meine Hits am Brückentag. Hier ist Radio Bamberg, perfekt geweckt am Freitag. Einen schönen guten Morgen mit der Lighthouse Family und Hi. Ja, was war das laut, was war das heiß und am Ende auch erfolgreich. Drittes Playoff-Halbfinale gestern und es gab einen Bamberger Sieg. Mehr Infos gleich in den Radio Bamberg Nachrichten um 7:30 mit Richard Pattberg.
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1: Um 7:30 im Studio Richard Pattberg. Einen schönen guten Morgen. Tausende Gläubige haben gestern die Fronleichnamsprozession durch die Bamberger Altstadt begleitet. Nach dem Gottesdienst im Dom zog das Allerheiligste über den Markusplatz, den Holzmarkt, den Maxplatz und vom Grünen Markt zurück zum Domplatz. In seiner Predigt rief Erzbischof Herwig Gössel dazu auf, sich nicht von Ängsten leiten zu lassen. Fronleichnam erinnere daran, dass Menschen auf ihrem Lebensweg nicht allein unterwegs seien und Gott sie begleite. Die Prozession hat in Bamberg eine mehr als 600 Jahre alte Tradition. Angetrieben von den gewohnt frenetischen Fans in der Brose Arena haben die Bamberg Baskets gestern Abend im Playoff-Halbfinale gegen Alba Berlin den ersten Sieg geholt. Am Ende hieß es 81-73 für die Jungs um Headcoach Anton Gabell. Damit steht es in der Serie 1-2 aus Bamberger Sicht. Die Fans waren nach dem Sieg begeistert.
2: Ja, kann man ja an meiner Stimme gut erkennen. Das war fantastische Leistung von den Fans und von der Mannschaft. Also überragende Stimmung. Jetzt reißen wir das Ding am Samstag und fahren am Dienstag nach Berlin. Und dann machen wir die Serie dicht.
1: Das Selbstvertrauen bei den Fans ist also wieder da. Wie es die Mannschaft morgen dann umsetzt, könnt ihr ab 18.30 Uhr bei Radio Bamberg in Ausschnitten wieder live miterleben. In der Bamberger CSU eskaliert der nächste Streit. Dieses Mal beteiligt der Kreisvorsitzende Gerhard Seitz und der ehemalige Kreisvorsitzende Heribert Trunk. Dieser hatte sich im April als Vermittler zwischen der tief gespaltenen CSU angeboten und das öffentlichkeitswirksam mit einer von ihm erstellten Grafik auf Facebook angekündigt. Seitz sagte ab und verwendete die wiederum von ihm bearbeitete Grafik auf Facebook. Jetzt haben sich die beiden doch getroffen und zwar vor Gericht. Trunk hatte auf Unterlassung geklagt. Den Vorschlag des Gerichts, die Beiträge einfach zu löschen und den Streit damit beizulegen, lehnte Trunk ab. Seitz wäre damit einverstanden gewesen, berichtet der FT. Bis zum nächsten Verhandlungstermin wird der Streit nun wie gewohnt in den sozialen Medien ausgetragen. Seitz zieht dabei erste Konsequenzen. Er werde Trunk nicht mehr die Hand geben.
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1: Der ukrainische Präsident Zelensky will sich direkt mit Kremlchef Putin treffen. In einem offenen Brief meint er, zuerst müsse es eine Waffenruhe geben, dann folge ein direktes Treffen in einem neutralen Land, etwa in der Schweiz oder in der Türkei. Eine Reaktion Putins auf Zelenskys Vorschlag gibt es bisher noch nicht. Die könnte heute auf dem Wirtschaftsforum in St. Petersburg folgen. Die Gasvorkommen in Deutschland dürften kaum einen großen Beitrag zur Energieversorgung leisten. Das meinen die Grünen und recht gilt ihnen ein Schreiben unter anderem aus dem Wirtschaftsministerium. Die Gasreserven in Deutschland liegen demnach deutlich unter dem, was wir im Jahr 2024 verbraucht haben. Die Grünen fordern deshalb stärker auf erneuerbare Energien wie Wind- und Solarstrom zu setzen. 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
3: Dankeschön, Richard. Einen schönen guten Morgen. Kurz nach 7:30 an diesem Freitag. Heute ein Mix aus Wolken und Sonne. Vor allem ab Mittag ein paar Schauer oder auch vereinzelt kurze Gewitter unterwegs. Temperaturen im kühlen Wind 18 bis 20 Grad. Und die Radio Bamberg Aussichten für Bamberg-Forchheim und die Region. Morgen und am Sonntag ein Wechsel von sonnigen Phasen und kompakten Wolken. Leichtes Schauerrisiko besteht vor allem morgen gegen Abend. Und am Montag gibt es dann häufiger Sonnenschein. Es wird etwas wärmer bei 22 Grad am Wochenende. Und am Montag bei knapp über 25 Grad.
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3: Schönen guten Morgen, liebe Autofahrer. Derzeit keine Störungsmeldungen, aber zwei Blitzer. Einmal der Blitzeranhänger am Ortseingang Neuses von Altendorf kommend in beiden Richtungen. Und ein Blitzer zwischen Zapfendorf und Windischletten bei der Abzweigung Lauf. Hier sind 70 erlaubt.
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3: Habt ihr auch was gesehen? Die Studio- und WhatsApp-Hotline 0951 98 29 029. Allen unterwegs eine gute Fahrt.
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3: Wunderschönen guten Morgen und grandioses Tennis gibt's ab übermorgen und zwar im Bamberger Hain auf der Anlage des TC Bamberg. Was da genau geboten ist, dazu gleich mehr nach Olivia Dean, Man I Need und nach Ario Speedwagon.

0: Hit von heute, Olivia Dean und Man I Need hier bei Radio Bamberg um gleich 7.42 Uhr. Einen wunderschönen guten Morgen und wirklich Spitzentennis vom Allerfeinsten mit Nachwuchsspielerinnen und Spielern aus der ganzen Welt. Aus über 40 Nationen gibt's am Wochenende. Sonntag geht's los, am 7. Juni, das Ganze dann eine Woche, und zwar die ITF German Juniors auf der Anlage des TC Bamberg. Im Studio ist der Vorsitzende des TC Bamberg, Moritz Starke. Einen wunderschönen guten Morgen.
1: Guten Morgen, Stego.
0: Gestern haben wir noch mitgefiebert, beide gemeinsam beim Basketball. Am Sonntag geht's bei euch rund. Für alle, die sich im Tennis jetzt gar nicht auskennen, was findet bei euch da genau statt?
1: Ja, wunderbar. Also wir werden am Sonntag starten mit den 5. ITF Junior Open. Also das ist das größte internationale deutsche Tennisturnier, das hier bei uns auf der Anlage im Tennisclub Bamberg veranstaltet wird. Und wir werden hier 40 Nationen willkommen heißen. Das heißt, die besten Jugendlichen, männlich und weiblich, werden sich im Einzel und im Doppel konkurrieren und auf der Anlage für höchstes Tennisniveau sorgen.
0: Okay, wenn man mit dir darüber spricht, dann merkt man schon auch das Glänzen in den Augen, weil du sagst, hey, das ist ein wahnsinniges Niveau, ne?
1: Ja, es ist brutal. Also wenn man jetzt schon sieht, einige Spieler befinden sich gerade noch im Turnier der French Open. Und darauf kommt es drauf an, ob der ein oder andere dann noch es schafft, bis nächste Woche nach Bamberg zu kommen. Ansonsten auch die Top-Spielerinnen und Spieler werden dann im Anschluss daran nach Wimbledon weiterfahren. Mhm. Also das sind die zukünftigen Stars.
0: Okay, die ITF German Juniors. Wie alt sind die Spielerinnen und Spieler?
1: Also sie sind zwischen 17 und 18 Jahre und versuchen da natürlich auch den Sprung ins Profitennis zu schaffen.
0: Ihr organisiert das jetzt schon zum wiederholten Male, jetzt muss man sagen, das Turnier im vergangenen Jahr auch ausgezeichnet vom Deutschen Tennisbund als bestes internationales Jugendtennisturnier Deutschlands.
1: Ja, das macht uns natürlich wahnsinnig stolz, wenn man so eine Auszeichnung bekommt vom Deutschen Tennisbund. Und das geht natürlich nicht jetzt nur mit zwei, drei Leuten. Also wir sind hier wirklich mit 70 freiwilligen Helfern, die rund um die Uhr die Köpfe zusammenstecken, miteinander agieren. Es geht ja da um den Shuttle-Service. Die Spieler müssen vom Flughafen in Nürnberg abgeholt werden, zu den Hotels untergebracht werden, dann wieder zurückgefahren werden. Dann wollen wir natürlich auch auf der Anlage einiges organisieren. Und insofern ist das immer eine tolle Sache. Und die Mitglieder, die da fleißig helfen, sind natürlich wahnsinnig wertvoll.
0: Das glaube ich gerne. Ansonsten macht ihr noch was Tolles und setzt ein starkes Zeichen für den guten Zweck. Stichwort Coins to Beat Cancer.
1: Richtig, genau. Das ist das erste Mal, dass wir das stattfinden lassen. In Kooperation mit dem Bayerischen Tennisverband werden wir Spendenboxen in der ganzen Turnierwoche aufstellen und bitten natürlich zahlreiche Sponsoren und einzelne Zuschauer auch, 1 Euro, 2 Euro oder wie auch immer in die Boxen zu werfen. Und das kommt natürlich hier dem Bamberger Hospizverein zugute, den wir unterstützen wollen und mit vielen großen Spenden die Familien, die es auch nötig haben, zu unterstützen.
0: Tolle Geschichte, das Ganze auf der sehr idyllischen Anlage von euch beim TC Bamberg im Hain. Für alle, die das jetzt zum allerersten Mal hören, lad doch mal alle ein und sag, warum die unbedingt da vorbeikommen sollten.
1: Ja, liebe Hörerinnen und Hörer, also wie gesagt, ich möchte es

0: allen ermöglichen, hier an dieser tollen Veranstaltung teilzunehmen. Ihr erlebt wahnsinnig hohes Tennisniveau und wir würden uns riesig freuen, euch am Samstag begrüßen zu dürfen auf unserer Anlage mitten im Hain. Es ist eine der schönsten Anlagen in ganz Deutschland und wir haben Bock, ihr habt Bock, also lasst uns es gemeinsam angehen und genießt die Zeit.
1: Wunderbar.

0: Wo kann man sich Infos holen?
1: Man kann Informationen holen direkt bei uns auf der Anlage, im Internet auf www.tcbamberg.de, auf dem Bayerischen Tennisverband Seiten. Und auch dort werden in der ganzen Woche 3 bis 4 Presseleute vor Ort sein, die euch rund um die Uhr mit aktuellen Nachrichten unterstützen bzw. informieren.
0: Wunderbar, Moritz. Vielen Dank für den Besuch. Wir hoffen auf ganz viele Besucher bei den ITF German Juniors auf der Anlage des TC Bamberg. Wie gesagt, übermorgen geht's dann los. Danke dir.
1: Danke.

Einfach mehr Abwechslung hier bei Radio Bamberg mit Simon Webb und Coming Around Again. Einen schönen guten Morgen um 10 vor 8. Heute ein Mix aus Wolken und Sonne, ein paar Schauer sind dabei, vereinzelt auch kurze Gewitter, vor allem ab der Mittagszeit. Temperaturen im kühlen Wind 18 bis maximal 20 Grad. 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Momentan zwei Radarkontrollen und zwar einmal der Blitzeranhänger am Ortseingang Neuses von Altendorf kommend. Hier in beiden Richtungen, bitte Fuß vom Gas und einer noch zwischen Zapfendorf und Windischletten bei der Abzweigung Lauf. Hier sind 70 erlaubt.

0: Dua Lipa und Love Again hier bei Radio Bamberg, ein Hit von heute. Einen schönen guten Morgen. Wohnen ist teuer und vor allem in Bayern sind die Preise unter anderem für die Miete in den letzten Jahren besonders stark gestiegen. Mehr Infos gleich in den Radio Bamberg Nachrichten um 8 Uhr.
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12: Ich bin Dominik Schweiger. Guten Morgen. Wohnen ist teuer und vor allem in Bayern sind die Preise unter anderem für die Miete in den letzten 10 Jahren besonders stark gestiegen. Im Schnitt sind die Neumieten laut Bundesregierung im Jahr um mehr als 4% gestiegen. Spitzenreiter bei den Preisen ist, wie erwartet, München. Bei Neuvermietungen sind die Preise am stärksten im Landkreis Bamberg gestiegen, um 25% innerhalb von einem Jahr. Auf Platz 2 liegt der Kreis Unterallgäu, Platz 3 ist die Stadt Fürth. Die Reformpläne von Gesundheitsministerin Wagen für

0: Die Pflege stoßen auf Kritik. Der Deutsche Pflegerat bezeichnet die Vorschläge im Redaktionsnetzwerk Deutschland als Sparprogramm zulasten von Pflegebedürftigen und Angehörigen. Kritisiert werden unter anderem geplante Leistungseinschränkungen sowie niedrigere Rentenbeiträge für pflegende Angehörige. Mit Streiks im Einzelhandel will die Gewerkschaft Verdi auch heute Druck in den laufenden Tarifverhandlungen machen. In verschiedenen Städten wie Berlin, Erfurt oder Ingolstadt sind Kundgebungen geplant. Für Kunden erwartet der Handelsverband keine großen Auswirkungen. Mehr von Thomas Brockt.
1: Ein Kompromiss im Tarifstreit ist weiter nicht in Sicht. Verdi fordert 7% mehr Geld für die Beschäftigten im Handel. Die Angebote der Arbeitgeber liegen noch deutlich darunter, auch wegen längerer Laufzeiten. Die Gewerkschaft spricht von einer Frechheit, zumal es den Konzern wirtschaftlich hervorragend gehe. Viele Beschäftigte wüssten aber gar nicht mehr, wie sie ihr tägliches Leben finanzieren sollen.
0: Die Taliban drängen offenbar auf eine stärkere diplomatische Vertretung in Deutschland. Nach Infos der ARD wollen die Machthaber in Afghanistan weitere Diplomaten nach Deutschland entsenden. Gleichzeitig wurde ein geplanter Abschiebeflug mit ausreisepflichtigen Afghanen nach Kabul kurzfristig abgesagt. Der Flug sollte eigentlich schon letzte Woche starten. Bislang sind in Deutschland 2 Vertreter der Taliban-Regierung offiziell akkreditiert. Vor der Fußball-WM warnen Experten vor gefälschten Fanartikeln. Besonders bei Trikots seien derzeit viele Fälschungen im Umlauf, heißt es vom Markenverband. Wie groß der wirtschaftliche Schaden ist, lasse sich kaum beziffern, weil der Handel mit den Fälschungen meist im Verborgenen stattfinde. Laut einer Umfrage hat fast jeder 5. in Deutschland schon mal ein Fußballtrikot gekauft, das vermutlich kein Original war.
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3: Mit Richard Pattberger einen schönen guten Morgen. Tausende Menschen haben gestern in der Region an den traditionellen Fronleichnamsprozessionen teilgenommen. Die größte fand in Bamberg statt. Die Prozession mit dem Allerheiligsten zog nach dem Gottesdienst im Dom durch die Altstadt, über den Markusplatz, den Maxplatz, den Grünmarkt und dann zurück zum Domplatz. Die Bamberger Fronleichnamsprozession findet seit 1390 statt. Die Serie lebt. Die Bamberg Baskets haben gestern Abend das 3. Spiel im Playoff-Halbfinale zu Hause gegen Alba Berlin mit 81-73 gewonnen. Damit verkürzten die Jungs um Headcoach Anton Gavell in der Serie auf 1-2. Schon morgen können die Baskets mit einem erneuten Heimsieg den Ausgleich schaffen. Tipp-off in der Brose Arena ist um 18.30 Uhr und Radio Bamberg ist in Ausschnitten wieder live mit dabei. Mehr Nachrichten aus der Region gibt's wieder um 8:30.
4: Dankeschön, Richard. Einen schönen guten Morgen. Kurz nach 8 an diesem Freitag. Heute ein Mix aus Wolken und Sonne, paar Schauer und vereinzelt kurze Gewitter, vor allem ab der Mittagszeit möglich. Temperaturen erreichen im kühlen Wind 18 bis 20 Grad. Die Radio Bamberg Aussichten für Bamberg-Forchheim und die Region. Morgen und am Sonntag gibt's einen Wechsel von sonnigen Phasen und kompakten Wolken. Leichtes Schauerrisiko, vor allem morgen gegen Abend. Am Montag dann häufiger Sonnenschein. Es wird insgesamt etwas wärmer, 22 Grad am Wochenende und bis knapp 25 Grad am Montag.
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4: Um 8:04. Schönen guten Morgen, liebe Autofahrer. Wir haben derzeit 2 Blitzer. Einmal zwischen Zapfendorf und Windischletten bei der Abzweigung Lauf. Hier sind 70 erlaubt. Und der Blitzeranhänger steht am Ortseingang Neuses von Altendorf kommend. Hier in beiden Richtungen.
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4: Habt ihr auch was gesehen? Die Studio- und WhatsApp-Hotline 0951 98 29 029.
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4: Freak City lebt und ist back in der Halbfinalserie gegen Alba Berlin. Gestern, was für eine Stimmung in der Brose Arena. Da schauen wir gleich nochmal drauf. Und haben heute auch Tickets für euch für das 4. Playoff-Halbfinale. Morgen 18.30 Uhr in der Frankenhölle in Bamberg. Gleich Madcon und hier ist Paula Abdul.

0: Red Con und Glow hier bei Radio Bamberg um 12 nach 8. Schönen guten Morgen.
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0: Gestern Abend Spiel 3 im Playoff-Halbfinale. Ausverkauftes Haus. Was für eine unglaubliche Playoff-Atmosphäre. Freak City lebt und ist zurück. In dieser Serie am Ende ein 81-73 im dritten Duell gegen Alba Berlin. Damit steht es 1-2. Chance zum Ausgleich dann morgen in der Bamberger Brose Arena. Auch unser Aufbauspieler Zach Ansminger war nach dem Spiel natürlich äußerst erleichtert über den Sieg.
2: Ja, krasses Spiel, krasse Atmosphäre. Wir haben zwei Niederlagen, die ein bisschen hart waren, sag ich mal, in Berlin gehabt. Und wir wollten heute zu Hause das Spiel gewinnen, haben wir geschafft. Sind noch 2-1 hinten und Samstag ist unsere nächste Chance, die Serie weiterzuführen.
0: So schaut's mal aus und auch die Fans waren natürlich restlos begeistert. Also Einsatz pur, über 40 Minuten Netto-Spielzeit und vor allem eine überragende Defense.
3: Vor allem unsere Defense war sehr aggressiv und es war verdammt wichtig, dass man immer schön am Mann dran geblieben ist. War schon überragend.
0: Ja, was da einige Jungs aus sich rausgeholt haben, beispielsweise E.B. Watts mit 35 Minuten Spielzeit. Ja, der Kapitän, sensationell. Oder auch Kobe Williams, ja. Hinten so aggressiv, vorne einer der Unterschiedsspieler. So darf es gerne weitergehen. Morgen 18.30 Uhr. Bamberger Brose Arena. Spiel Nummer 4. Wir wollen alle gemeinsam den Ausgleich und haben heute auf jeden Fall noch Tickets für euch. Also unbedingt dranbleiben. 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Halle morgen natürlich dann wieder ausverkauft. Sold out. Wir freuen uns drauf.
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0: Star Elton John und der Club am Ende der Straße, Club at the End of the Street. Um gleich 19 Minuten nach 8, schönen guten Morgen. Achtung, ganz aktuelle Meldung, A70 Bamberg Richtung Schweinfurt, Höhe Eltmann, Gefahr durch Gegenstände auf der Fahrbahn. Hier gefährliche Situation in der Einfahrt, bitte Vorsicht. Und ganz aktueller Blitzer, Dankeschön an die Christa in Bamberg auf dem Berliner Ring Richtung Hallstatt, der Blitzer-Anhänger. Bitte hier Fuß vom Gas, euch allen eine gute Fahrt.
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2: Ist so, ne? Also ist so, hat man nachgewiesen. Tatsächlich gibt es dazu wissenschaftliche Untersuchungen. Fluchen und Schmerzen. Kleiner Zeh, Tischbein unten voll angestoßen, ey, Schmerz. Und plötzlich fallen Worte, die ich jetzt nicht sagen werde, obwohl ich viele davon kenne. Das Interessante? Fluchen kann tatsächlich helfen, Schmerzen besser auszuhalten. Forscher einer Uni ließen Versuchspersonen ihre Hand in Eiswasser halten. Die einen durften dabei fluchen, die anderen mussten neutrale Wörter verwenden. Das Ergebnis? Die Fluchenden hielten den Schmerz im Durchschnitt länger aus und empfanden ihn als weniger stark. Der Grund liegt vermutlich in einer Art Alarmreaktion des Körpers. Fluchen ist emotional aufgeladen. Dadurch werden Stressreaktionen aktiviert, also Puls und Aufmerksamkeit steigen, der Körper schüttet vermehrt Botenstoffe aus und versetzt sich kurzzeitig in einen Kampf- oder Fluchtmodus. In diesem Zustand werden Schmerzen oft weniger intensiv wahrgenommen. Spannend ist dabei aber auch, der Effekt scheint vor allem bei Menschen aufzutreten, die nicht ständig fluchen. Wer Schimpfwörter inflationär verwendet, verliert offenbar einen Teil dieses schmerzlindernden Vorteils. Das Gehirn gewöhnt sich gewissermaßen dran. So ganz nebenbei also auch ein Grund, höflicher durch den Alltag zu gehen. Übrigens gibt es einen ähnlichen Effekt bei Sportlern. Ein kurzer, kräftiger Ausruf kann nicht nur die Schmerztoleranz erhöhen, sondern manchmal sogar die Kraftleistung leicht verbessern. Also, wenn das nächste Mal ein Hammer auf den Daumen fällt, ist ein kräftiges Schimpfwort wissenschaftlich betrachtet nicht unhöflich, sondern möglicherweise eine primitive Form der Schmerztherapie.

0: Samrat und Hug Yourself hier bei Radio Bamberg um 9:04. Einen schönen guten Morgen am Freitag.
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0: Moin im Studio, Richard Pattberg. Einen schönen guten Morgen. Beim Fronleichnamsgottesdienst gestern im Bamberger Dom hat Erzbischof Herwig Gössl dazu aufgerufen, sich nicht von Ängsten leiten zu lassen. Fronleichnam erinnere daran, dass die Menschen auf ihrem Lebensweg nicht alleine unterwegs seien und Gott sie begleite, sagte Gössl in seiner Predigt. Im Anschluss an den Gottesdienst zog die traditionelle Fronleichnamsprozession durch die Bamberger Altstadt. Tausende Gläubige begleiteten dabei das Allerheiligste auf dem Weg vom Dom über den Markusplatz, den Holzmarkt, den Maxplatz und den Grünmarkt zurück zum Domplatz. Die Bamberger Fronleichnamsprozession hat eine mehr als 600 Jahre alte Tradition und findet seit 1390 statt. Die Playoff-Halbfinalserie der Bamberg Baskets geht weiter. Das Team von Headcoach Anton Gavell hat sich am Abend in der Brose Arena gegen Alba Berlin durchgesetzt und die Serie damit wieder richtig spannend gemacht. Der Endstand 81-73 für Bamberg. Die besten Werfer waren Kobe Williams mit 20 und Ibi Watson mit 18 Punkten. Morgen geht's direkt weiter, wieder in der heimischen Brose Arena. Jump ist diesmal um 18.30 Uhr und Radio Bamberg überträgt die Partie wieder live in Ausschnitt. Wer heute Nachmittag in Bamberg laute Knallgeräusche hört, muss sich nicht erschrecken. Hintergrund ist die Eröffnung des 75. Bayerischen Landesschützentags, der an diesem Wochenende in der Welterbestadt stattfindet. Zum offiziellen Auftakt kommen am Nachmittag auch Böllerschützen zum Einsatz. Alexander Hummel, Präsident des Schützenbezirks Oberfranken, sagt gegenüber Radio Bamberg.
1: Und dazu haben wir 15 Böllerschützen eingeladen, die werden vom Rosengarten aus in der neuen Residenz 75 Böllerschüsse über unsere wunderschöne Weltkulturerbestadt Bamberg abgeben und das werden die in 5 Salben machen und das soll ein ganz besonderer Startschuss für diesen Landesschützentag sein.
0: Bis Sonntag werden mehrere hundert Schützinnen und Schützen aus ganz Bayern in Bamberg erwartet. Höhepunkt des Wochenendes ist der große Festumzug am Sonntag mit Vereinen, Musikkapellen und mehr als 50 Fahnenabordnungen durch die Innenstadt.
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0: Wohnen ist teuer und vor allem in Bayern sind die Preise unter anderem für die Miete in den letzten 10 Jahren besonders stark gestiegen. Im Schnitt sind die Neumieten laut Bundesregierung im Jahr um mehr als 4% gestiegen. Spitzenreiter bei den Preisen ist, wie erwartet, München. Bei Neuvermietungen sind die Preise am stärksten im Landkreis Bamberg gestiegen, um 25% in einem Jahr. Auf Platz 2 liegt der Kreis Unterallgäu, Platz 3 ist die Stadt Fürth. Die Reformpläne von Gesundheitsministerin Waken für die Pflege stoßen auf Kritik. Der Deutsche Pflegerat bezeichnet die Vorschläge im Redaktionsnetzwerk Deutschland als Sparprogramm zulasten von Pflegebedürftigen und Angehörigen. Kritisiert werden unter anderem geplante Leistungseinschränkungen sowie niedrigere Rentenbeiträge für pflegende Angehörige. 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
3: Dankeschön, Richard. Einen schönen guten Morgen. Kurz nach 9:30 am Freitag. Heute ein Mix aus Wolken und Sonne, vor allem zur Mittagszeit ein paar Schauer oder auch vereinzelt kurze Gewitter unterwegs. Temperaturen erreichen im kühlen Wind 18 bis 20 Grad. Die Radio Bamberg Aussichten für Bamberg, Forchheim und die Region. Morgen und am Sonntag, es gibt sonnige Phasen und kompakte Wolken im Wechsel. Leichte Schauerrisiko vor allem morgen gegen Abend. Am Montag dann häufiger Sonnenschein. Insgesamt wird es etwas wärmer, 22 Grad am Wochenende und bis knapp über 25 Grad am Montag.
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3: Um 8:45. Schönen guten Morgen, liebe Autofahrer. Wir haben derzeit eine Verkehrsstörung und zwar A70 Bamberg Richtung Schweinfurt. Höhe Eltmann hier, Gefahr durch Gegenstände auf der Fahrbahn. Bitte langsam fahren. Und es gibt Blitzer in Bamberg auf dem Berliner Ring Richtung Hallstatt. Blitzer Anhänger zwischen Zapfendorf und Windischletten bei der Abzweigung Lauf. Hier 70 erlaubt. Und ebenfalls ein Blitzer Anhänger am Ortseingang Neuses von Altendorf kommend hier beidseitig. Habt ihr auch was gesehen? Die Studio- und WhatsApp-Hotline 0951 98 29 09. Allen unterwegs eine gute Fahrt.
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3: Wunderschönen guten Morgen am Brückentag, 5. Juni. Heute auch offiziell der letzte Pfingstferientag. Montag geht's dann wieder los mit der Schule. Gleich hier bei uns Julian Peretta mit Miracle und das hier Mike and the Mechanics und All I Need is a Miracle. Servus.

0: Julian Peretta und Miracle hier bei Radio Bamberg um 8:42 Uhr am Brückentag. Ja, gestern von Leichnam, große Prozession unter anderem auch in Bamberg. Heißt eben heute Brückentag, denn Wochenende steht wieder vor der Tür. Zumindest für manche, die haben frei, also ein langes Wochenende. Aber alle anderen, die die Stellung halten, an dieser Stelle einfach mal ein riesiges Dankeschön. Radio Bamberg Reporterin Miriam Hoffmann weiß wofür.
1: Es ist Brückentag. Während viele gerade gemütlich frühstücken, im Garten liegen oder irgendwo ihren Kurzurlaub genießen, sitzen andere an der Kasse, gehen ans Telefon, machen den ersten Kaffee des Tages oder sorgen dafür, dass Hilfe kommt, wenn Hilfe gebraucht wird. Denn lange Wochenenden sind keine Selbstverständlichkeit. Sie entstehen auch deshalb, weil andere arbeiten, während wir frei haben. In Krankenhäusern, Pflegeheimen, Bäckereien, Supermärkten, auf Baustellen, in der Gastronomie, bei Polizei, Feuerwehr und Rettungsdienst. Oder eben einfach überall da, wo der Laden auch am Brückentag laufen muss. Deshalb heute mal ein kleines Dankeschön an alle, die die Stellung halten, die Schichten tauschen, die einspringen und die dafür sorgen, dass für viele andere aus einem Feiertag gleich 4 freie Tage werden.
2: Supergeil.
1: Während andere heute die Füße hochlegen, haltet ihr die Region am Laufen. Und das ist mehr wert als jeder Brückentag. Danke. Und euch allen ein schönes Wochenende, egal ob verlängert oder ganz normal.

Musik der Fugees und Killing Me Softly, das ist die echte Abwechslung hier bei Radio Bamberg um 12 Minuten vor 9. Heute ein Mix aus Wolken und Sonne, paar Schauer und vereinzelt auch kurze Gewitter, vor allem ab der Mittagszeit möglich. Temperaturen erreichen im kühlen Wind 18 bis 20 Grad. 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Vorsicht auf der A73 Nürnberg Richtung Bamberg zwischen Forchheim Süd und Forchheim Nord. Hier Gegenstände auf der Fahrbahn, ein Holzbrett. Und wir haben die A3 Nürnberg Richtung Würzburg zwischen Pommersfelden und Höchstadt Nord. Hier dichter Verkehr. Stop and go. 2 Minuten dauert's hier länger. Blitzer in Bamberg auf dem Berliner Ring Richtung Hallstatt. Blitzeranhänger Höhe Brose. Danke, Matthias. Zwischen Zapfendorf und Windischletten bei der Abzweigung Lauf hier 70. Und nochmal Blitzeranhänger am Ortseingang Neuses von Altendorf kommend hier beidseitig. Euch allen eine gute Fahrt.

0: Alvaro Soler und Moero hier bei Radio Bamberg. Einen schönen guten Morgen. In Bayern werden mehr Organe gespendet und damit mehr Menschen das Leben gerettet. Mehr Infos gleich in den Radio Bamberg Nachrichten um 9 Uhr.
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20: Ich bin Dominik Schweiger. Guten Morgen. Dass die Bundesregierung einen guten Job macht, darauf vertrauen momentan nur wenige. Laut ZDF-Umfrage sind 3 von 4 Befragten mit der Arbeit der schwarz-roten Koalition unzufrieden. Tanja Wagner berichtet.
21: Die schwarz-rote Bundesregierung erhält für ihre Arbeit unverändert schlechte Noten, genauso wie der Kanzler. Gerade mal jeder Vierte ist mit seiner Performance zufrieden. Würde am Sonntag gewählt werden, käme die AfD mit 27% auf Platz 1, 2 Punkte vor der Union, während die SPD weiter auf ihrem Rekordtief von 12% dahindümpelt.
20: Der ukrainische Präsident Selenskyj will sich direkt mit Kreml-Chef Putin treffen. In einem offenen Brief meint er, zuerst müsse es eine Waffenruhe geben, dann folge ein direktes Treffen in einem neutralen Land, zum Beispiel die Schweiz oder die Türkei. Eine Reaktion Putins auf Selenskyjs Vorschlag gab es bisher nicht. Die könnte es heute auf dem Wirtschaftsforum in St. Petersburg geben. In Bayern werden mehr Organe gespendet und damit mehr Menschen das Leben gerettet. Laut Bayerischem Gesundheitsministerium haben seit Jahresbeginn

0: 67 Menschen Organe gespendet, 6 mehr als im Vorjahreszeitraum. Ministerin Gerlach spricht sich erneut für die Widerspruchslösung aus, damit wird jeder zum Spender, außer man widerspricht ausdrücklich. Reparaturstau bei der Bundeswehr. Laut Recherche von ARD und Süddeutscher Zeitung zeigt ein interner Bericht des wichtigsten Reparaturdienstleisters der Truppe, an vielen Stellen fehlen Ersatzteile. Und im Mai soll unter anderem nur etwa die Hälfte des Bestands der Panzer Marder und Boxer und der Panzerhaubitze 2000 einsatzfähig gewesen sein. Die Gasvorkommen in Deutschland dürften kaum einen großen Beitrag zur Energieversorgung leisten. Das meinen die Grünen und Recht gibt ihnen ein Schreiben unter anderem aus dem Wirtschaftsministerium. Die Gasreserven in Deutschland liegen demnach deutlich unter dem, was wir 2024 verbraucht haben. Die Grünen fordern deshalb, stärker auf erneuerbare Energien wie Wind- und Solarstrom zu setzen.
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2: Mit Richard Pattberger einen schönen guten Morgen. Tausende Menschen haben gestern in der Region an den vielen traditionellen Fronleichnamsprozessionen teilgenommen. Die größte fand in Bamberg statt. Die Prozession mit dem Allerheiligsten zog nach dem Gottesdienst im Dom durch die Altstadt über den Markusplatz, den Marxplatz, den Grünmarkt und dann zurück zum Domplatz. Die Bamberger Fronleichnamsprozession findet seit 1390 statt. Die Serie lebt. Die Bamberg Baskets haben gestern Abend das dritte Spiel im Playoff-Halbfinale zu Hause gegen Alba Berlin mit 81-73 gewonnen. Damit verkürzten die Jungs um Headcoach Anton Gavell in der Serie auf 1-2. Schon morgen können die Baskets mit einem erneuten Heimsieg den Ausgleich schaffen. Jump in der Bose Arena ist um 18.30 Uhr und Radio Bamberg ist in Ausschnitten wieder live mit dabei. Mehr Nachrichten aus der Region gibt's wieder um 9:30.
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3: Das Wetter heute am Brückentag ist etwas durchwachsen. Ein Mix aus Wolken und Sonne. Ein paar Schauer gibt's und vereinzelt auch kurze Gewitter, vor allem ab der Mittagszeit. Temperaturen erreichen im kühlen Wind 18 bis 20 Grad. Wir schauen auf die Radio Bamberg Aussichten für Bamberg-Forchheim und die Region. Morgen am Sonntag ein Wechsel von sonnigen Phasen und kompakten Wolken. Leichtes Schauerrisiko vor allem morgen gegen Abend. Am Montag dann häufiger Sonnenschein. Insgesamt wird's etwas wärmer. 22 Grad am Wochenende und knapp über 25 Grad am Montag.
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3: Schönen guten Morgen, liebe Autofahrer. 9:04. Wir haben die A73 Nürnberg Richtung Bamberg zwischen Forchheim Süd und Forchheim Nord. Hier Gefahr durch Gegenstände auf der Fahrbahn. Bitte vorsichtig fahren. A70 Bamberg Richtung Schweinfurt, Höhe Eltmann. Gefahr durch Gegenstände auf der Fahrbahn. Hier Schilder, also bitte langsam. Blitzer haben wir in Bamberg auf dem Berliner Ring Richtung Hallstatt, der Blitzeranhänger zwischen Zapfendorf und Windischletten bei der Abzweigung Lauf. Hier 70 erlaubt und ganz aktuell die WhatsApp und zwar vom Jürgen. In Strullendorf wird gerade der Blitzer an altbekannter Stelle, Ortsausgang Richtung Bamberg, aufgebaut. Blitzt dann in beiden Richtungen. Der Anhänger wurde gerade hingefahren. Also vielleicht ist er umgezogen von wo war er vorher? Neuses? Sagt man gar nicht Bescheid, ob er da weg ist. Vielen Dank an dieser Stelle.
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3: Habt ihr auch was gesehen? Die Studio- und WhatsApp-Hotline 0951 98 29 029. Allen unterwegs eine gute Fahrt.
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3: Guten Morgen, letzte Stunde perfekt geweckt. Heute an diesem Brückentag, 5. Juni. Toll, dass ihr dabei seid. Im Minutentakt gibt's Anfragen in Sachen Basketball. Verlost ihr heute noch Tickets? Ja, tun wir. Und natürlich im Laufe des Tages auch bei Social Media. Also schaut auch da vorbei, wer beim 4. Playoff-Halbfinale morgen um 18.30 Uhr mit dabei sein will. Entweder Radio Bamberg hören, das ist eh Pflicht. Oder uns folgen bei Insta und Facebook. Auch da könnte sich das Ganze für euch lohnen. Mehr Infos dazu gleich. Vorher gibt's drei jetzt am Stück, die Backstreet Boys, Jessica Forker mit How Will I Know und wir starten mit Starship und We Build This City. Guten Morgen.

0: The Backstreet Boys und Show Me the Meaning of Being Lonely. 16 Minuten nach 9, einiges los rund um Bamberg. Einen schönen guten Morgen, wer ist denn dran?
1: Guten Morgen, Radio Bamberg. Folgendes, der Münchner Ring an der Kreuzung Weizendorf, Babenberger Ring Richtung Bamberg ist gesperrt. Da ist ein Kipper umgekippt, komplette Fahrbahn gesperrt, Polizei vor Ort. Weit umfahren, am besten höchstens in Tebring schon hinten rumfahren, nach Bamberg rein. Also man kommt nicht nach Bamberg rein. Schönen Tag euch noch, mach's gut, ciao.
0: Christian, vielen Dank für die Meldung. Sofern es ein Update gibt, hört ihr es natürlich sofort hier bei Radio Bamberg.
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0: Playoff-Atmosphäre gestern Abend vom Allerfeinsten. Die Bamberg Baskets bügeln Alba Berlin am Ende mit 81-73 nieder. Ausverkauftes Haus, fantastische Stimmung. Ganz wichtiger Sieg in dieser Halbfinalserie, sonst wäre die Saison vorbei gewesen. Ein aufopfernd kämpfendes Bamberger Team. Topscorer am Ende Kobe Williams mit 20 Punkten, 5 Assists, 6 Steals dazu. Und auch der Kapitän Ebi Watson am Ende 18 Punkte, 35 Minuten Spielzeit. Die Halle hat gebrannt, so muss das sein. Also der Heimvorteil aufgrund von euch, aufgrund der Fans war natürlich da. Das meinen auch die Zuschauer.
3: Man hat auch gemerkt, die Spiele an sich haben den Heimvorteil. Das gibt ihnen einen richtigen Push und schönen Energie. So werden wir das Ding auch am Samstag rocken.
0: Jawohl, morgen also Spiel Nummer 4 in dieser Halbfinalserie. Erneut heißt es Do or Die aus Bamberger Sicht. Jump ist um 18.30 Uhr und wenn ihr live dabei sein wollt, dann schickt mir bis 9:30 Uhr, also bis 9.30 Uhr in den nächsten 12 Minuten, eine WhatsApp und sagt, warum ihr unbedingt bei Halbfinale 4 mit dabei sein wollt. Das Ganze an die 0951 98 29 029 und mit ein wenig Glück sitzt ihr morgen in der pickepackevollen Drose Arena bei Spiel 4. Bamberg Baskets gegen Alba Berlin. Toi, toi, toi.
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0: Harry Styles und As It Was hier bei Radio Bamberg um 9.26 Uhr. Einen schönen guten Morgen. Einen Unfall gab es gestern auf der A3 bei Wachenroth. Was genau passiert ist, hört ihr gleich in den Radio Bamberg Nachrichten um 9:30 Uhr mit Richard Pattberg.
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16: Um 9:30 im Studio Richard Pattberg. Einen schönen guten Morgen. Bei einem Unfall auf der A3 bei Wachenroth ist gestern eine 51-jährige Autofahrerin mittelschwer verletzt worden. Nach Angaben der Polizei wechselt sie kurz nach der Rastanlage Steigerwald zum Überholen auf die linke Spur und übersah dabei offenbar ein anderes Auto. Der 25-jährige Fahrer konnte nicht mehr ausweichen und fuhr auf. Beide Fahrzeuge wurden schwer beschädigt und mussten abgeschleppt werden. Der Schaden liegt bei mindestens 20.000 Euro. Die Bamberg Baskets haben zurückgeschlagen. Nach zwei deutlichen Niederlagen im Playoff-Halbfinale in Berlin haben die Baskets das erste Heimspiel der Serie mit 81-73 für sich entscheiden können. Nach dem Spiel sagte Basketspieler Zach Ensminger.
17: Ja, krasses Spiel, krasse Atmosphäre. Wir haben zwei Niederlagen, die ein bisschen hart waren, sag ich mal, in Berlin gehabt. Und wir wollten heute zu Hause das Spiel gewinnen, haben wir geschafft. Wir sind noch 2-1 hinten und Samstag ist unsere nächste Chance, die Serie weiterzuführen.
16: Gewinnen die.

0: Bamberger morgen Abend geht die Serie zurück nach Berlin. Dann entscheidet sich am Dienstag, wer ins Playoff-Finale um die deutsche Meisterschaft einzieht. Holt Alba morgen den Sieg, stehen die Hauptstädter im Finale. Dort wartet auf jeden Fall der FC Bayern München Basketball, der seine Serie im Halbfinale mit 3:0 gegen Bonn gewinnen konnte. In der Bamberger CSU eskaliert der nächste Streit. Dieses Mal beteiligt der Kreisvorsitzende Gerhard Salz und der ehemalige Kreisvorsitzende Heribert Trunk. Dieser hatte sich im April als Vermittler zwischen der tief gespaltenen CSU angeboten und das öffentlichkeitswirksam mit einer von ihm erstellten Grafik auf Facebook angekündigt. Salz sagte ab und verwendete die wiederum von ihm bearbeitete Grafik ebenfalls auf Facebook. Jetzt haben sich die beiden doch getroffen, und zwar vor Gericht. Trunk hatte auf Unterlassung geklagt. Den Vorschlag des Gerichts, die Beiträge einfach zu löschen und den Streit damit beizulegen, lehnte Trunk ab. Salz wäre damit einverstanden gewesen, berichtet der FT. Bis zum nächsten Verhandlungstermin wird der Streit nun wie gewohnt in den sozialen Medien ausgetragen. Salz zieht dabei eine erste Konsequenz. Er werde Trunk nicht mehr die Hand geben.
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0: Der ukrainische Präsident Selenskyj will sich direkt mit Kremlchef Putin treffen. In einem offenen Brief meint er, zuerst müsse es eine Waffenruhe geben, dann folge ein direktes Treffen in einem neutralen Land, etwa in der Schweiz oder in der Türkei. Eine Reaktion Putins auf Selenskyjs Vorschlag gibt es bisher noch nicht. Die könnte es heute auf dem Wirtschaftsforum in St. Petersburg geben. In Bayern werden mehr Organe gespendet und damit mehr Menschen das Leben gerettet. Laut bayerischem Gesundheitsministerium haben seit Jahresbeginn 67 Menschen Organe gespendet, 6 mehr als im Vorjahreszeitraum. Ministerin Gerlach spricht sich erneut für die Widerspruchslösung aus. Damit wird jeder zum Spender, außer man widerspricht ausdrücklich. 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
2: Das Wetter heute am Brückentag eher ein bisschen durchwachsen. Es gibt einen Mix aus Wolken und Sonne, paar Schauer und vereinzelt kurze Gewitter, vor allem dann ab der Mittagszeit. Und die Temperaturen erreichen im kühlen Wind 18 bis 20 Grad. Wir schauen auf die Radio Bamberg Aussichten für Bamberg-Forchheim und die Region. Morgen und am Sonntag ein Mix aus Sonnenschein und kompakten Wolken, leichtes Schauerrisiko, vor allem morgen gegen Abend. Und am Montag scheint häufiger die Sonne. Insgesamt wird es wärmer, 22 Grad am Wochenende und am Montag dann knapp über 25 Grad.
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2: Um 9.34 Uhr bitte Vorsicht. Ja, Münchner Ring, Kreuzung Babenberger Ring in Bamberg. Da ist ein Anhänger umgekippt. Der liegt auf der Straße. Es staut sich ganz aktuell. Dann haben wir Blitzer, Strullendorf Ortseingang, Höhe der Tankstelle von Bamberg kommend. Dann in Bamberg auf dem Berliner Ring Richtung Hallstatt, Höhe Brose, hier der Blitzeranhänger. Und Ortseingang Neuses von Altendorf kommend in beiden Richtungen. Dann hat jemand durchgewählt, und zwar der Blitzer ist umgezogen angeblich. Zwischen Zapfener von Windischletten stand der. Bei der Abzweigung Lauf jetzt irgendwie zwischen Schesslitz und Windischletten. Gerne mal Bescheid geben, wenn ihr es genauer wisst. Auf jeden Fall Fuß vom Gas.
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2: Habt ihr auch was gesehen? Die Studio- und WhatsApp-Hotline 0951 98 29 029. Allen unterwegs eine gute Fahrt, kommt gut an.
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2: Hier ist Perfekt geweckt am Freitag, 5. Juni. Schön, dass ihr mit dabei seid. Ich würde euch gerne alle mit Basketball-Tickets versorgen und beschenken. Geht leider nicht. Ist Wahnsinn, wie ihr da WhatsApp-Nachrichten schickt. Für alle, die schon gewonnen haben, viel Spaß. Kommt in Rot, feuert an. Wir geben Vollgas morgen.

0: 9:42 an diesem Freitag, Brückentagzeit heute, an diesem 5. Juni, wird perfekt geweckt mit Stego. Am Tag nach dem 3. Playoff-Halbfinale und am Tag vor dem 4. Playoff-Halbfinale. Allen Gewinnern herzlichen Glückwunsch, viel Spaß morgen beim Spiel. Später gibt es nochmal Basketball-Tickets für euch. Und wenn ihr uns bei Social Media folgt, auch da gibt es dann natürlich noch ein entsprechendes Ticket-Gewinnspiel. Also unbedingt Instagram und Facebook folgen. Jetzt unser Tagebuch der Hits. Ganz toller Song, wie ich finde.
1: 5. Juni 1985. Die Commodores halten sich mit Night Shift seit vielen Wochen hartnäckig in den Charts. Gonna be some sweet sounds coming down the night shift. Marvin Gaye ist tot, Jackie Wilson auch. 1984 verliert die Musikwelt gleich zwei ihrer größten Stimmen. Und auch bei den Commodores verabschiedet sich eine Stimme. Frontmann Lionel Richie verlässt die Band, um solo durchstarten zu können. Die Zukunft der Commodores? Ungewiss. Doch dann schreiben sie einen Song, Night Shift, eine stille Hommage, kein lauter Abgesang. Walter Orange, der sonst eigentlich am Schlagzeug sitzt, übernimmt den Liedgesang. Seine Stimme klingt warm und rau zugleich. Im Refrain unterstützt ihn der neue Mann, J.D. Nicholas. What's going on, fragt die erste Zeile und verneigt sich damit vor dem verstorbenen Marvin Gaye. Say You Will ist in der zweiten Strophe zu hören und erinnert irgendwie an Jackie Wilson. Die Plattenfirma ist von dem neuen Song begeistert und will Night Shift unbedingt als Single rausbringen. Die Band selbst aber zögert. Zu ruhig, zu schlicht, zu anders. Kein typischer Commodores-Hit, doch genau das macht ihn am Ende so erfolgreich.

Katy Perry und I Kiss the Girl hier bei Radio Bamberg. Das war perfekt geweckt heute am Freitag, Brückentag, 5. Juni. Wir starten also ins letzte Pfingstferienwochenende. Genießt es einfach nochmal. Und wenn ihr wollt, hören wir uns morgen ab 13 Uhr wieder. Oder sehen uns vielleicht in der ausverkauften Brose Arena Playoff-Halbfinale, Spiel Nummer 4. 18.30 Uhr ist Tip-Off. Jetzt viel Spaß mit Jörg und dem vollen Programm. Um Montag gibt's dann wieder Stego und Fabi im Doppelpack in Perfekt geweckt. Ein wunderschönes Wochenende und jetzt viel Spaß mit einem wunderbaren Song der Goo Goo Dolls und Iris hier bei Radio Bamberg. Ciao, servus.

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12: Ich bin Dominik Schweiger. Deutsche Autohersteller verlieren beim Umsatz im Vergleich zur internationalen Konkurrenz. Nach Zahlen der Prüfungs- und Beratungsgesellschaft EY ging ihr Umsatz von Januar bis März um 4,3% zurück. Automarken aus anderen Ländern verzeichneten dagegen ein Plus. Jan-Henner Reitze berichtet.
13: Die europäischen Konkurrenten Stellantis und Renault steigerten ihren Umsatz um 6,7%. Deutlich zulegten auch US- und japanische Hersteller. Wie die deutschen Autobauer weniger Umsatz verzeichneten chinesische Marken. Der Rückgang ist aber nicht so deutlich. EY schließt aus diesen Zahlen, VW, Mercedes und die anderen deutschen Hersteller haben ihre strukturellen Probleme noch immer nicht gelöst. Also den Umstieg auf E-Autos, wegbrechende Märkte in China und den USA und teure Überkapazitäten.
12: Das Vertrauen, dass die Bundesregierung Probleme lösen kann, ist offenbar begrenzt. Laut einer ZDF-Umfrage glaubt nur jede und jeder Vierte, dass die Koalition die Schwierigkeiten bei den Sozialversicherungen in den Griff bekommt. Auch beim Fortbestand der Koalition bis zur nächsten Wahl sind viele skeptisch. 43% rechnen mit einem vorzeitigen Aus von Union und SPD. Bundesgesundheitsministerin Wagen hat ihre geplante Pflegereform gegen Kritik verteidigt. In der ARD hat sie gesagt, die Rentenansprüche pflegender Angehöriger würden auch künftig abgesichert. Gleichzeitig müssten die Ausgaben der Pflegeversicherung begrenzt werden. Das Reformpaket sieht Einsparungen von insgesamt mehr als 11 Milliarden Euro vor. Kritiker befürchten Nachteile für Pflegebedürftige, Angehörige und Pflegekräfte. Die Lufthansa untersucht einen Zwischenfall am Frankfurter Flughafen. Bei einer Boeing 787 ist gestern auf einer Parkposition das vordere Fahrwerk eingeknickt. Die Maschine ist daraufhin mit der Nase zu Boden gesackt. An Bord

0: Dort befanden sich 13 Besatzungsmitglieder, Passagiere waren noch nicht in der Maschine, mehrere Beschäftigte wurden verletzt. Die Boeing soll heute in einer Technikhalle genauer untersucht werden, um die Ursache des Vorfalls zu klären. Mit Rock am Ring und Rock im Park starten heute zwei der größten Musikfestivals Deutschlands. Am Nürburgring werden rund 90.000 Besucher erwartet, in Nürnberg etwa 80.000. An den drei Festivaltagen stehen insgesamt rund 70 Konzerte auf dem Programm. Zu den bekanntesten Acts gehören Iron Maiden und Linkin Park. Beide Festivals sind nach Angaben der Veranstalter komplett ausverkauft.
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2: Mit Richard Pattberg. Ein kurioser Vorfall hat sich gestern Abend auf der A9 bei Bayreuth abgespielt. Eine Zivilstreife der Verkehrspolizei kontrollierte einen Kleintransporter, nachdem dessen Fahrer deutlich zu schnell unterwegs war. Zuvor hatte der Beifahrer den Beamten beim Überholen den Mittelfinger gezeigt. Wie sich bei der Kontrolle herausstellte, stand der Mann zudem mit rund 1,5 Promille deutlich unter Alkoholeinfluss. Gegen ihn wird nun wegen Beleidigung ermittelt, den Fahrer erwartet ein Bußgeld. Mehr Nachrichten aus der Region gibt's wieder um 10:30.
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3: Heute am Brückentag haben wir einen Mix aus Wolken und Sonne im Tagesverlauf. Ein paar vereinzelte Regenschauer kann es auch noch geben um die Mittagszeit und das bei maximal 18 bis 20 Grad. Die Radio Bamberg Aussichten für Bamberg-Forchheim und die Region. Morgen und am Sonntag. Da haben wir es ebenfalls wechselhaft. Wolken, aber auch immer wieder Sonnenschein. Am Montag scheint dann häufig die Sonne. Wochenende bei 22, am Montag dann um 25 Grad.
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3: B22 Würzburg Richtung Bamberg-Bug zwischen Ortseingang Hugerstraße ist hier die Einfahrt gesperrt, hier hat es einen Unfall gegeben. Und wir schauen auf die B22 nochmal. Münchner Ring zwischen Wildensauger Hauptstraße und Weizendorfer Straße, dichter Verkehr. Schaut doch mal bitte, da ist nämlich vorhin ein Anhänger umgekippt. Ob das immer noch aktuell ist, wäre toll, wenn ihr es mir mal sagen könntet. Es wird geblitzt am Ortseingang von Neuses in beiden Richtungen, da steht der Blitzanhänger. Zwischen Zapfendorf und Windischletten bei der Abzweigung nach Lauf. Dann haben wir einen Blitzer in Bamberg-Berliner Ring Richtung Hallstatt. Da steht ebenfalls der Blitzanhänger. Strullendorf am Ortsausgang Richtung Bamberg. Und das war's. Habt ihr auch noch was gesehen? Die Studio- und WhatsApp-Hotline 0951 98 29 029. Dankeschön.
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3: Heute an diesem Brückentag, schön, dass ihr mit dabei seid. Dankeschön an alle, die heute arbeiten und für alle, die frei haben, wünsche ich viel Spaß. Es ist ja die Kerbeszeit eingeläutet bei uns und da gibt es jetzt eine ganz tolle Aktion in der Gemeinde Pommersfelden. Was genau, das erfahrt ihr gleich nur hier bei Radio Bamberg.

0: 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Schön, dass ihr mit dabei seid. Die Kerber-Saison ist schon im vollen Gange in Bamberg und in Forchheim, aber viele stehen ja auch noch an in den nächsten Monaten. Die Gemeinde Pommersfelden im Landkreis Bamberg hat sich da was ganz Besonderes ausgedacht. Jutta Schindler aus der Radio Bamberg-Redaktion, was denn genau?
1: In der Gemeinde, da gibt es jetzt schon zum zweiten Mal den sogenannten Kerwas-Pass für alle Kinder aus der Gemeinde Pommersfelden. Was genau das ist, hat mir Jugendpflegerin Anna Seubert erklärt.
2: Der Kerwas-Pass ist ein kleines Heftchen, auf dem alle unsere Kerwas-Programme abgedruckt sind. Die Gemeinde Pommersfelden besteht aus 10 Ortsteilen und 9 davon feiern Kerwas. Und im Kerwas passen alle Programme abgebildet, sodass die Kinder auf jeder Kerwe einen Stempel sammeln können.
1: Und das geht dieses Jahr schon ab 3 Jahren. Die Idee dazu hatte der Bauhofleiter. Super, um die Bürger zu motivieren, mal eine andere Kerwa zu besuchen. Außerdem soll der Kerwas Pass auch den Zusammenhalt in der Gemeinde stärken. Und die Kids machen das natürlich nicht umsonst. Es gibt auch was zu gewinnen für die gesammelten Stempel. Und da waren im letzten Jahr schon tolle Preise dabei.
2: Zum Beispiel ein Paulaner Spezikasten zu gewinnen oder einen Eisgutschein, Capri-Sonne, also ganz verschiedene Sachen. Wir haben uns ein bisschen überlegt, was die Kinder vielleicht interessieren würde. Und dann gab es auch noch für den Hauptgewinner einen kleinen Geschenkkorb mit einem limitierten Krug, wo man dann einfach auch das kühle Limo draus trinken kann.
1: Also genügend Gründe, um sich den kostenlosen Kerwas-Pass entweder bei der Gemeinde oder bei einer der Kerwas direkt abzuholen.
0: Dankeschön, Jutta. Eine tolle Idee, der Kerwas-Pass der Gemeinde Pommersfelden im Landkreis Bamberg. Wir wünschen euch jetzt schon mal viel Spaß beim Stempelsammeln.
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13: Um 10:30 im Studio Richard Pattberg. Ein missglücktes Überholmanöver hat gestern auf der A3 bei Wachenroth für einen schweren Unfall gesorgt. Laut Polizei wechselte eine 51-jährige Autofahrerin auf die linke Spur und übersah dabei offenbar das Fahrzeug eines 25-Jährigen. Es kam zum Zusammenstoß, bei dem die Frau mittelschwer verletzt wurde. Beide Autos wurden massiv beschädigt und mussten abgeschleppt werden. Der Sachschaden wird auf mindestens 20.000 Euro geschätzt. Tausende Gläubige haben gestern die Fronleichnamsprozession durch die Bamberger Altstadt begleitet. Nach dem Gottesdienst im Dom zog das Allerheiligste über Markusplatz, Holzmarkt, Maxplatz und Grünmarkt zurück zum Domplatz. In seiner Predigt rief Erzbischof Herwig Gössel dazu auf, sich nicht von Ängsten leiten zu lassen. Fronleichnam erinnere daran, dass Menschen auf ihrem Lebensweg nicht allein unterwegs seien und sie Gott begleite. Die Prozession hat in Bamberg eine mehr als 600 Jahre alte Tradition. Wer heute Nachmittag in Bamberg laute Knallgeräusche hört, muss sich nicht erschrecken. Hintergrund ist die Eröffnung der 75. Bayerischen Landesschützentage, die an diesem Wochenende in der Welterbestadt stattfinden. Zum offiziellen Auftakt kommen am Nachmittag auch Böllerschützen zum Einsatz. Alexander Hummel, Präsident des Schützenbezirks Oberfranken gegenüber Radio Bamberg.
14: Und dazu haben wir 15 Böllerschützen eingeladen. Die werden vom Rosengarten aus in der neuen Residenz 75 Böllerschüsse über unsere wunderschöne Weltkulturerbestadt Bamberg abgeben. Und das werden die in 5 Salben machen und das soll ein ganz besonderer Startschuss für diesen Landesschützentag sein.
13: Bis Sonntag werden mehrere hundert Schützinnen und Schützen aus ganz Bayern in Bamberg erwartet. Höhepunkt des Wochenendes ist der große Festumzug am Sonntag mit Vereinen, Musikkapellen und mehr als 50 Fahnenabordnungen durch die Innenstadt.
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1: Das Vertrauen, dass die Bundesregierung Probleme lösen kann, ist offenbar begrenzt. Laut einer ZDF-Umfrage glaubt nur etwa jeder und jeder Vierte, dass die Koalition die Schwierigkeiten bei der Sozialversicherung in den Griff bekommen. Auch beim Fortbestand der Koalition bis zur nächsten Wahl sind viele skeptisch. 43% rechnen mit einem vorzeitigen Aus von Union und SPD. Bundesgesundheitsministerin Wagen hat ihre geplante Pflegereform gegen Kritik verteidigt. In der ARD hat sie gesagt, die Rentenansprüche pflegender Angehöriger würden auch künftig abgesichert. Gleichzeitig müssten die Ausgaben der Pflegeversicherung begrenzt werden. Das Reformpaket sieht Einsparungen von insgesamt mehr als 11 Milliarden Euro vor. Kritiker befürchten Nachteile für pflegebedürftige Angehörige und Pflegekräfte. 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
2: Das ist heute ziemlich wechselhaft den ganzen Tag. Wolken, aber auch gegen Nachmittag. Immer wieder Sonnenschein bei maximal 18 bis 20 Grad. Hier und da kann es um die Mittagszeit kurz Regen geben. Die Radio Bamberg Aussichten für Bamberg-Forchheim und die Region. Blick aufs Wochenende. Morgen und am Sonntag wechselhaftes Wetter mit viel Wolken. Ein leichtes Schauerrisiko besteht vor allem immer wieder am Abend. Besser schaut es am Montag aus, da scheint fast den ganzen Tag die Sonne. Am Wochenende haben wir so 22, am Montag dann 25 Grad.
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2: Genau 11:03. Dankeschön für alle Nachrichten, die wir bekommen. Ein Anhänger ist ja umgekippt am Morgen an der Kreuzung Babenberger Ring, Weizendorfer Straße, also Richtung Weizendorf. Oder Münchner Ring Richtung Berliner Ring, Steckauach dann hier. Das Fahrzeug ist mittlerweile abtransportiert, schreiben viele. Die Straße ist aber noch verunreinigt, daher ist die rechte Spur gesperrt und es staut sich immer noch zurück. Dauert circa, hat man uns jetzt mitgeteilt, noch 15 Minuten, dann müsste wieder alles frei sein. Geblitzt wird Ortseingang Neusses in beiden Richtungen, dann Bamberg, Berliner Ring Richtung Hallstatt. Zwischen Scheslitz und Windischletten. Und wir haben noch einen Blitzer. Hallo, der Jörg hier.
3: Ja, hallo, Bo Strullendorf. Ortseingang Strullendorf von Bamberg kommend an der Tankstelle. Wird gerade aufgebaut.
2: Dankeschön. Habt ihr auch noch was gesehen? Die Studio- und WhatsApp-Hotline 0951 98 29 029. Dankeschön.
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2: Man hat mit uns gewettet bei Radio Bamberg, was es genau auf sich hat mit dieser Wette. Das hört ihr gleich und vor allem, ob wir diese Wette überhaupt gewonnen haben. Mehr möchte ich jetzt gar nicht verraten. Hier ist Radio Bamberg jetzt mit The Police und Mark Forster.

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0: Hier ist Radio Bamberg am Brückentag. Ich wünsche euch einen schönen Freitag. Und wir von Radio Bamberg haben diese Nachricht bekommen vom Globus in Forchheim bei Instagram.
1: Aufgepasst, heute habe ich Neuigkeiten für euch. Und zwar gibt's ab Montag bei uns die WM-Fanbox. Mit dabei 2 Kilo Leberkäse, 11 Brötchen und das Ganze für 11 Euro. Teilt einfach und liked das Video so oft, wie es nur geht, damit es Radio Bamberg erreicht. Und wenn Radio Bamberg es schafft, bis Donnerstag zu reposten, komme ich am Freitag vorbei und bringe euch die WM-Fanbox.
0: Und wir haben es geschafft. Es ist Freitag. Wir haben diesen Beitrag gerepostet. Also wenn der dann bei uns auf der Seite erscheint. Im Video zu sehen ist Christine vom Globus in Forchheim. Und die ist jetzt bei mir im Studio. Christine, hallo.
2: Hallo.
0: Wie kam es denn zu dieser Wette?
2: Ich habe mit meinem Chef gewettet, dass wir diese begrenzten Boxen verkaufen werden in unserem Team. Und er hat uns nicht ganz geglaubt. Und so bin ich auf die Idee gekommen.
0: Jetzt haben wir ja wirklich ganz viele Nachrichten bekommen, haben das Video dann bei uns auf die Seite gestellt. Das heißt, ihr habt verloren, wir haben gewonnen.
2: Wir haben

0: verloren und ich muss sagen, nicht leider. Wir freuen uns sehr, dass wir hier sein dürfen.
1: Wie schaut's im Globus in Forchheim aus? Hast du deinen Chef überzeugen können? Habt ihr schon viele WM-Fanboxen verkauft?
0: Wir haben sehr viele verkauft und es ging wirklich ab und Radio Bamberg hat uns sehr dabei geholfen.
1: Erzähl mal, was ist in dieser WM-Fanbox alles drin?
0: Es sind ganze 2 Kilo Leberkäse drin, 11 Brötchen und das Ganze für 11 €.
1: Also ein echter Schnapper. Ich hoffe, wir können dir ein bisschen helfen noch, damit du deinen Chef noch ganz überzeugst und dass alle Fanboxen verkauft werden. Gibt's ab sofort bei Globus in Forchheim. Wie lange?
0: Noch für 3 Wochen.
1: Und am 11. beginnt ja dann auch noch die Fußball-Weltmeisterschaft, also passend für jedes Spiel. Dankeschön, dass du hier warst und ihr könnt euch das Video auch gerne mal anschauen auf der Radio Bamberg Instagram-Seite. Und ich sage nochmal an uns herzlichen Glückwunsch, denn wir haben die Wette gewonnen, ihr leider verloren.
0: Jawohl, lasst euch schmecken.
1: Dankeschön.
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13: Ich bin Dominik Schweiger. Dass die Bundesregierung einen guten Job macht, darauf vertrauen momentan nur wenige. Laut ZDF-Umfrage sind 3 von 4 Befragten mit der Arbeit der schwarz-roten Koalition unzufrieden. Mehr von Tanja Wagner.
14: Die schwarz-rote Bundesregierung erhält für ihre Arbeit unverändert schlechte Noten, genauso wie der Kanzler. Gerade mal jeder Vierte ist mit seiner Performance zufrieden. Würde am Sonntag gewählt werden, käme die AfD mit 27% auf Platz 1, 2 Punkte vor der Union, während die SPD weiter auf ihrem Rekordtief von 12% dahindümpelt.
13: Die deutschen Autobauer haben seit Jahresbeginn im internationalen Vergleich an Umsatz verloren. Laut der Beratungs- und Prüfungsgesellschaft EY sind die Erlöse von Januar bis März um 4,3% gesunken. Konkurrenten aus Europa, den USA und Japan konnten ihre Umsätze dagegen steigern. EY sieht die Gründe unter anderem im schwierigen Umstieg auf die Elektromobilität oder dass zu viel produziert und zu wenig verkauft wird. Die Pläne von Gesundheitsministerin Wagen für die Pflegereform stoßen auf breite Kritik. Mecklenburg-Vorpommerns Ministerpräsidentin Schwesig wirft der Bundesregierung im Magazin Politico vor, die Länder nicht ausreichend mit eingebunden zu haben. Kritik kommt auch aus der CSU. Dort wird befürchtet, dass auf Pflegebedürftige und Kommunen weitere Kosten zukommen. Wagen verteidigt die Reform als notwendig für die finanzielle Lage der Kassen. Nach der Obduktion des Buckelwals Hope oder Timmy steht fest, das Tier war ein Weibchen. Das hat die Untersuchung des Kadavers auf der dänischen Insel Anholt ergeben. Die Todesursache konnte bisher aber nicht geklärt werden. Weder Verletzungen noch verschluckte Gegenstände wurden festgestellt. Weitere Ergebnisse werden erst in den kommenden Monaten erwartet. Manche Helden tragen keinen Umhang. Ein Zeuge hat im Landkreis Eichstätt einen Hund aus einem brennenden Haus gerettet und dazu eine Scheibe der Terrassentür eingeschlagen. Menschen haben sich zum Zeitpunkt des Feuers nicht im Gebäude befunden. Der Brand war im ersten Stock ausgebrochen. Warum, ist noch unklar.
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15: Mit Richard Pappberg. Bei einem Zimmerbrand im Neustadter

0: Stadtteil Höhn im Landkreis Coburg ist gestern eine 82-jährige Frau schwer verletzt worden. Nach Polizeiangaben hatte sie ihren Holzofen angeheizt, als Glut auf den Boden fiel und ein Feuer auslöste. Die Rentnerin versuchte noch selbst zu löschen und erlitt dabei Brandverletzungen und eine Rauchgasvergiftung. Der Sachschaden liegt bei rund 5.000 Euro. Mehr Nachrichten aus der Region gibt's wieder um 11:30.
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2: Man merkt, die Sonne möchte gerne durchkommen durch diese dicken Wolken. Ab und zu schafft es dann auch heute mal im Tagesverlauf bei 18 bis 20 Grad. Vereinzelt kann es hier und da aber leichten Regen geben. Die Radio Bamberg Aussichten für Bamberg-Forchheim und die Region. Blick aufs Wochenende, morgen und am Sonntag wechselhaftes Wetter. Vor allem gegen Abend kann es auch hier immer wieder Regen oder teilweise auch Schauer geben. Morgen am Sonntag bei 22, am Montag dann wird sonnig bei 25 Grad.
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2: Bamberg-Münchner Ringkreuzung, Babenberger Ring. Da ist heute Morgen ein Anhänger umgekippt. Mittlerweile ist der abgeschleppt, aber es laufen noch Reinigungsarbeiten. Deswegen kann sich's hier noch stauen. Es wird geblitzt am Ortseingang von Neuses in beiden Richtungen. Dann Bamberg, Berliner Ring Richtung Hallstatt. Zwischen Scheslitz und Windischletten müsste genau eigentlich in der Ortsdurchfahrt von Schweißdorf sein. Geblitzt wird hier ebenfalls in beiden Richtungen. Und Stullendorf, Höhe der Feuerwehr, steht ab sofort der Blitzeranhänger.
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2: Habt ihr auch noch was gesehen? Die Studio- und WhatsApp-Hotline 0951 98 29 029. Dankeschön.
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2: Ich wünsche euch einen schönen Brückentag. Wir leben in der schönsten Region der Welt, nämlich in Franken, besser gesagt in Oberfranken. Eine, die unsere Sprache nicht so beherrscht, ist Marleen. Und deswegen bekommt sie auch heute wieder Nachhilfe, wenn es heißt, Marleen lernt Fränkisch. Wir sind gespannt auf das neue Wort. Exklusiv und nur bei Radio Bamberg.

0: Marleen lernt Fränkisch.
1: Und auch in dieser Woche, Marleen, darfst du wieder ein echtes fränkisches Wort lernen.
2: Ja, ich komme ursprünglich aus dem Schwarzwald, bin ja seit über 10 Jahren hier in Bamberg. Fränkisch kann ich halt leider noch nicht.
1: Ist nicht so dein Ding, ne?
2: Ist nicht so mein Ding. So ist leicht fränkisch gewesen jetzt,
1: ja,
2: ne? Aber ich gebe mir ja größte Mühe, fränkisch zu lernen. Deswegen sind wir hier, deswegen sprechen wir jetzt miteinander und deswegen sprechen wir jetzt auch mit der Nicole aus Hallstatt. Hallo.
1: Hallo, Nicole.
3: Ha? Hallo.
1: Nicole, ich gehe mal davon aus, du bist echte Fränkin.
3: Jawohl, bin ich waschecht, geboren und aufgewachsen, schon immer in Bamberg.
1: Dein Wort für Marleen.
3: Brunskundel.
2: Brunskundel. Brunskundel.
1: Nein, da hört sich ein Brunskundel.
2: Brunskundel.
3: Nein, Brunskundel.
1: Du machst immer, du spitzt immer die Lippen so beim R. So Bruns. Einfach ganz, wie man spricht, Brunskundel.
2: Brunskundel. Ach Gottchen. Ich sag's ja immer wieder, ne? Beim Fränkisch, man kann es ja irgendwie auch null ableiten. Brunskundel, Brunzen habe ich schon mal gehört. Also Brunzen ist ja aufs Klo gehen, ne? Wenn ich mal aufs Klo muss. So, ich muss
1: auch,
2: brunzen,
1: auch.
2: Oder?
1: Man sagt ja zum Beispiel auch, man lässt der Kind brunzen. Also es kann alles sein.
2: Wieso
1: ja.
2: Sollte man aufs Kind pinkeln?
1: Nein, das ist wieder was ganz anderes. Das lernen wir ein anderes Mal.
2: No? Ist ja ekelhaft.
1: Nein, das macht man nicht. Das heißt so.
2: Okay, also Brunskundel. Also Nicole, ich denke, es ist irgendwas vielleicht jemand, der, ein Brunskundel, vielleicht jemand, der oft aufs Klo muss, der permanent irgendwie Pipi muss. Sowas vielleicht?
3: Ja, genau. Das ist eine Dame, ein Mädchen, die oft zur Toilette gehen muss und eben Wasser lassen muss. Und da sagt man bei uns, was bist denn du für ein alter Brunskundel?
2: Aha, aha. Mit der Aussprache hapert's, aber mit der Definition nicht hier.
1: Aber Nicole, wenn wir schon dabei sind, dann müssen wir das auch noch auflösen. Du kennst ja, ne? Kind brunzen lassen. Nicole, ne?
3: Genau. Ja,
1: was könnte das noch bedeuten?
2: Aufs Kind brunzen.
1: Nein.
2: Ja, ich weiß es. Ein Kind brunzen lassen.
1: Nein, das sagt man, Nicole. Wie kann man es erklären? Nach der Geburt, wenn jetzt die Männer, sage ich mal, danach feiern?
3: Genau, da muss dann der frisch gebackene Papa was ausgeben für die ganzen Kumpels. Der zahlt dann eben die Zeche. Ja. Dann wird auf das Wohl des Kindes getrunken. Und das heißt dann, das Kind brunzen lassen.
1: Sehr gut erklärt. Jetzt siehst du mal.
2: Das ist, finde ich, eine sehr schöne Tradition. Das ist, ja. Ne, da sind die Franken halt einfach sympathisch.
1: Ja.
2: Jeder Anlass ist da, um zu trinken. Ne? Das ist super.
3: Richtig.
1: Nicole, dann danken wir dir für diese tolle Definition und auch für dieses tolle Wort. Marleen, bitte sag's nochmal.

0: Brunskundel.
1: Nehmen wir so.
2: Prima.
0: Prima, super.
1: Dankeschön und dir ein schönes Wochenende.
2: Gleichfalls, Dankeschön.
0: Schönen Tag dir, ciao.
3: Aufgemerkt. Marleen lernt Fränkisch.

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13: Um 11:30 im Studio Richard Pattberg. Bei einem Unfall auf der A3 bei Wachenroth ist gestern eine 51-jährige Autofahrerin mittelschwer verletzt worden. Nach Angaben der Polizei wechselte sie kurz nach der Rastanlage Steigerwald zum Überholen auf die linke Spur und übersah dabei offenbar ein anderes Auto. Der 25-jährige Fahrer konnte nicht mehr ausweichen und fuhr auf. Beide Fahrzeuge wurden schwer beschädigt und mussten abgeschleppt werden. Der Schaden liegt bei mindestens 20.000 Euro. In der Bamberger CSU eskaliert der nächste Streit. Dieses Mal beteiligt der Kreisvorsitzende Gerhard Salz und der ehemalige Kreisvorsitzende Heribert Trunk. Dieser hatte sich im April als Vermittler zwischen der tief gespaltenen CSU angeboten und das öffentlichkeitswirksam mit einer von ihm erstellten Grafik auf Facebook angekündigt. Salz sagte ab und verwendete die wiederum von ihm bearbeitete Grafik ebenfalls auf Facebook. Jetzt haben sich die beiden doch getroffen und zwar vor Gericht. Trunk hatte auf Unterlassung geklagt. Den Vorschlag des Gerichts, die Beiträge einfach zu löschen und den Streit damit beizulegen, lehnte Trunk ab. Salz wäre damit einverstanden gewesen, berichtet der FT. Bis zum nächsten Verhandlungstermin wird der Streit nun wie gewohnt in den sozialen Medien ausgetragen. Salz zieht dabei erste Konsequenzen, er werde Trunk nicht mehr die Hand geben. Mit dem Fahrrad gegen Vorurteile und für mehr Offenheit. Die Mut-Tour macht heute Station in Bamberg. Menschen mit und ohne Depressionserfahrung sind dabei gemeinsam auf Tandems durch Deutschland unterwegs. Am Grünen Markt in Bamberg berichten die Teilnehmer am Mittag über ihre Erfahrungen mit psychischen Erkrankungen und wollen so auf das Thema aufmerksam machen. Die Tour steht in diesem Jahr unter dem Motto »Gemeinsam irre mutig« und setzt sich für einen offenen Umgang mit psychischen Belastungen ein. Bereits seit 2012 macht die Mut-Tour bundesweit auf das Thema psychische Gesundheit aufmerksam.
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13: Die deutschen Autohersteller haben seit Jahresbeginn im internationalen Vergleich an Umsatz verloren. Laut der Beratungs- und Prüfungsgesellschaft EY sind die Erlöse von Januar bis März um 4,3% zurückgegangen. Konkurrenten aus Europa, den USA und Japan konnten ihre Umsätze dagegen steigern. Die Prüfungsgesellschaft sieht die Gründe unter anderem im schwierigen Umstieg auf die E-Mobilität und dass zu viel produziert und zu wenig.

0: der nicht verkauft wird. Nach der Obduktion des Buckelwals Hope oder Timmy steht jetzt fest, das Tier war ein Weibchen. Das hat die Untersuchung des Kadavers auf der dänischen Insel Anholt ergeben. Die Todesursache konnte bislang aber noch nicht geklärt werden. Weder Verletzungen noch verschluckte Gegenstände wurden festgestellt. Weitere Ergebnisse werden erst in den kommenden Monaten erwartet. 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
2: Ja, so langsam kommt sie ein bisschen durch die Wolken. Die Sonne, ja, sie gibt's auch noch. Heute so einen ganzen Tag immer wieder Wechsel bei 18 bis 20 Grad. Vereinzelt kann es gegen die Mittagszeit hier und da leichten Regen geben. Die Radio Bamberg Aussichten für Bamberg-Forchheim und die Region. Blick aufs Wochenende. Es ist ja gleichzeitig auch das letzte Pfingstferienwochenende. Morgen und am Sonntag. Dicke Wolken, vereinzelt kann es gegen Abend auch Regen geben. Am Montag schaut es dann besser aus. Viel Sonnenschein. Morgen und am Sonntag bei 22, am Montag bei 25 Grad.
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2: Gute Fahrt, wenn ihr unterwegs seid, geblitzt wird. Ortseingang Neuses immer noch. Da steht der Blitzeranhänger. Dann ebenfalls Blitzeranhänger Bamberg auf dem Berliner Ring Richtung Hallstatt. Stullendorf, Höhe der Feuerwehr. Auch da steht ab sofort ein Blitzeranhänger. Die sind anscheinend momentan im Angebot. Geblitzt wird in beiden Richtungen. Und wir haben noch einen Ortsdurchfahrt von Schweißdorf, also Schwarzdorf, in beiden Richtungen. Habt ihr auch noch was gesehen? Die Studio- und WhatsApp-Hotline 0951 98 29 029. Dankeschön und ich wünsche euch eine gute Fahrt an diesem Brückentag.
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0: Das sind die 80er hier bei Radio Bamberg mit David Bowie und China Girl. Sommersonne, Urlaubsgefühl und das ganz ohne Koffer packen, das ist möglich in der Obermain-Therme in Bad Staffelstein. Da startet jetzt wieder die Sommerzeit und die soll genau das liefern, was der Name schon verspricht. Sommer und natürlich mehr. Kleine Auszeit wie im Urlaub. Radio Bamberg-Reporterin Anja Toll ist jetzt bei mir. Anja, grüß dich. Was ist denn in der Sommerzeit diesmal alles geboten?
1: Da steckt richtig viel drin. Bis Ende August

0: gibt's draußen im Thermenmeer, nämlich echtes Urlaubsfeeling mit fast 900 Quadratmeter Wasserfläche unter freiem Himmel. Wer möchte, kann dann auf der neuen Liegewiese entspannen oder beim Aktivprogramm im warmen Solewasser mitmachen. Das findet bei gutem Wetter nämlich immer draußen statt. Und außerdem gibt's dann täglich noch eine erfrischende Limette-Minze-Gesichtsmaske, also wirklich Wellness-inklusive.
1: Warum lohnt sich so ein Besuch jetzt gerade im Sommer?
0: In diesem Jahr vor allem die neuen Sunset Beats. Am 31. Juli und am 28. August legen DJs nämlich direkt am Thermenmeer auf. Dazu gibt's dann Cocktails, leckeres Essen und Sommerstimmung bis in den Abend hinein. Auch kulinarisch wird da dann einiges geboten sein. Im Vita-Restaurant gibt es regelmäßig Themenabende wie Pizza und Dolce Vita, American Summer Barbecue oder mediterraner Grillzauber. Da kommt dann wirklich Urlaubsstimmung auf, ohne dass wir noch ans Meer fahren müssen.
1: Dankeschön, Anja. Und genau darum geht's in der Somme. 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Und dazu gibt's die passende Musik bei Radio Bamberg mit Marquez und Vayamos Compañeros.

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8: Ich bin Dominik Schweiger. Deutsche Autohersteller verlieren beim Umsatz im Vergleich zur internationalen Konkurrenz. Nach Zahlen der Prüfungs- und Beratungsgesellschaft EY ging ihr Umsatz von Januar bis März um 4,3% zurück. Automarken aus anderen Ländern verzeichneten dagegen ein Plus. Jan-Heiner Reitze berichtet.
9: Die europäischen Konkurrenten Stellantis und Renault steigerten ihren Umsatz um 6,7%. Deutlich zulegten auch US- und japanische Hersteller. Wie die deutschen Autobauer weniger Umsatz verzeichneten chinesische Marken. Der Rückgang ist aber nicht so deutlich. EY schließt aus diesen Zahlen, VW, Mercedes und die anderen deutschen Hersteller haben ihre strukturellen Probleme noch immer nicht gelöst. Also den Umstieg auf E-Autos, wegbrechende Märkte in China und den USA und teure Überkapazitäten.
8: Das Vertrauen, dass die Bundesregierung Probleme lösen kann, ist offenbar begrenzt. Laut einer ZDF-Umfrage glaubt nur jede und jeder Vierte, dass die Koalition die Schwierigkeiten bei den Sozialversicherungen in den Griff bekommt. Auch beim Fortbestand der Koalition bis zur nächsten Wahl sind viele skeptisch. 43% rechnen mit einem vorzeitigen Aus von Union und SPD. Bundesgesundheitsministerin Wagen hat ihre geplante Pflegereform gegen Kritik verteidigt. In der ARD hat sie gesagt, die Rentenansprüche pflegender Angehöriger würden auch künftig abgesichert. Gleichzeitig müssten die Ausgaben der Pflegeversicherung begrenzt werden. Das Reformpaket sieht Einsparungen von insgesamt mehr als 11 Milliarden Euro vor. Kritiker befürchten Nachteile für Pflegebedürftige, Angehörige und Pflegekräfte. Vor der Fußball-WM warnen Experten vor gefälschten Fanartikeln. Besonders bei Trikots seien derzeit viele Fälschungen im Umlauf, heißt es vom Markenverband. Wie groß der wirtschaftliche Schaden ist, lasse sich kaum beziffern, weil der Handel mit den Fälschungen meist im Verborgenen stattfinde. Laut einer Umfrage hat fast jeder Fünfte in Deutschland schon mal ein Fußballtrikot gekauft, das vermutlich kein Original war. Mit Rock am Ring und Rock im Park starten heute zwei der größten Musikfestivals Deutschlands. Am Nürburgring werden rund 90.000 Besucher erwartet, in Nürnberg etwa 80.000. An den drei Festivaltagen stehen insgesamt rund 70 Konzerte auf dem Programm. Zu den bekanntesten Acts gehören Iron Maiden und Linkin Park. Beide Festivals sind nach Angaben der Veranstalter komplett ausverkauft.
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10: Mit Richard Pattberg. Am Nürnberger Hauptbahnhof ist ein Bahnmitarbeiter gestern Abend leicht verletzt worden. Nach Angaben der Bundespolizei hatte der 33-Jährige ein Pärchen auf dem Bahngelände angesprochen und aufgefordert, sexuelle Handlungen zu unterlassen. Daraufhin soll ein 21-Jähriger eine Flasche nach dem Mitarbeiter geworfen und ihn am Fuß getroffen haben. Gegen den Mann wird jetzt wegen gefährlicher Körperverletzung ermittelt. Mehr Nachrichten aus der Region gibt's wieder um 12:30.
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11: Wir haben Freitag, wir haben Brückentag und das Wetter, ja, geht einigermaßen. Wir haben zwar dicke Wolken, die Sonne spitzt aber immer mehr durch.

0: maximal 18 bis 20 Grad, aber man denkt es heute nicht, weil wir haben so einen kühlen Wind bei uns in der Region. Die Radio Bamberg Aussichten für Bamberg-Forchheim und die Regionblick aus Wochenende. Morgen und am Sonntag wechseln sich immer wieder Wolken mit Sonnenschein ab. Ab und zu kann es auch gegen Abend mal regnen. Besser schaut es dann aus am Montag, da haben wir viel Sonnenschein. Morgen und am Sonntag bei 22, am Montag zum Wochenstart, da ist auch wieder Schulbeginn, haben wir 25 Grad.
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0: Gute Fahrt, wenn ihr unterwegs seid. Geblitzt wird Ortseingang von Neusses. Dann in Bamberg, Berliner Ring Richtung Hallstatt. Strullendorf, Höhe der Feuerwehr in beiden Richtungen. Ortsdurchfahrt Schweißdorf, ebenfalls in beiden Richtungen und ganz aktuell wird geblitzt am Ortseingang Heroldsbach aus Richtung Hausen.
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0: Habt ihr auch noch was gesehen? Die Studio- und WhatsApp-Hotline 0951 98 29 029. Dankeschön.
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0: Freitag, Brückentag, 5. Juni und das sind die Themen in dieser Stunde. Tolle Stimmung in der Brose Arena. Bamberg Baskets gewinnen gegen Alba Berlin. Und wir schauen zum Fußball. Frauen-WM-Qualifikation heute Abend gegen Norwegen.
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1: Und ich sag's euch, ich habe ja gestern das Spiel kommentiert für Radio Bamberg. Playoff-Halbfinale, Spiel 3, Basketball-Bundesliga. Wir sind mittendrin. Das Ganze war in der Brose Arena und ich habe immer noch Gänsehaut. Es war so geil, es war so laut und es war so eine wahnsinnige Stimmung. Und nach den zwei Niederlagen in Berlin gewinnt Bamberg das Spiel 3 mit 81 zu 73. Bei mir im Studio Richard Pattberg aus der Radio Bamberg-Redaktion. Und das war was, ich sag's dir.
2: Ja, das glaube ich dir gerne. Es war wirklich eine tolle Atmosphäre. Man hat es auch am Radio immer wieder gehört. Von der ersten Minute an war da mehr Energie, mehr Körpersprache und vor allem eine Wahnsinnsatmosphäre. Und das hat auch Bamberg-Spieler Zack Ensminger direkt nach dem Spiel gesagt.
3: Ja, krasses Spiel, krasse Atmosphäre. Wir haben zwei Niederlagen, die ein bisschen hart waren, sag ich mal, in Berlin gehabt. Und wir wollten heute zu Hause das Spiel gewinnen, haben wir geschafft. Sind noch 2-1 hinten und Samstag ist unsere nächste Chance, die Serie weiterzuführen.
1: Und das hat man auch gestern gespürt. Die Halle hat die Mannschaft regelrecht getragen und ich glaube, da war nach dem Spielende keiner mehr auf dem Platz.
2: Ja, die Bilder, wenn man sie sieht und auch gehört hat, bei dir definitiv nicht. Einige Fans haben tatsächlich ihre Stimme gleich mal komplett in der Arena gelassen.
4: Ja, kann man ja an meiner Stimme gut erkennen. Das war fantastische Leistung von den Fans und von der Mannschaft. Also überragende Stimmung. Jetzt reißen wir das Ding am Samstag und fahren am Dienstag nach Berlin. Und dann machen wir die Serie dicht.
1: Das wollen wir hoffen. Basketball, Playoff, Halbfinale. Spiel Nummer 3 gewinnt man gestern gegen Alba Berlin. Und mit einem Sieg morgen würde Bamberg die Serie ausgleichen.

0: Und ein entscheidendes fünftes Spiel in Berlin erzwingen.
1: Und wenn ihr wissen wollt, wie das ausgeht und ob das klappt, Jörg Wagner, morgen für euch wieder in der Bamberger Brose Arena. 18.30 Uhr geht's los und dann schauen wir mal, was wird.
0: Was wird.
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5: Um halb eins im Studio Richard Pappberg. Ein missglücktes Überholmanöver hat gestern auf der A3 bei Wachenroth für einen schweren Unfall gesorgt. Laut Polizei wechselte eine 51-jährige Autofahrerin auf die linke Spur und übersah dabei offenbar den Wagen eines 25-Jährigen. Es kam zum Zusammenstoß, bei dem die Frau mittelschwer verletzt wurde. Beide Autos wurden massiv beschädigt und mussten abgeschleppt werden. Der Schaden wird auf mindestens 20.000 Euro geschätzt. Die neue Dreifeld-Sporthalle in Hallstatt nimmt weiter Gestalt an. Wie der FT aktuell berichtet, hat der Stadtrat die Entwurfsplanung gebilligt. Vorgesehen sind eine Holzbauweise, 180 Tribünenplätze sowie ein Gründach mit Photovoltaikanlage. Die Kosten liegen aktuell bei rund 15 Millionen Euro. Diskutiert wurden im Gremium vor allem die gestiegenen Baukosten und die Parkplatzsituation. Wer heute Nachmittag in Bamberg laute Knallgeräusche hört, muss sich nicht erschrecken. Hintergrund ist die Eröffnung des 75. Bayerischen Landesschützentags, der an diesem Wochenende in der Welterbestadt stattfindet. Zum offiziellen Auftakt kommen am Nachmittag auch Böllerschützen zum Einsatz. Alexander Hummel, Präsident des Schützenbezirks Oberfranken, sagt gegenüber Radio Bamberg.
6: Und dazu haben wir 15 Böllerschützen eingeladen. Die werden vom Rosengarten aus in der neuen Residenz 75 Böllerschüsse über unsere wunderschöne Weltkulturerbestadt Bamberg abgeben. Und das werden die in 5 Salben machen und das soll ein ganz besonderer Startschuss für diesen Landesschützentag sein.
5: Bis Sonntag werden mehrere hundert Schützinnen und Schützen aus ganz Bayern in Bamberg erwartet. Höhepunkt des Wochenendes ist der große Festumzug am Sonntag mit Vereinen, Musikkapellen und mehr als 50 Fahnenabordnungen durch die Innenstadt. 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
7: Das bleibt heute den ganzen Tag so, wie es ist. Wolken, immer wieder auch mal Sonnenschein und das bei windigen 18 bis 20 Grad. Die Radio Bamberg Aussichten für Bamberg-Forchheim und die Regionblick aufs Wochenende. Es ist ja gleichzeitig auch das letzte Pfingstferienwochenende. Morgen am Samstag und am Sonntag wechselhaft wie heute. Gegen Abend kann es immer wieder mal Regen geben. Besser schaut es dann am Montag aus, da scheint die Sonne dann sogar wieder bei 25 Grad.
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7: 3:01, gute Fahrt an diesem Freitag. Geblitzt wird Ortseingang Neusses aus Richtung Altendorf. Bamberg, Berliner Ring Richtung Hallstatt. Dann Strullendorf, Höhe der Feuerwehr wird geblitzt. In beiden Richtungen, da steht ab sofort der Blitzanhänger. Ortsdurchfahrt Schweißdorf, ebenfalls in beiden Richtungen. Und einen Blitzer haben wir noch am Ortseingang von Heroldsbach aus Richtung Hausen.
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1: Habt ihr auch noch was gesehen? Die Studio- und WhatsApp-Hotline 0951 98 29 029. Dankeschön.
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1: Am Donnerstag startet die Fußball-WM der Männer, das heißt am 11. Juni. Sich vorzeitig für die WM 2027 qualifizieren, das ist das Ziel der DFB-Frauen. Am Abend gegen Norwegen mit einem Sieg im vorletzten Qualifikationsspiel würde genau das gelingen. Bei mir im Studio Pia Wegner aus der Radio Bamberg Sportredaktion. Pia, heute Abend muss ja unbedingt ein Sieg her gegen Norwegen.
2: Das 0:0 in Österreich beim letzten Qualifikationsspiel hat Spuren hinterlassen. Vor allem in der Tabelle. Statt schon sicher bei der WM dabei zu sein, ist der Vorsprung auf den kommenden Gegner Norwegen nämlich auf einen Punkt geschrumpft. Und um diesen wieder auszubauen und sich damit vorzeitig einen Platz für die WM in Brasilien zu sichern, soll Qualisieg Nummer 4 her. Für den muss Bundestrainer Christian Wück ein Personalpuzzle lösen. Unter anderem fällt nämlich Kapitänin Julia Quinn verletzt aus und auch der Einsatz von Torhüterin Ann-Kathrin Berger ist fraglich.
1: Dankeschön, Pia aus der Radio Bamberg Sportredaktion. Fußball-WM-Qualifikation der Frauen. Heute Abend Deutschland gegen Norwegen. Anstoß in Köln ist um 20.35 Uhr.
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10: Ich bin Dominik Schweiger.
11: Fast jede und jeder Zweite geht davon aus, dass die aktuelle Koalition aus Union und SPD vor der nächsten Bundestagswahl in die Brüche geht. Das ist das Ergebnis im ZDF-Politbarometer. Die meisten Befragten glauben außerdem nicht, dass es die Bundesregierung schafft, die Probleme bei den Sozialversicherungen zu lösen. Konkret haben das 74% gesagt. Der ukrainische Präsident Selenskyj hat Kreml-Chef Putin ein direktes Treffen in einem neutralen Staat vorgeschlagen für ein Ende des Ukraine-Kriegs. Putin hat in seiner Antwort betont, Deutschland und Europa könnten dabei nicht als Vermittler auftreten, weil sie für ihn Kriegsparteien sind. Ulf Mauder berichtet aus Russland.
12: Der Kreml reagierte prompt auf das neuerliche Gesprächsangebot von Präsident Selenskyj. Es bleibt aber bei der bisherigen Linie, dass Kreml-Chef Putin nur in Moskau zu einem solchen Treffen bereit ist. Das lehnt Selenskyj ab. Putin selbst zeigte sich hier beim Wirtschaftsforum in St. Petersburg allerdings offen für einen Dialog, um den Krieg zu beenden.
11: Der Streit um die Vergabe der großen Wiesenzelte geht in die nächste Runde vor Gericht. Beim Bayerischen Obersten Landesgericht liegt jetzt eine Beschwerde gegen eine Entscheidung der Vergabekammer Südbayern vor. Dabei geht es um die Frage, ob die Standplätze für die großen Festzelte, also zum Beispiel das Paulaner Festzelt, europaweit ausgeschrieben werden müssen. Der Chef der WE Gutshof GmbH will nämlich selbst künftig eines der großen Festzelte auf der Wiesen betreiben. Die Kritik an den Plänen für eine Pflegereform reißt nicht ab. Kanzleramtschef Frei hat nun das Sparziel der Bundesregierung verteidigt. Bei NTV hat er gesagt, es stehe fest, dass im kommenden Jahr 7,5 Milliarden Euro eingespart werden müssten. Über die konkrete Ausgestaltung könne im Parlament aber noch beraten werden. Die Reformpläne von Gesundheitsministerin Wagen zur Pflege stoßen bei Ländern, Verbänden und Opposition auf teils heftige Kritik. Trotz der Proteste im Land verspricht Mexiko, bei der Fußball-WM sind die Fans sicher. Sie werden eine wunderbare Zeit haben, hieß es. Das hat der mexikanische Außenminister Velasco nach einem Treffen mit Bundesaußenminister Wadephul versprochen. Momentan laufen in Mexiko-Stadt Proteste und Straßenblockaden einer streikenden Lehrergewerkschaft. Die Fußball-WM startet nächste Woche am Donnerstag.
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13: Mit Richard Pattberg. Die oberfränkische Wirtschaft blickt mit Sorge auf die aktuellen Entwicklungen im Welthandel. Bei einer Veranstaltung der Vereinigung der Bayerischen Wirtschaft in Hof warnten Unternehmer vor den Folgen der US-Zollpolitik und dem wachsenden Wettbewerbsdruck aus China. Viele Firmen in der Region seien davon direkt betroffen. Die Wirtschaft fordert deshalb niedrigere Energiepreise, weniger Bürokratie und steuerliche Entlastungen. Gerade für exportstarke Regionen wie Oberfranken seien offene Märkte und verlässliche Handelsbeziehungen entscheidend. Mehr Nachrichten aus der Region gibt's wieder um 13:30.
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14: Bei uns in der Region sind am Nachmittag ein paar Schauer und vereinzelt kurze Gewitter unterwegs. Dazwischen scheint aber immer wieder mal die Sonne, nahe 20 Grad. Die Radio Bamberg Aussichten für Bamberg-Forchheim und die Region, Blick aufs Wochenende. Morgen ziehen nach sonnigen Wetter erstmal mehr Wolken heran. Vereinzelt gibt es auch hier und da Regen, vor allem gegen Abend. Am Sonntag und am Montag, da scheint dann häufig die Sonne, zunächst bei 22 Grad, am Montag sogar dann bei 26 Grad.
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14: Gute Fahrt an diesem Freitag für euch. Wir haben Blitzer, die stehen am Ortseingang von Neuses

0: aus Richtung Altendorf. Bamberg, am Berliner Ring, Höhe der Firma Brose in Richtung Hallstatt, da ist der Blitzanhänger. Ebenfalls Blitzanhänger in Strullendorf, Höhe der Feuerwehr, geblitzt wird hier in beiden Richtungen. Und Ortsdurchfahrt, Schweißdorf in beiden Richtungen und Ortseingang Heroldsbach aus Richtung Hausen. Habt ihr auch noch was gesehen? Die Studio- und WhatsApp-Hotline 0951 98 29 029. Dankeschön. 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
0: Und da ist ja einiges los. Heute zum Beispiel 150 Jahre Freiwillige Feuerwehr wird gefeiert in Hohenpölz. Dann haben wir zum Beispiel morgen auch tolle Veranstaltungen, zum Beispiel Weinfest in Gößweinstein ab 14 Uhr. Oder am Sonntag findet in Hadlanden der große Garagen- und Hofflohmarkt statt von 9 bis 16 Uhr. Bieten rund 30 Teilnehmer Kleidung, Trödel, Raritäten und viele kleine Schätze an. Dazu gibt es Kaffee und Kuchen, regionale Spezialitäten sowie Wein, Aperol oder Lillet. Ein Teil der Einnahmen wird für den Tierschutz gespendet, das ist auch toll. Der Garagen- und Hofflohmarkt in Hadlanden im Landkreis Bamberg an diesem Sonntag von 9 bis 16 Uhr.

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1: Ist so, ne? Also ist so, hat man nachgewiesen. Tatsächlich gibt es dazu wissenschaftliche Untersuchungen. Fluchen und Schmerzen. Kleiner Zeh, Tischbein unten, voll angestoßen, ey, Schmerz. Und plötzlich fallen Worte, die ich jetzt nicht sagen werde, obwohl ich viele davon kenne. Das Interessante? Fluchen kann tatsächlich helfen, Schmerzen besser auszuhalten. Forscher einer Uni ließen Versuchspersonen ihre Hand in Eiswasser halten. Die einen durften dabei fluchen, die anderen mussten neutrale Wörter verwenden. Das Ergebnis? Die Fluchenden hielten den Schmerz im Durchschnitt länger aus und empfanden ihn als weniger stark. Der Grund liegt vermutlich in einer Art Alarmreaktion des Körpers. Fluchen ist emotional aufgeladen. Dadurch werden Stressreaktionen aktiviert, also Puls und Aufmerksamkeit steigen, der Körper schüttet vermehrt Botenstoffe aus und versetzt sich kurzzeitig in einen Kampf- oder Fluchtmodus. In diesem Zustand werden Schmerzen oft weniger intensiv wahrgenommen. Spannend ist dabei aber auch, der Effekt scheint vor allem bei Menschen aufzutreten, die nicht ständig fluchen. Wer Schimpfwörter inflationär verwendet, verliert offenbar einen Teil dieses schmerzlindernden Vorteils. Das Gehirn gewöhnt sich gewissermaßen dran. So ganz nebenbei also auch ein Grund, höflicher durch den Alltag zu gehen. Übrigens gibt es einen ähnlichen Effekt bei Sportlern. Ein kurzer, kräftiger Ausruf kann nicht nur die Schmerztoleranz erhöhen, sondern manchmal sogar die Kraftleistung leicht verbessern. Also, wenn das nächste Mal ein Hammer auf den Daumen fällt, ist ein kräftiges Schimpfwort wissenschaftlich betrachtet nicht unhöflich, sondern möglicherweise eine primitive Form der Schmerztherapie.
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20: Um 13:30 im Studio Anna Blender. Die Planungen für die neue Dreifeld-Sporthalle in Hallstatt gehen weiter voran. Wie der Fränkische Tag berichtet, hat der Stadtrat den aktuellen Entwurfsstand einstimmig zur Kenntnis genommen.
21: Geplant ist eine moderne Halle in Holzbauweise mit 180 Tribünenplätzen, Gründach und Photovoltaikanlage. Die Kosten werden derzeit auf rund 15,2 Millionen Euro geschätzt. Gleichzeitig wurden Einsparmöglichkeiten von etwa 500.000 Euro gefunden. Im Stadtrat wurde unter anderem über die Kosten und die Zahl der Parkplätze diskutiert. Richard Packberg, Radio Bamberg Nachrichtenredaktion.
20: Parallel stellte die Verwaltung die Haushaltseckpunkte für 2026 vor. Größte Investitionen bleiben die Sporthalle und das geplante Paul-Mahr-Museum. Der Wirtschaftsclub Bamberg lädt am kommenden Mittwoch zu einem Dialog zwischen Wirtschaft und der neuen Stadtspitze Bambergs ein. Unter dem Titel »Jetzt ist die Wirtschaft Chefsache«, was die Bamberger Unternehmen von Oberbürgermeister Sebastian Niedermayer erwarten, richtet sich der Blick auf die zentralen wirtschaftspolitischen Herausforderungen und Erwartungen in Bamberg. Themen wie Standortentwicklung, Fachkräftesicherung, Infrastruktur, Bürokratieabbau und die Zusammenarbeit zwischen Verwaltung und Wirtschaft dürften dabei eine zentrale Rolle spielen. Die Veranstaltung beginnt um 18 Uhr, der Eintritt ist frei. Allerdings werden Interessierte gebeten, sich vorab anzumelden. Alle Infos dazu gibt es unter radio-bamberg.de.
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20: Fast jede und jeder Zweite geht davon aus, dass die aktuelle Koalition aus Union und SPD vor der nächsten Bundestagswahl in die Brüche geht. Das ist das Ergebnis im ZDF-Politbarometer. Die meisten Befragten glauben außerdem nicht, dass es die Bundesregierung schafft, die Probleme bei den Sozialversicherungen zu lösen. Der ukrainische Präsident Selenskyj hat Kreml-Chef Putin ein direktes Treffen in einem neutralen Staat vorgeschlagen für ein Ende des Ukraine-Kriegs. Putin hat in seiner Antwort betont, Deutschland und Europa könnten dabei nicht als Vermittler auftreten, weil sie Kriegsparteien seien. Es bleibt bei der bisherigen Linie, dass Kreml-Chef Putin nur in Moskau zu einem solchen Treffen bereit ist. 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
5: Gegen Nachmittag kann es hier und da vereinzelt leichten Regen geben. Ansonsten zieht irgendwie immer alles mit durch. Mal Wolken, mal Sonnenschein. Und das heute bei maximal 20 Grad, obwohl es sich eigentlich viel kühler anfühlt. Die Radio Bamberg Aussichten für Bamberg-Forchheim und die Region. Blick aufs Wochenende. Morgen beginnt es erst sonnig. Später gibt es dann mehr Wolken. Am Sonntag und am Montag häufig Sonnenschein, zunächst bei 22, am Montag dann sogar bei 26 Grad.
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5: Genau 13:30, gute Fahrt euch an diesem Freitag. Geblitzt wird am Ortseingang von Neuses aus Richtung Altendorf, Bamberg. Auf dem Berliner Ring Richtung Hallstatt, Höhe der Firma Brose, da steht der Blitzanhänger. Ortsdurchfahrt Schweißdorf in beiden Richtungen und dann haben wir noch einen am Ortseingang von Heroldsbach. Geblitzt wird hier aus Richtung Hausen.
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5: Habt ihr auch noch was gesehen? Die Studio- und WhatsApp-Hotline 0951 98 29 029. Dankeschön.
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5: Was war das gestern Abend für ein Spiel in der Brose Arena? Basketball, Playoffs, Halbfinale, Spiel Nummer 3. Bamberg verkürzt auf 1:2. Das heißt, es geht weiter in diesem Halbfinale gegen Alba Berlin. Das nächste Spiel dann morgen Abend um 18.30 Uhr. Und euer Basketballsender Nummer 1, Radio Bamberg, überträgt das Spiel live in Ausschnitten.

0: Lola Young und Messi, ein Hit von heute hier bei Radio Bamberg.
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0: Hitzewelle auf der einen Seite, sintflutartige Regenfälle auf der anderen, wie gestern zum Beispiel. Der Klimawandel gefährdet unsere Existenz und erfordert sofortiges Handeln. Das sagt die Bamberger Autorin Tanja Kinkel in ihrem Buch mit dem Titel »Wir alle sind Noah«. Unser Lesetipp heute zum Tag der Umwelt.
2: Als ich selbst noch ein Kind war, da war für uns die Erzählung von der Sintflut etwas sehr Abstraktes. Wir konnten uns nicht vorstellen, dass das in unserer eigenen Gegenwart passiert. Kinder heute sehen das völlig anders. Für die ist es so, dass sie jedes zweite Jahr etwa mit einer sogenannten Jahrhundertflut in den Nachrichten konfrontiert sind und viele von ihnen auch nicht mehr nur in den Nachrichten, sondern in der eigenen Stadt. Kurzum, Sintflut, das ist keine Legende mehr, keine alttestamentarische Erzählung, die wir weit von uns wegschieben können, sondern das ist tatsächlich eine aktuelle Wirklichkeit geworden.
3: Tanja Kinkels Weckruf ist kein detailverliebtes Sachbuch. Als überzeugte Christin benutzt sie die biblische Erzählung von der Arche Noah, um die Leser zum Handeln anzuregen. Auch mit Texten von Franz von Assisi möchte sie erreichen, dass die Menschen gerade im Alltag umdenken.
2: Muss das jetzt sein, dass ich unbedingt bei jedem Obsteinkauf das Obst in eine Plastiktüte tue? Vielleicht bringe ich die Stofftüte von daheim doch lieber mit. Das sind vielleicht wirklich ganz banale Kleinigkeiten, aber sie helfen schon.
3: Natürlich gibt es auch bei Tanja Kinkel Momente, in denen sie schon mal die Hoffnung verliert. Zum Beispiel, wenn sie daran denkt, dass der Staat viel zu wenig Geld in die Bahn als umweltfreundliches Verkehrsmittel investiert. Trotzdem ist für sie das Glas immer noch halb voll.
2: Ich bin trotz allem schon von Berufs wegen Optimistin und glaube daran, dass wir Menschen uns auch noch mal am Riemen reißen können. Wenn ich das mit diesem Essay machen kann, dann bin ich zufrieden.
3: Es lohnt sich jedenfalls mal reinzulesen in Tanja Kinkels Buch mit dem Titel »Wir alle sind Noah«. Anregungen zu mehr Schöpfungsverantwortung gibt es darin auf knapp 100 Seiten für 12 Euro. Norbert Dussold, katholische Redaktion.
0: Und wer vielleicht noch mehr zum Umwelttag heute wissen möchte, weitere Infos findet ihr auch im Netz unter bundesumweltministerium.de.

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2: Ich bin Pia Wegner. Kanzleramtschef Frei hat die geplante Pflegereform der Bundesregierung verteidigt. Bei NTV sagte er, es sei entscheidend, dass in den kommenden Jahren gespart werde. Wie das dann genau aussieht, könne im Parlament noch besprochen werden. Frei betonte außerdem, es müsse ein Ausgleich gefunden werden zwischen den Menschen, die auf Leistungen der Pflegeversicherung angewiesen sind, und denen, die sie finanzieren. Die deutschen Autohersteller haben seit Jahresbeginn im internationalen Vergleich an Umsatz verloren. Laut der Beratungs- und Prüfungsgesellschaft EY sind die Erlöse von Januar bis März um 4,3% zurückgegangen. Konkurrenten aus Europa, den USA und Japan konnten ihre Umsätze wiederum steigern. EY sieht die Gründe unter anderem im schwierigeren Umstieg auf die Elektromobilität oder dass zu viel produziert und zu wenig verkauft wird. Der KI-Entwickler Anthropic will beim Wettlauf um immer bessere und leistungsfähigere künstliche Intelligenz auf die Bremse drücken. Der US-Konzern hält eine weltweite Entwicklungspause für sinnvoll. Diese Zeit könnte genutzt werden, um Regeln und gesellschaftliche Strukturen anzupassen. Zudem solle weiter erforscht werden, wie KI dauerhaft im Interesse der Menschen eingesetzt werden kann. Die Abgeordneten im Bayerischen Landtag bekommen ab dem 1. Juli mehr Geld. Die Diäten steigen um 4,1% auf rund 10.600 Euro im Monat. Auch Beamte sollten mehr bekommen, das verschiebt sich jetzt aber um 6 Monate. Dafür gibt's von Beamtenvertretern jede Menge Kritik. Finanzminister Füracker begründet die Verschiebung mit der angespannten Lage im bayerischen Haushalt. Der Countdown läuft. Am Donnerstag geht die Fußball-WM in den USA, Kanada und Mexiko los. Das diesjährige DFB-Trikot ist mit 100 Euro ziemlich teuer. Eine Alternative dazu ist Secondhand. Julian Degler, ist das eine gute Idee?
3: Auch das ist, wie ich finde, eine super Alternative. Die ist dazu auch noch nachhaltig und Retro ist ja sowieso voll im Trend. Da kann ich zum Beispiel auf eBay Kleinanzeigen oder speziellen Secondhand-Online-Plattformen wie Vinted suchen. Da kann ich dann mit etwas Glück für kleines Geld einem gebrauchten Originaltrikot oder anderen Fanshirts noch eine zweite Chance geben.
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4: Mit Anna Blender. In Estenfeld bei Würzburg soll ein 59-Jähriger seinen Nachbarn mit einem Handbeil angegriffen und verletzt haben. Nach Angaben von Polizei und Staatsanwaltschaft hatte der Mann am Mittwochabend an der Wohnungstür des 55-Jährigen geklopft und ihn beim Öffnen attackiert. Das Opfer erlitt Verletzungen am Oberkörper und kam ins Krankenhaus, konnte das inzwischen aber wieder verlassen. Der Tatverdächtige wurde noch vor Ort festgenommen. Gegen ihn wurde inzwischen Haftbefehl wegen des Verdachts eines versuchten Tötungsdelikts erlassen. Mehr Nachrichten aus der Region gibt es wieder um 2:30.
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5: Am Nachmittag bleibt es weiterhin wechselnd bewölkt. Hier und da gibt es etwas Regen. Das Ganze bei nahe 20 Grad. In der kommenden Nacht dann örtlich Nebel bei 9 bis teilweise 5 Grad. Die Radio Bamberg Aussichten für Bamberg, Forchheim und die Region. Blick aufs Wochenende. Morgen nochmal wechselhaftes Wetter. Am Sonntag und am Montag, da scheint häufig die Sonne. Am Montag dann sogar wieder bei 26 Grad.
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5: Gute Fahrt an diesem Freitag. Geblitzt wird Ortseingang von Neuses aus Richtung Altendorf. Ortseingang Heroldsbach aus Richtung Hausen. Dann haben wir Blitzer, Ortsdurchfahrt Schweißdorf in beiden Richtungen. Und Bamberg steht der Blitzeranhänger der Polizei, Höhe der Firma Prose, auf dem Berliner Ring.
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5: Habt ihr auch noch was gesehen? Die Studio- und WhatsApp-Hotline 0951 98 29 029. Dankeschön.
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5: An diesem Sonntag gibt es ein echtes Highlight, präsentiert von Radio Bamberg.

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0: Ace of Base bei Radio Bamberg. Schönen Freitag wünsche ich euch. Deine Freunde kommen zu uns in die schönste Region der Welt, also die Kinderband schlechthin. Mit ihrer Tour Kindsköpfe im Park 2026 machen die drei Hamburger an diesem Sonntag Halt auf Schloss Jägersburg in Eggelsheim. Ab 17.30 Uhr gibt's Pop und Hip-Hop für die ganze Familie zum Mitsingen, Mittanzen und Mitfeiern. Und das Beste, hier haben nicht nur die Kleinen Spaß, sondern auch die Eltern. Tickets für deine Freunde bekommt ihr zum Beispiel beim Kartenkiosk in Bamberg oder am Sonntag direkt an der Abendkasse.
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2: 5. Juni 1979. Der spanische Sänger David Bisbal wird geboren. Bekannt wird er 2001, als er an einer spanischen Castingshow teilnimmt und Zweiter wird. Im Jahr darauf ist er Background-Sänger beim Eurovision Song Contest. 2006 bringt er sein Album Premonición heraus. Auf der Platte ist auch der Song Silencio. 1 der spanischen Singlecharts, aber auch in Deutschland wird David Bisbal damit bekannt. Er erreicht Platz 10 der Singlecharts und hält sich insgesamt 19 Wochen gelistet. 2010 tut sich Bisbal mit Sänger Kanan zusammen. Gemeinsam nehmen sie eine weitere Version in Spanisch und Englisch des WM-Songs Waving Flag auf. Aber David Bisbal wird man wohl für immer mit seinem Erfolgshit Silencio in Verbindung bringen. Und darauf kann er auch mächtig stolz sein. Denn Silencio ist einfach ein richtig guter Song.

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4: Um halb drei im Studio Anna Blender. Im Klinikum Forchheim-Fränkische Schweiz am Standort Forchheim wird der neue Erweiterungsbau jetzt Schritt für Schritt mit Leben gefüllt. Nach der bereits eröffneten Kardiologie sind nun auch die Intensivstation sowie der vierte OP-Saal offiziell in Betrieb gegangen.
5: Nach Angaben des Klinikums bringt die neue Intensivstation moderne Technik und zusätzliche Kapazitäten für die Patientenversorgung. Alle Intensivbetten sind künftig als Einzelzimmer ausgelegt. Außerdem wurden 5 sogenannte Intermediate-Care-Betten eingerichtet, als wichtige Zwischenstufe zwischen Normal- und Intensivstation. Sie sollen helfen, die Behandlungen schwerer Erkrankungen noch besser zu steuern und Intensivkapazitäten gezielter freizuhalten. Durch die direkte räumliche Nähe von OP-Bereich, Intensivstation und Herzkatheterlabor sollen die Abläufe im Klinikalltag zudem deutlich effizienter werden. Anja Troll, Radio Bamberg, Nachrichtenredaktion.
4: Die neue zentrale Notaufnahme soll im Laufe des Sommers eröffnet werden. Auch am Klinikstandort in Ebermannstadt stehen die Zeichen weiterhin auf Modernisierung, so die Mitteilung. In Bamberg trifft sich ab Sonntag wieder die Tennis-Zukunft. Vom 7. bis 14. Juni steigen auf der Anlage des TC Bamberg die ITF German Juniors. Zum 5. Mal messen sich dort die besten Nachwuchsspielerinnen und Spieler der Welt. Moritz Starke, der Vorsitzende des TC Bamberg, im Radio Bamberg-Interview.
6: Wir werden hier 40 Nationen willkommen heißen. Das heißt, die besten Jugendlichen, männlich und weiblich, werden sich im Einzel und im Doppel konkurrieren und auf der Anlage für höchstes Tennisniveau sorgen.
4: Der Eintritt unter der Woche ist frei. Am Finalwochenende in einer Woche kostet der Eintritt dann 10 Euro.
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4: Die geplante Pflegereform sorgt weiter für Unmut. Der Deutsche Städtetag warnt vor erheblichen Mehrkosten für Kommunen und spricht von einer zusätzlichen Belastung von rund 1 Milliarde Euro pro Jahr. Gleichzeitig geht es um die Frage, wer die steigenden Pflegekosten künftig bezahlen soll. Die Ukraine und Russland haben sich erneut auf eine begrenzte Waffenruhe geeinigt, um wichtige Reparaturen für das Atomkraftwerk Saporischschja zu ermöglichen. Das gab die Internationale Atomenergiebehörde bekannt. Dabei soll eine Stromleitung wiederhergestellt werden, um das Risiko eines Atomunfalls zu verringern. 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
7: Gegen Nachmittag kann es hier und da leichten Regen geben, ansonsten ist es bewölkt bei nahe 20 Grad, obwohl es sich heute schon ein bisschen frischer anfühlt. Die Radio Bamberg Aussichten für Bamberg, Forchheim und die Region. Blick aufs Wochenende. Morgen am Samstag ebenfalls wechselnd bewölkt. Richtig schön schaut es am Sonntag und am Montag aus. Da gibt es häufig Sonnenschein. Am Sonntag bei 22 und am Montag dann sogar bei 26 Grad.
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7: Gute Fahrt, wenn ihr unterwegs seid an diesem Brückentag. Geblitzt wird Ortseingang Neuses aus Richtung Altendorf. Dann Heroldsbach am Ortseingang. Geblitzt wird in der Ortsdurchfahrt Schweißdorf in beiden Richtungen. Und in Bamberg, Berliner Ring, Höhe der Firma Brose Richtung Hallstatt. Da steht der Blitzanhänger der Polizei. Habt ihr auch noch was gesehen? Die Studio- und WhatsApp-Hotline 0951 98 29 029. Dankeschön.
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7: Wir von Radio Bamberg haben eine Wette gewonnen gegen Globus in Forchheim. Um was es da genau ging, das

0: Hier ist Radio Bamberg am Brückentag. Ich wünsche euch einen schönen Freitag. Und wir von Radio Bamberg haben diese Nachricht bekommen vom Globus in Forchheim bei Instagram.
1: Aufgepasst, heute habe ich Neuigkeiten für euch. Und zwar gibt's ab Montag bei uns die WM-Fanbox. Mit dabei 2 Kilo Leberkäse, 11 Brötchen und das Ganze für 11 Euro. Teilt einfach und liked das Video so oft, wie es nur geht, damit es Radio Bamberg erreicht. Und wenn Radio Bamberg es schafft, bis Donnerstag zu reposten, komme ich am Freitag vorbei und bringe euch die WM-Fanbox.
0: Und wir haben es geschafft. Es ist Freitag. Wir haben diesen Beitrag gerepostet. Also wenn der dann bei uns auf der Seite erscheint. Im Video zu sehen ist Christine vom Globus in Forchheim. Und die ist jetzt bei mir im Studio. Christine, hallo.
2: Hallo.
0: Wie kam es denn zu dieser Wette?
2: Ich habe mit meinem Chef gewettet, dass wir diese begrenzten Boxen verkaufen werden in unserem Team. Und er hat uns nicht ganz geglaubt. Und so bin ich auf die Idee gekommen.
0: Jetzt haben wir ja wirklich ganz viele Nachrichten bekommen, haben das Video dann bei uns auf die Seite gestellt. Das heißt, ihr habt verloren, wir haben gewonnen.
2: Wir haben verloren und ich muss sagen, nicht leider. Wir freuen uns sehr, dass wir hier sein dürfen.
0: Wie schaut es im Globus in Forchheim aus? Hast du deinen Chef überzeugen können? Habt ihr schon viele WM-Fanboxen verkauft?
2: Wir haben sehr viele verkauft und es ging wirklich ab und Radio Bamberg hat uns sehr dabei geholfen.
0: Erzähl mal, was ist in dieser WM-Fanbox alles drin?
2: Es sind ganze 2 Kilo Leberkäse drin, 11 Brötchen und das Ganze für 11 Euro.
0: Also ein echter Schnapper. Ich hoffe, wir können dir ein bisschen helfen noch, damit du deinen Chef noch ganz überzeugst und dass alle Fanboxen verkauft werden. Gibt's ab sofort bei Globus in Forchheim. Wie lange?
2: Noch für 3 Wochen.
0: Und am 11. beginnt ja dann auch noch die Fußball-Weltmeisterschaft, also passend für jedes Spiel. Dankeschön, dass du hier warst und ihr könnt euch das Video auch gerne mal anschauen auf der Radio Bamberg Instagram-Seite. Und ich sage nochmal an uns herzlichen Glückwunsch, denn wir haben die Wette gewonnen, ihr leider verloren.
2: Jawohl, lasst es euch schmecken.
0: Dankeschön.
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0: Das war das volle Programm mit Jörg Wagner. Wir hören uns gleich nochmal, und zwar in der Feierabendshow, heute mit Miriam Winkler.
1: Ich freue mich, und wir sprechen auch gleich nochmal, Jörg, über die großen Fronleichnamsprozessionen. Es gab ja nicht nur in Forchheim eine große, auch in Bamberg wurde gestern durch die ganze Stadt gezogen. Dazu gleich mehr um kurz nach 15 Uhr hier bei Radio Bamberg.
0: Wir freuen uns drauf. Bis gleich.

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19: Ich bin Pia Wildner.

0: um die Straße von Hormuz bleibt weiter angespannt. Trotzdem gibt es in Deutschland keine Knappheit bei Treibstoffen. Das hat das Bundeswirtschaftsministerium betont. Weder bei Kerosin noch bei anderen Rohöl- und Mineralölprodukten würden Engpässe drohen. Auch die Europäische Union rechnet nicht mit einer Kerosinknappheit und betont, dass es, was das angeht, kein Risiko für die Reisesaison gäbe. Mehr als jedes zweite Unternehmen in Deutschland setzt inzwischen auf künstliche Intelligenz. Laut dem Münchner IFO-Institut sind das rund 15% mehr als im Vorjahr. Claudia Wächter berichtet.
1: Vor allem große Unternehmen setzen auf KI, kleinere Firmen sind dann noch etwas zurückhaltender. Aber es tut sich was und genutzt werden KI-Tools danach hauptsächlich in der Industrie und ganz konkret dort in der Verwaltung, bei der Datenanalyse, aber mittlerweile auch beim Programmieren. Und mit Blick auf KI und Jobs meinte neulich der Digitalminister der Bundesregierung, wir müssen uns da zusammenraufen.
0: Das Austauschprogramm Erasmus hat einen Meilenstein erreicht. Seit dem Start vor 39 Jahren hat es 1 Million Studierende aus Deutschland gefördert, sprich ihnen zu einem Studien- oder Praktikumsaufenthalt im Ausland verholfen. Am häufigsten haben Studierende diesen laut deutschem akademischen Austauschdienst in Spanien, Frankreich und Italien verbracht. Europaweit haben seit Beginn über 17 Millionen Menschen einen Erasmus-Austausch gemacht. In Amberg in der Oberpfalz haben zwei Passanten einem Mann das Leben gerettet. Ein 47-Jähriger hatte laut Polizei einen medizinischen Notfall, wurde bewusstlos und ist in die Fels gerutscht. Eine Frau und ihr Arbeitskollege haben das mitbekommen und eingegriffen. Der Mann ist in den Fluss gestiegen und hat den Kopf des 47-Jährigen über Wasser gehalten. Die Frau rief währenddessen den Rettungsdienst. Laut Krankenhaus geht es dem Mann inzwischen besser. Taylor Swift ist laut dem Wirtschaftsmagazin Forbes zur reichsten Musikerin der Geschichte aufgestiegen. Und das mit einem geschätzten Vermögen von 2 Milliarden Dollar. Ihr Vermögen hat sich damit seit 2024 verdoppelt. Damals ist sie durch die Eras-Tour einfache Milliardärin geworden. Die Tournee hat mit 2,2 Milliarden Dollar Einnahmen die umsatzstärkste Konzerttournee der Geschichte hingelegt.
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3: Mit Anna Blender. In Bad Berneck im Landkreis Bayreuth häufen sich derzeit Fälle von Schmierereien mit nationalsozialistischen Symbolen. Wie die Polizei Oberfranken mitteilt, ermittelt der Staatsschutz der Kripo Bayreuth inzwischen in 3 Fällen und prüft, ob die Taten zusammenhängen. Betroffen sind ein geparkter PKW, ein Fahrdienstwagen für Menschen mit Behinderung sowie ein Aufzug in einem Kindergarten. Die unbekannten Täter hinterließen dabei unter anderem Hakenkreuze, Hassparolen und politische Schmierereien. Die Kripo Bayreuth bittet Zeugen in allen 3 Fällen um Hinweise. Mehr Nachrichten aus der Region gibt es wieder um 3:30.
4: Heute Nachmittag, da sind örtlich ein paar Schauer und Gewitter unterwegs. Vereinzelt kann es auch Regenschauer geben und dazu die Temperaturen um die 20 Grad. Die Radio Bamberg Aussichten für Bamberg, Forchheim und die Region. Morgen gibt es zuerst noch Sonne, dann später aber mehr Wolken und es kann auch den ein oder anderen Regenschauer geben. Schönes Wetter kriegen wir dann wieder am Sonntag und am Montag, da wird es richtig sommerlich. Am Sonntag viel Sonne bis 22 Grad und am Montag dann bis 26 Grad.
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4: Verkehrsmeldungen haben wir aktuell keine. Wir wünschen eine gute Fahrt, aber es wird geblitzt und zwar am Ortseingang Heroldsbach aus Richtung Hausen kommend. In Bamberg, da steht einer auf dem Berliner Ringhöhe Brose in Richtung Hallstatt. Dann werdet ihr geblitzt am Ortseingang von Neusses, wenn ihr aus Altendorf kommt, in beiden Richtungen und an der Ortsdurchfahrt von Schweißdorf in beiden Richtungen. Habt ihr noch mehr gesehen? Die Studio- und WhatsApp-Hotline 0951 98 29 029.
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4: Und ich freue mich, ich darf euch und mich heute durch diesen Nachmittag, durch diesen Brückentag-Nachmittag begleiten. Und vielleicht bei vielen von euch heute auch noch Gesprächsthema, die Fronleichnamsprozessionen, die in der ganzen Region gestern unterwegs waren. Was war das für ein Spektakel? Wie viel Mühe haben sich da so viele Ehrenamtliche gegeben? Da wollen wir gleich nochmal drüber sprechen. Vor allem natürlich auch über die große Prozession, die da gestern in Bamberg war. Bleibt dran! Hier jetzt die beste Musik für euch für diesen Nachmittag. Schön, dass ihr

0: Hier ist Radio Bamberg am Freitagnachmittag. Gestern war ja Feiertag und bei mir im Studio jetzt nochmal Jörg Wagner.
1: Hallo.
0: Von Leichnam war gestern, gell?
1: Ja, und das wurde nicht nur in Bamberg gefeiert, auch in Forchheim und vielen Orten in der Region Bamberg-Forchheim waren wieder Prozessionen unterwegs. Überall wurden Blumenteppiche gelegt, Altäre aufgebaut und viele Ehrenamtliche haben da mitgeholfen.
0: Ja, und ich finde, dafür kann man ruhig auch mal Danke sagen. Da stecken ja oft viele, viele Stunden Arbeit drin. Die Blumenteppiche, die entstehen nicht von allein und die ganzen Vorbereitungen im Hintergrund, die sieht man einfach oft auch gar nicht. Aber genau das macht solche Traditionen einfach lebendig. Ich habe mir gestern mal die Prozession in Bamberg in der Innenstadt angeguckt.
1: Das war sehr beeindruckend und die Tradition, muss man sagen, ist ja auch uralt.
0: Absolut, die Fronleichnamstradition, die reicht in Bamberg bis ins Jahr 1390 zurück. Und die heutige Prozession, so wie wir das jetzt kennen, die gibt es seit über 200 Jahren. Los ging es gestern so gegen 9:30 nach einem Gottesdienst am Dom. Und ich stand dann unten, ganz zum Schluss eigentlich, altes Rathaus. Und dort ist es natürlich imposant, wenn diese Prozession durch das alte Brückenrathaus kommt und dann wieder Richtung Domberg raufzieht.
1: Was hat dich am meisten beeindruckt?
0: Eigentlich alles, die ganze Atmosphäre, es war alles so festlich, die Leute waren friedlich, es war einfach total schön anzuschauen und dann diese uralten Figuren, diese Prozessionsstäbe von den Fischern zum Beispiel mit kleinen Fischchen obendrauf, alles mit Blumen geschmückt, alle, die diese tollen Figuren tragen, ganz konzentriert, weil zum Beispiel das Kreuz

0: Kreuz, das ist ja richtig, richtig schwer.
1: Dann gab es ja auch noch das berühmte Domkreuz.
0: Das ist natürlich eins der Highlights, würde ich jetzt mal sagen, dieser Prozession. Das wird von richtig vielen Männern getragen, denn, halte ich fest, 600 Kilo wiegt das Ding. 18 Männer braucht es, um das zu tragen. Alle natürlich ungefähr gleich groß, damit das auch sicher oben drauf steht. Da kriegt man erstmal ein Gefühl dafür, welche Dimensionen diese Prozession eigentlich hat.
1: Und wer diese tolle Atmosphäre gestern von der Fronleichnamsprozession in Bamberg nochmal erleben möchte, der kann das.
0: Genau, auf unserer Instagram-Seite von Radio Bamberg, da seht ihr auch den neuen Bamberger Oberbürgermeister Sebastian Niedermayer. Er ist bei den Gärtnern mitgelaufen, hat das historische Masterbild getragen, das Heiligenbild der Bamberger Gärtner. Absolut sehenswert und wirklich unvergleichlich, wer es mal erleben möchte, jedes Jahr Fronleichnam in Bamberg.

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3: Um halb vier im Studio Anna Blender. Die Planungen für die neue Dreifeldsporthalle in Hallstatt gehen weiter voran. Wie der Fränkische Tag berichtet, hat der Stadtrat den aktuellen Entwurfsstand einstimmig zur Kenntnis genommen.
4: Geplant ist eine moderne Halle in Holzbauweise mit 180 Tribünenplätzen, Gründach und Photovoltaikanlage. Die Kosten werden derzeit auf rund 15,2 Millionen Euro geschätzt. Gleichzeitig wurden Einsparmöglichkeiten von etwa 500.000 Euro gefunden. Im Stadtrat wurde unter anderem über die Kosten und die Zahl der Parkplätze diskutiert. Richard Packberg, Radio Bamberg Nachrichtenredaktion.
3: Parallel stellte die Verwaltung die Haushaltseckpunkte für 2026 vor. Größte Investitionen bleiben die Sporthalle und das geplante Paul-Marr-Museum. Die unterfränkische Polizei hat in den vergangenen Tagen verstärkt kontrolliert und mehrere alkoholisierte Verkehrsteilnehmer gestoppt. In Haßfurt im Landkreis Haßberge wurde dabei ein 45-jähriger Fahrradfahrer auffällig. Als die Polizei ihn am Donnerstagabend kontrollieren wollte, versuchte er zunächst zu flüchten, allerdings ohne Erfolg. Die Beamten holten ihn ein. Der Grund für den Fluchtversuch? Ein Atemalkoholwert von über 2 Promille. Es folgten eine Blutentnahme und ein Strafverfahren wegen Trunkenheit im Verkehr.
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3: Die Lage rund um die Straße von Hormuz bleibt weiter angespannt. Trotzdem gibt es in Deutschland keine Knappheit bei Treibstoffen. Das hat das Bundeswirtschaftsministerium betont. Weder bei Kerosin noch bei anderen Rohöl- und Mineralölprodukten würden Engpässe drohen. Mehr als jedes zweite Unternehmen in Deutschland setzt inzwischen auf künstliche Intelligenz. Laut dem Münchner IFO-Institut sind das rund 15% mehr als im Vorjahr. Genutzt werden KI-Tools demnach hauptsächlich in der Industrie und ganz konkret dort in der Verwaltung, bei der Datenanalyse, aber mittlerweile auch beim Programmieren. 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
5: Wechselhaft ist es heute Nachmittag. Wenn die Sonne draußen ist, ist es richtig schön warm. Aber der ein oder andere Regenschauer kann örtlich noch dabei sein. Die Temperaturen so um die 20 Grad. Und die Radio Bamberg-Aussichten für Bamberg, Forchheim und die Region. Morgen, da haben wir auch erstmal Sonne. Später kommen immer mehr Wolken und vereinzelt auch Regen bis 23 Grad. Am Sonntag und Montag schönes Sommerwetter. Sonne am Sonntag 22 und am Montag sogar wieder bis 26 Grad.
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5: Im Moment mit einer Meldung für die A3, wenn ihr unterwegs seid, Würzburg in Richtung Nürnberg. Hier bitte Vorsicht zwischen Wiesentheid und Geiselwind. Gefahr durch Gegenstände auf der Fahrbahn. Da liegt ein größeres Plastikteil. Ansonsten haben wir Blitzer im Moment zu melden und zwar in Bamberg auf dem Berliner Ringhöhe Brose Richtung Hallstatt und am Ortseingang von Neuses, wenn ihr aus Altendorf kommt, in beiden Richtungen. Habt ihr auch noch was gesehen? Stau oder Blitzer? Dann sagt es uns die Studio- und WhatsApp-Hotline 0951 98 29 029.
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5: Schön, dass ihr mit dabei seid an diesem Freitag, Brückentag. Falls ihr arbeiten musstet oder noch müsst, dann haltet durch. Später dann schönes Wetter genießen und starten in Richtung Wochenende. Hier ist Phil Collins für euch. 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

0: Das ist Musik aus Deutschland von Michael Schulte hier bei Radio Bamberg am Freitagnachmittag. Und es ist eigentlich das ideale Wochenende, um was zu unternehmen. Das Wetter passt, es ist nicht zu heiß, die Sonne kommt öfters mal raus. Und da habe ich einen super Tipp für euch. Die wohl bekannteste Straße der fränkischen Toskana feiert nämlich dieses Jahr, genauer gesagt dieses Wochenende, ein Jubiläum. Und zwar geht's da um die Lindenallee in Strullendorf. 100 Jahre, ihr könnt mit dabei sein. Es wurden damals 29 Linden symbolisch gepflanzt, und zwar als lebendiges Denkmal für die Verluste des Zweiten Weltkriegs. Und die Lindenallee, die ist bis heute eigentlich einzigartig im Kreis Bamberg und dient sozusagen als Erinnerung. Was zum Jubiläum alles geboten ist, das erklärt uns jetzt Bürgermeister Wolfgang Diesel.
1: Das Jubiläum zieht sich ein Stück weit ein wenig über das ganze Jahr. Wir haben schon eine erste Führung hinter uns gehabt am 3. Mai mit ca. 100 Teilnehmern. Also das Interesse sehr groß, an dieser Erinnerung halt teilzuhaben. Das nächste wird der 7. Juni sein, der Sonntag, mit einem Gedenkgottesdienst, mit einer Führung, mit einer langen weißen Tafel, einfach um zusammenzukommen in der Stadt, im Dorf, um über diese Erinnerung und auch über diese Lindenallee zu sprechen.
0: Also dieser Sonntag, 7.6., eingeladen ist jeder von euch, der Interesse hat. 10.30 Uhr geht's los, 100 Jahre Lindenallee in Strullendorf, der Gedenkgottesdienst in der St. Laurentiuskirche, und Ende des Ganzen ist um 17 Uhr.

Das ist die passende Musik für euren Freitagnachmittag hier bei Radio Bamberg. Und die ganze Stadt ist wieder im Basketballfieber. Wir wollen den nächsten Schritt machen. Die Bamberg Baskets, die können morgen im Playoff-Halbfinale gegen Alba Berlin ausgleichen. Nach dem Erfolg im letzten Spiel wollen die Bamberger von den eigenen Fans nachlegen und die Serie auf 2-2 stellen. Wir sind für euch natürlich live dabei. Ihr könnt das Spiel live verfolgen hier bei Radio Bamberg ab 18:30 Uhr. Da ist Jump.

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22: Ich bin Pia Wegner. Wohnen in Bayern wird immer teurer. In den letzten 10 Jahren sind die Neumieten laut Bundesregierung im Schnitt um mehr als 4% gestiegen. Am teuersten bleibt es in der Stadt München, gefolgt von den Landkreisen München und Starnberg. Den stärksten Anstieg bei Neuvermietungen hat aber Bamberg hingelegt, nämlich mit einem Plus von 25% in einem Jahr. Auf Platz 2 liegt der Kreis Unterallgäu, Platz 3 ist die Stadt Fürth. Böllerwürfe, Raketenbeschuss und immer wieder Gewalt. Die Deutsche Bahn reagiert auf zunehmende Risiken für ihre Sicherheitskräfte und testet deshalb in Berlin jetzt Schutzhelme für spezielle Einsätze.

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0: Sicherheitsteams. Zoe Tassovali berichtet.
1: Sie sehen aus wie kleine schwarze Polizeihelme mit herunterklappbarem Visier. Zum Standard sollen diese Helme aber nicht werden. Sie sollen nur dann zum Einsatz kommen, wenn eine Lage zu eskalieren droht. Bewährt sich der Test in Berlin, könnten die Helme ab dem kommenden Jahr bundesweit eingeführt werden. Die Bahn setzt außerdem auf mehr Sicherheitspersonal, Bodycams und zusätzliche Deeskalationstrainings.
0: Die Folgen des Iran-Kriegs haben wir in Deutschland vor allem an der Zapfsäule gemerkt. Sprit ist ja deutlich teurer geworden. Laut einer Greenpeace-Analyse haben Ölkonzerne in Deutschland allein im Mai rund 700 Millionen Euro zusätzlichen Gewinn gemacht. Seit März würden sich die Zusatzgewinne auf 2,4 Milliarden Euro summieren, heißt es. Zum Vergleich, der Tankrabatt hat den Steuerzahler rund 1,6 Milliarden Euro gekostet. Die geplante Pflegereform von Bundesgesundheitsministerin Wagen stößt auf viel Kritik. Auch der Landkreistag ist alles andere als zufrieden. Die Kommunen befürchten, dass Kosten auf sie abgewälzt werden könnten. Bei einem kommunalen Defizit von 30 Milliarden Euro sei das für Landkreise, Städte und Gemeinden nicht leistbar, so Landkreistagspräsident Brötel in den Zeitungen der Mediengruppe Bayern. Deutschlands DFB-Elf hat bei der Fußballweltmeisterschaft keine Chance auf den Titel. Das glaubt eine große Mehrheit laut einer repräsentativen Umfrage fürs ZDF. Nur 15% glauben daran, dass Deutschland Weltmeister wird. Für Freude hingegen hat ein Fehler auf der FIFA-Website bei rund 60 Fans gesorgt. Sie haben ihre Tickets nämlich kostenlos bekommen. Inzwischen hat der Verband sich aber gemeldet und will das Geld nachträglich haben.
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3: Mit Anna Blender. Nach einer Messerattacke unter Jugendlichen in Nürnberg sitzt ein 17-Jähriger inzwischen in Untersuchungshaft. Der Jugendliche steht im Verdacht, bei einem Streit in der Innenstadt am Mittwochabend auf einen Gleichaltrigen eingestochen zu haben. Das Opfer erlitt dabei schwere Verletzungen am Oberkörper, schwebt nach Angaben der Polizei aber nicht in Lebensgefahr. Der mutmaßliche Täter konnte wenig später in seiner Wohnung festgenommen werden. Gegen ihn wird wegen versuchten Totschlags ermittelt. Mehr Nachrichten aus der Region gibt es wieder um 16:30.
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4: Ganz oft gibt es heute Nachmittag blauen Himmel und Sonnenschein. Genauso können aber auch noch ein paar Wolken aufziehen, die Regenschauer mitbringen. Das Ganze bei angenehmen Temperaturen, so um die 20 Grad. Heute Nacht, wenn ihr da unterwegs seid, nehmt lieber ein Jäckchen mit. 9 bis 5 Grad, das sind die Tiefstwerte, also recht frisch. Und die Radio Bamberg Aussichten für Bamberg, Forchheim und die Region. Morgen erstmal Sonne, später dann Wolken und Höchstwerte zwischen 21 und 23 Grad. Für alle Fans von Sonne und blauem Himmel, ihr kommt am Sonntag und Montag voll auf eure Kosten. Da gibt's wirklich schönes Sommerwetter. Am Sonntag bis 22 Grad, am Montag bis 26. Am Dienstag wird's dann schon wieder unbeständiger.
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4: Schönen Freitagnachmittag, Gruß auf die Straßen. Im Moment eine Meldung für die A3 Würzburg in Richtung Nürnberg zwischen Schlüsselfeld und Höchstadt Nord. Hier Gefahr durch einen defekten LKW. Der Standstreifen ist hier blockiert. Und die A3 Würzburg Richtung Nürnberg zwischen Höchstadt Ost und Erlangen West. Hier steht eben der defekte LKW auch noch und der rechte Fahrstreifen ist blockiert. Außerdem haben wir Blitzer für euch und zwar am Ortseingang von Heroldsbach aus Richtung Hausen. Dann steht einer in Bamberg auf dem Berliner Ring. Höhe Brose in Richtung Hallstatt und noch ein Blitzer am Ortseingang von Neuses, wenn ihr aus Altendorf kommt, in beide Richtungen. Habt ihr noch mehr entdeckt, Stau oder Blitzer, dann sagt's uns. Die Studio- und WhatsApp-Hotline 0951 98 29 029. Gute Fahrt.
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4: Schönen Freitagnachmittag, schön, dass ihr dabei seid und Carver-Fans, aufgepasst. Gleich gibt's bei uns die große Wochenendübersicht mit allen Festen und Carvers in der Region. Vorher noch kurzer Blick nach Bamberg. Da startet jetzt am Nachmittag der 75. Bayerische Landesschützentag. Riesenevent bis Sonntag. Gäste aus ganz Bayern und Deutschland zu uns, bei uns zu Gast in der Stadt. Und zum Beispiel Highlight, großer Festumzug am Sonntag ab 11. Was sonst noch geboten ist, das erfahrt ihr gleich hier bei uns bei Radio Bamberg. Und vorher natürlich die passende Musik für euren Nachmittag mit Ed Sheeran. Und das hier ist Belinda Carlisle, Leave a Light On.

Richtig schöne gute Laune von Ed Sheeran, Sapphire, hier bei Radio Bamberg. Und es ist Freitagnachmittag. Die Pfingstferien, ja, die gehen langsam aber sicher in die Zielgerade. Alle Schüler schlafen nochmal aus am Wochenende. Und überall in der Region, da werden auch dieses Wochenende, na klar, Covers gefeiert. Anja Troll, unsere Radio Bamberg Cover-Reporterin, hat sie für euch alle zusammengetragen.

Jubiläum der Feuerwehr gefeiert. Morgen spielt Essig und Öl live im Festzelt. Am Sonntag gibt's dann einen großen Festumzug und am Montag dann nochmal Kerwa-Betrieb mit Live-Musik. Morgen beginnt dann auch in Stübig die Kerwa. Nach dem Baumaufstellen wird gefeiert. Am Sonntag stehen dann Frühschoppen und Kindernachmittag auf dem Programm. Und auch in Kauerndorf bei Eggolsheim ist einiges geboten. Heute gibt's Schaschlik und Musik von Christian Bauer. Morgen dann Krähenfleisch mit Klößen und Live-Musik von den Kleeblättern. Und am Sonntag stehen dann Gottesdienst, Weißwurst-Frühschoppen, Blasmusik sowie Kaffee und Kuchen auf dem Programm. Außerdem wird am Wochenende in Windischletten, Weichenwasserloos, Wotzendorf und Leutsdorf bei Gößweinstein Kerwa gefeiert. Egal wo ihr landet, wir wünschen euch viel Spaß auf den Kerwas in der Region und ein schönes Wochenende.

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19: Um 4:30 im Studio Anna Blender. Im Klinikum Forchheim-Fränkische Schweiz am Standort Forchheim wird der neue Erweiterungsbau jetzt Schritt für Schritt mit Leben gefüllt. Nach der bereits eröffneten Kardiologie sind nun auch die Intensivstation sowie der 4. OP-Saal offiziell in Betrieb gegangen.
20: Nach Angaben des Klinikums bringt die neue Intensivstation moderne Technik und zusätzliche Kapazitäten für die Patientenversorgung. Alle Intensivbetten sind künftig als Einzelzimmer ausgelegt. Außerdem wurden 5 sogenannte

0: sogenannte Intermediate Care Betten eingerichtet, als wichtige Zwischenstufe zwischen Normal- und Intensivstation. Sie sollen helfen, die Behandlungen schwerer Erkrankungen noch besser zu steuern und Intensivkapazitäten gezielter freizuhalten. Durch die direkte räumliche Nähe von OP-Bereich, Intensivstation und Herzkatheterlabor sollen die Abläufe im Klinikalltag zudem deutlich effizienter werden. Anja Troll, Radio Bamberg, Nachrichtenredaktion.
1: Die neue zentrale Notaufnahme soll im Laufe des Sommers eröffnet werden. Auch am Klinikstandort in Ebermannstadt stehen die Zeichen weiterhin auf Modernisierung, so die Mitteilung. Mehrere hundert Menschen müssen in Fürth aktuell nach dem Fund von zwei Weltkriegsbomben ihre Häuser verlassen. Die beiden je 50 Kilogramm schweren Sprengkörper aus dem Zweiten Weltkrieg seien am Vormittag bei Sondierungsarbeiten auf einem Feld gefunden worden. Rund um den Fundort wurde ein Sperrgebiet mit einem Radius von 300 Metern eingerichtet. Alle Menschen in diesem Bereich müssen ihre Häuser verlassen. Insgesamt sind 300 Menschen betroffen und auch Auswirkungen auf den Verkehr sind möglich. Die Bahnstrecke zwischen Nürnberg und Würzburg sowie der Luftraum könnten zeitweise gesperrt werden. Eine Entscheidung dazu steht noch aus. Im Landkreis Bamberg häufen sich derzeit wieder Anrufe von sogenannten falschen Polizisten. Darüber informiert die Polizei Oberfranken aktuell auf ihren Social-Media-Kanälen. Die Betrüger geben dabei vor, es habe Einbrüche in der Nachbarschaft gegeben und das eigene Vermögen sei in Gefahr. Ziel ist es, die Angerufenen zu verunsichern und zur Herausgabe von Geld oder Wertsachen zu bringen. Die Polizei betont, echte Polizeibeamte fordern niemals Geld oder Wertsachen am Telefon.
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1: Die Folgen des Iran-Kriegs haben wir in Deutschland vor allem an der Zapfsäule gemerkt. Sprit ist ja deutlich teurer geworden. Laut einer Greenpeace-Analyse haben Ölkonzerne in Deutschland allein im Mai rund 700 Millionen Euro zusätzlichen Gewinn gemacht. Seit März würden sich die Zusatzgewinne auf 2,4 Milliarden Euro summieren, heißt es. Zum Vergleich, der Tankrabatt hat den Steuerzahler rund 1,6 Milliarden Euro gekostet. Wohnen in Bayern wird immer teurer. In den letzten 10 Jahren sind die Neumieten laut Bundesregierung im Schnitt um mehr als 4% gestiegen. Am teuersten bleibt es in der Stadt München, gefolgt von den Landkreisen München und Starnberg. Den stärksten Anstieg bei Neuvermietungen hat Bamberg hingelegt, mit einem Plus von 25% in einem Jahr. Auf Platz 2 liegt der Kreis Unterallgäu, Platz 3 ist die Stadt Fürth. 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
3: Und man muss sagen, es ist eigentlich ideal, um später nochmal den Grill anzuschmeißen oder vielleicht dem Bierkeller eures Vertrauens einen kleinen Besuch abzustatten. Überwiegend scheint nämlich dann doch die Sonne, ein paar Wolken sind unterwegs, die bleiben überwiegend harmlos und die Temperaturen, die liegen so um die 20 Grad. Erst heute Nacht, ja, da wird es ein bisschen zapfig kalt, 9 bis 5 Grad, das sind die Tiefstwerte. Dazu kann örtlich auch ein bisschen Nebel auftreten. Und die Radio Bamberg Aussichten für Bamberg, Forchheim und die Region. Morgen starten wir sonnig ins Wochenende, später ziehen dann Wolken auf. Und das schöne Wetter, das besucht uns dann ab Sonntag bis Montag auf jeden Fall. Da haben wir viel Sonne, Sonntag bis 22 Grad und am Montag um 26 Grad. Dienstag dann wieder wechselhafter, aber da sprechen wir jetzt noch gar nicht drüber.
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3: Aktuell eine Meldung für die A73 Bamberg in Richtung Suhl. Zwischen Ebensfeld und Bad Staffelstein eine Baustelle. Hier im Moment Gefahr durch ein defektes Fahrzeug. Der rechte Fahrstreifen ist blockiert. Dann schauen wir weiter zur A3 Würzburg in Richtung Nürnberg zwischen Schlüsselfeld und Höchstadt Nord. Hier immer noch Gefahr durch einen defekten LKW. Es kommt zu Behinderungen, der Standstreifen ist blockiert. Außerdem haben wir noch zwei Blitzer für euch zu melden in Bamberg. Berliner Ring, Höhe Brose in Richtung Hallstatt und am Ortseingang von Neuses von Altendorf kommend in beide Richtungen. Vielleicht habt ihr noch was entdeckt, Stau oder Blitzer, dann wäre es nett, wenn ihr uns kurz Bescheid gebt. Die Studio- und WhatsApp-Hotline 0951 98 29 029.
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3: Schön, dass ihr dabei seid. Schönen Freitagnachmittag.

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19: Ich bin Pia Wegner. Pflege kostet viele Betroffene bereits ein Vermögen. Jetzt gibt es Streit um die geplante Reform von Gesundheitsministerin Waken. Kritiker befürchten, dass Pflegebedürftige und ihre Familien künftig länger auf finanzielle Entlastungen warten müssen. Zoe Tassovali berichtet.
20: Genau davor warnt auch der Deutsche Städtetag. Präsident Jung sagt, viele Menschen könnten die hohen Kosten für einen Pflegeplatz schon jetzt nicht allein stemmen. Dann müssten häufig die Kommunen einspringen. Die Reform sieht unter anderem vor, dass Entlastungen für Heimbewohner später greifen als bisher.
19: Anfang Februar hatte der tödliche Angriff auf einen Zugbegleiter bei Kaiserslautern bundesweit für Entsetzen gesorgt. Die Bahn setzt seitdem auf extra Sicherheitsmaßnahmen wie Bodycams oder mehr Sicherheitspersonal. Bald könnten da jetzt noch Schutzhelme dazukommen, und zwar solche, wie sie bei der Bundespolizei genutzt werden. Noch bis Dezember testet die Bahn die Helme bei ihrer mobilen Unterstützungsgruppe in Berlin. Bayerische Lehrkräfte sollen Antisemitismus rechtzeitig erkennen und besser dagegen vorgehen können. Und das soll durch Fortbildungen gelingen. Genau das fordert jetzt die SPD. Außerdem soll es Unterrichtsmaterial zur Prävention geben und klare Anlaufstellen für Betroffene.

0: Schülerinnen und Schüler. Erst im Februar hatte eine Studie gezeigt, dass fast alle jüdischen Jugendlichen bereits antisemitische Erfahrungen in Schule und Freizeit gemacht haben. Mehr als jedes zweite Unternehmen in Deutschland setzt inzwischen auf künstliche Intelligenz. Das zeigt eine Umfrage des Münchner IFO-Instituts. Im vergangenen Jahr lag der Anteil noch bei knapp 41%, also 15% weniger als jetzt. Besonders stark verbreitet ist KI in der Industrie. Dort nutzen bereits knapp 59% der Betriebe die KI-Anwendungen. Auch im Dienstleistungssektor ist der Einsatz mit 56% weit verbreitet. Mal schnell zum Telefon greifen und einfach anrufen. Das machen immer weniger Menschen in Deutschland. Wie die Bundesnetzagentur mitgeteilt hat, lag die Zahl der Gesprächsminuten letztes Jahr bei rund 47 Milliarden Minuten, also 10 Milliarden weniger als noch 2024. Auch übers Handy wurde weniger telefoniert, dafür hat's mehr Videocalls gegeben und auch das verbrauchte Datenvolumen ist gestiegen.
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2: Mit Anna Blender. Auf der B303 bei Schonungen im Landkreis Schweinfurt hat es am Vormittag einen schweren Verkehrsunfall gegeben. Die Bundesstraße war deshalb zeitweise komplett gesperrt. Ein 64-jähriger Lkw-Fahrer wollte einen vor ihm fahrenden Traktor überholen. Dabei übersah er jedoch eine entgegenkommende 19-jährige Autofahrerin. Es kam zum Frontalzusammenstoß. Die junge Autofahrerin musste von der Feuerwehr aus ihrem Auto befreit und mit dem Rettungshubschrauber ins Krankenhaus geflogen werden. Der Lkw-Fahrer blieb unverletzt, der Traktorfahrer und sein 14-jähriger Mitfahrer kamen mit leichten Verletzungen davon. Mehr Nachrichten aus der Region gibt es wieder um 5:30.
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3: Im Großen und Ganzen ist das ein schöner Abend heute. Die Sonne lässt sich öfters blicken. Ein paar Wolken sind auch noch unterwegs, aber die Temperaturen, die liegen im Moment so um die 20 Grad. Heute Nacht, da wird es dann relativ frisch. 5 bis 9 Grad die Tiefstwerte und die Radio Bamberg Aussichten für Bamberg, Forchheim und die Region. Morgen haben wir auch erstmal Sonne, später mehr Wolken und auch leichtes Regenrisiko. Höchstwerte bis 23 Grad. Am Sonntag und Montag, da haben wir dann sommerliches Wetter mit viel Sonne. Erstmal 22, am Montag sogar bis 26 Grad und am Dienstag wird es dann leider wieder ein bisschen wechselhafter.
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3: Blick auf die Straßen. Im Moment eine Meldung für die A70 Bamberg in Richtung Bayreuth. Zwischen Turnau Ost und Kulmbach-Neudrossen fällt Gefahr durch Gegenstände auf der Fahrbahn. Die A73 Bamberg Richtung Suhl zwischen Ebensfeld und Bad Staffelstein hier eine Baustelle und da steht ein defektes Fahrzeug, das den rechten Fahrstreifen im Moment noch blockiert. Die A3 Würzburg Richtung Nürnberg zwischen Schlüsselfeld und Höchstadt Nord hier Gefahr durch den defekten LKW, der steht immer noch auf dem Standstreifen und blockiert da einiges. Hier kommt es auf jeden Fall zu Stau und Behinderungen. Und dann schauen wir noch auf die Blitzer. Im Moment Fuß vom Gas in Bamberg auf dem Berliner Ring. Höhe Große Richtung Hallstatt und am Ortseingang werdet ihr geblitzt in Neuses, wenn ihr aus Altendorf kommt, in beide Richtungen. Habt ihr auch noch was gesehen? Die Studio- und WhatsApp-Hotline 0951 98 29 029.
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3: Wenn ihr vielleicht schon immer mal einen Geldschein mit Bamberg-Motiv besitzen wolltet, dann habt ihr jetzt die Chance dazu. Zur Wiedereröffnung von St. Michael gibt es nämlich einen eigenen 0-Euro-Schein. Ja, richtig gehört, das sieht täuschend echt aus, hat aber eben einen entscheidenden Haken. Wert ist gleich 0 Euro. Aber als Andenken oder als Geschenk, super Sache, würde ich sagen. Da wird es bestimmt einige Interessenten geben. Wenn ihr interessiert seid, dann schaut da vorbei beim Tourismus- und Kongressservice in Geierswörth oder an der Touristinformation am Bamberger Zopp. Der Bamberger 0-Euro-Schein. Wisst ihr, was es auch für 0 Euro gibt? Hier bei uns die beste Musik für euren Freitagnachmittag. Und da gibt's gleich Giants. Und hier ist Musik aus den 80ern. Starke Nummer von Madonna. True Blue. Schönen Nachmittag.

0: Freitagnachmittag, 12:05. Das ist Musik von Dermo Kennedy hier bei Radio Bamberg.
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0: Fußballprominenz, bekannte Gesichter aus der Region und das alles für den guten Zweck. Es ist zwar noch ein bisschen hin, aber wir freuen uns jetzt schon. Am Sandcover Samstag kommt der FC Sternstunden hier zu uns nach Bamberg. Die Benefizmannschaft tritt im Fuchsbadstadion an und sie trifft auf die Traditionself des FC Eintracht Bamberg. Mit dabei sind ehemalige Profis, Nationalspieler und sogar einige bekannte Namen aus der Region. Anja Troll hat für uns die Details.
2: Sie spielen nicht um Punkte, sondern für Menschen, die Hilfe brauchen. Ex-Basketball-Nationalspieler Steffen Hamann ist auch dabei und verrät, auf wen sich die Zuschauer freuen dürfen.
3: Sven Hannewald zum Beispiel aus dem Skisport ist natürlich ein ganz großer Name, der dabei sein wird. Mats Hummels hat mir die Zusage gegeben, Stefan Kiesling, Stefan Aigner, also alles Fußballprofis, die, glaube ich, besser mit dem Ball umgehen können als ich. Aber auch Carsten Tatter aus dem Basketball, ich aus dem Basketball. Rundum, glaube ich, wird es eine tolle Nummer mit vielen, vielen Leuten, die man kennt.
2: Doch auch die Traditionself des FC Eintracht Bamberg hat einige bekannte Namen im Aufgebot. Unter anderem stehen Peter Heyer, Alex Depptaler, Martin Driller, Thomas Ziemer und Marek Mintal auf dem Platz. Auch Oberbürgermeister Sebastian Niedermeier schnürt die Fußballschuhe und die Rolle des Schiedsrichters übernimmt Landrat Johannes Macionczek.
4: Das ist eine besondere Ehre, als ehemaliger Schiedsrichter dann tatsächlich als Schiedsrichter nach langen Jahren mal wieder fungieren zu können. Ich freue mich richtig drauf, auf dieses Star-Ensemble, das auflaufen wird und dann die Regie führen zu können, wird sicherlich ein besonderer Nachmittag.
2: Im Mittelpunkt steht aber vor allem der gute Zweck, denn sämtliche Einnahmen gehen an die Aktion Sternstunden. Mitorganisator Wolfgang Haider hat dabei ein klares Ziel vor Augen.
5: Nach oben keine Grenzen, aber die 10.000 wünschen wir uns schon, dass wir zusammenkriegen. Zum einen über Zuschauer, über Fans, aber zum anderen auch über Sponsoren und andere Spenden.
2: Fußball schauen, bekannte Sportler treffen und dabei noch etwas Gutes tun. Genau das soll das Benefizspiel am Sandkerver Samstag möglich machen.
0: Das ist dann übrigens der 22. August. Anpfiff ist dann um 16 Uhr im Fuchsparkstadion hier bei uns in Bamberg. Und das beste Tickets, die gibt's ab sofort schon. Die könnt ihr euch sichern auf der Website des FC Eintracht Bamberg. Alle Einnahmen gehen an die Aktion Sternstunden, also für die gute Sache.
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21: Um 5:30 im Studio Anna Blinder. Die neue Dreifeld-Sporthalle in Hallstatt nimmt weiter Gestalt an. Wie der Fränkische Tag aktuell berichtet, hat der Stadtrat die Entwurfsplanung gebilligt. Vorgesehen sind eine Holzbauweise, 180 Tribünenplätze sowie ein Gründach mit Photovoltaikanlage. Die Kosten liegen aktuell bei rund 15 Millionen Euro. Diskutiert wurden im Gremium vor allem die gestiegenen Baukosten und die Parkplatzsituation. Die unterfränkische Polizei hat in den vergangenen Tagen verstärkt kontrolliert und mehrere alkoholisierte Verkehrsteilnehmer gestoppt. In Haßfurt im Landkreis Haßberge wurde dabei ein 45-jähriger Fahrradfahrer auffällig. Als ihn die Polizei gestern Abend kontrollieren wollte, versuchte er zunächst zu flüchten, allerdings ohne Erfolg. Die Beamten holten ihn ein. Der Grund für den Fluchtversuch?

0: einen Atemalkoholwert von über 2 Promille. Es folgten eine Blutentnahme und ein Strafverfahren wegen Trunkenheit im Verkehr. Bamberg verwandelt sich ab Sonntag für eine Woche zum Hotspot des internationalen Jugendtennis. Auf dem Gelände des TC Bamberg finden bereits zum 5. Mal die TF German Juniors statt. Dazu reisen die besten Nachwuchsspielerinnen und Spieler der Welt an. Moritz Starke, der Vorsitzende des TC Bamberg, im Radio Bamberg Interview.
1: Ja, es ist brutal. Also wenn man jetzt schon sieht, einige Spieler befinden sich gerade noch im Turnier der French Open. Und darauf kommt es drauf an, ob der ein oder andere dann noch es schafft, bis nächste Woche nach Bamberg zu kommen. Ansonsten auch die Top-Spielerinnen und Spieler werden dann im Anschluss daran nach Wimbledon weiterfahren.
0: Der Eintritt unter der Woche ist frei. Am Finalwochenende in einer Woche kostet der Eintritt dann 10 Euro.
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0: Pflege kostet viele Betroffene bereits ein Vermögen. Jetzt gibt es Streit um die geplante Pflegereform von Gesundheitsministerin Wagen. Kritiker befürchten, dass Pflegebedürftige und ihre Familien künftig länger auf finanzielle Entlastungen warten müssen. Anfang Februar hatte der tödliche Angriff auf einen Zugbegleiter bei Kaiserslautern bundesweit für Entsetzen gesorgt. Die Bahn setzt seitdem auf extra Sicherheitsmaßnahmen wie Bodycams oder mehr Sicherheitspersonal. Bald könnten noch Schutzhelme dazukommen, wie sie bei der Bundespolizei genutzt werden. Noch bis Dezember testet die Bahn die Helme bei ihrer mobilen Unterstützungsgruppe in Berlin. 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
3: Mit richtig schönem Wetter geht dieser Freitag Brückentag zu Ende. Die Sonne kommt oft raus. Wolken sind zwar im Himmel, aber meistens bleiben die harmlos. Die Temperaturen immer noch so um die 20 Grad. In der Nacht, da wird es allerdings ziemlich zapfig. 5 bis 9 Grad sind dann die Tiefstwerte. Und die Radio Bamberg Aussichten für Bamberg, Forchheim und die Region. Wir starten noch sonnig morgen in den Samstag. Dann kommen einige Wolken. Die können auch ein paar Regentropfen mitbringen. Höchstwerte so um die 21 Grad. Sonntag und Montag. Herrliches Frühsommerwetter. Erstmal Sonntag 22 Grad, am Montag richtig warm 26 Grad.
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3: Immer noch die Meldung für die A73 Bamberg in Richtung Suhl zwischen Ebensfeld und Bad Staffelstein. Hier in der Baustelle steht ein defektes Fahrzeug, der rechte Fahrstreifen ist blockiert. Habt ihr auch noch was gesehen, Stau oder Blitzer, dann sagt uns Bescheid. Die Studio- und WhatsApp-Hotline 0951 98 29 029.
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0: Euer Freitagnachmittag mit Radio Bamberg am 5. Juni. Und passend zum heutigen Brückentag noch eine kurze Meldung zum Thema Brückenbauen. Genauer gesagt geht es dabei um den Brückenbau zwischen Kulturen. Denn das Erzbistum Bamberg sucht derzeit nach Gastfamilien für zwei Weltfreiwillige aus dem westafrikanischen Senegal. Die zwei wollen nämlich ab August für ein Jahr in einer Bamberger Kindertagesstätte bzw. Schule arbeiten und suchen genau für diese Zeitspanne noch ein Zuhause. Wenn ihr euch da angesprochen fühlt, alle Kontaktdaten dazu findet ihr im Netz unter freiwillig-ins-ausland.de. Und kleiner Hinweis noch, alle Gastfamilien erhalten eine Aufwandsentschädigung und werden natürlich auch fachlich durch das Team der Stabsstelle Weltkirche im Erzbistum begleitet. Brückenbauen zwischen den Kulturen ist auf jeden Fall eine große Bereicherung für beide Seiten.
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15: Ich bin Pia Wegner. Seit 13 Jahren hat die EU keine neuen Mitglieder mehr aufgenommen. Das soll sich bald ändern, wenn es nach Kanzler Merz und Frankreichs Präsident Macron geht. In Montenegro wird heute über die Aufnahme von 6 Balkanstaaten diskutiert. Dieter Ebeling berichtet aus Brüssel.
16: Wann dürfen die Westbalkanstaaten der Europäischen Union beitreten? Natürlich wird diese Diskussion der EU auch von anderen Ländern, beispielsweise der Ukraine, aufmerksam verfolgt. Kanzler Merz und Frankreichs Präsident Macron wollen mehr Erweiterungstempo. Schon bestimmte Fortschritte könnten den schrittweisen Zugang zum Binnenmarkt bringen. Und die Entsendung von Beobachtern in EU-Gremien soll auch möglich sein.
15: In anderen EU-Ländern gilt es bereits, wenn es um das Sexualstrafrecht geht. Ja heißt ja. Also Sex ist nur dann einvernehmlich, wenn alle Beteiligten ausdrücklich zustimmen. In Deutschland gilt das bisher nicht, aber das will Justizministerin Hubig ändern. Bei einem Treffen mit ihren EU-Kollegen hat die SPD-Politikerin gesagt, dass sie sich dafür einsetzen will, dass auch in Deutschland Ja heißt Ja gilt. Es gehe um mehr Schutz für Betroffene von Gewalt und klare Regeln, so Hubig. Im Fürther Stadtteil Unterfürberg sind 2 alte Fliegerbomben aus dem Zweiten Weltkrieg entdeckt worden. Rund 300 Menschen mussten deshalb ihre Häuser verlassen. Mehrere Straßen, unter anderem die Südwesttangente, sind deswegen gesperrt worden. Auch der Bahnverkehr ist beeinträchtigt. Auf der Strecke zwischen Würzburg und Nürnberg sind die Linien RB12, RE10 und die Nürnberger S-Bahn-Linie S6 betroffen. Die Bahn plant einen Schienenersatzverkehr. Außerdem verspäten sich Fernverkehrszüge um rund 20 Minuten. Sie sollen unter anderem Kokain, Ecstasy und Cannabis im Wert von mindestens 500.000 Euro im Darknet verkauft haben. Jetzt wird gegen einen Zollbeamten, einen Polizisten und 2 weitere Männer ermittelt, wie die Generalstaatsanwaltschaft Oldenburg mitteilte. Die Ermittler rechnen mit über 1.000 Fällen.

0: Für Tennisprofi Alexander Zverev lebt der Traum vom ersten Grand Slam-Titel seiner Karriere. Die deutsche Nummer 1 ist bei den French Open in Paris ins Finale eingezogen. Im Halbfinale gewann er gegen den Tschechen Jakub Mensik mit 3:1 nach Sätzen. Im Endspiel trifft Zverev nun auf einen Italiener, entweder Matteo Arnaldi oder Flavio Cobolli.
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2: Mit Anna Blender. Mit einem Atemalkoholwert von 2,1 Promille hat die Polizei in Kulmbach am Mittwochabend eine Autofahrerin aus dem Verkehr gezogen. Die 21-Jährige war auf der B289 durch ihre unsichere Fahrweise aufgefallen. Bei einer Kontrolle haben die Beamten dann Alkoholgeruch bemerkt. Die Polizisten stellten den Führerschein der jungen Frau sicher und untersagten die Weiterfahrt. Mehr Nachrichten aus der Region gibt es wieder um 6:30.
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3: Heute Nacht kann es ziemlich frisch werden und Nebel bildet sich auch örtlich. Die Tiefstwerte zwischen 9 und 5 Grad. Und die Radio Bamberg Aussichten für Bamberg, Forchheim und die Region. Morgen dann nach kurzem sonnigen Beginn wieder mehr Wolken. Es kann auch der ein oder andere Regenschauer dabei sein. 21 bis 23 Grad. Das schöne Wetter, das kommt zurück am Sonntag und am Montag. Dann haben wir sommerliche 22, am Montag sogar bis 26 Grad.
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3: Schönen Freitag, schönen Brückentag, schön, dass ihr mit dabei seid und jetzt viel Spaß mit der Musik eures Lebens.

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1: 5. Juni 2009. Emiliana Torini katapultiert sich in die Charts. Und das mit einem Song, der absolutes Urwurmpotenzial hat. Jungle Drum heißt die Single. Sie beschert ihr den ersten Platz in ganzen 4 Ländern. Genauer gesagt in Belgien, Österreich, Deutschland und in ihrem Heimatland Island. In Deutschland bleibt er ganze 8 Wochen an der Chartspitze. Insgesamt kann er sich 35 Wochen halten. Der Song wird von den Kritikern sehr gut aufgenommen. Es sei eine Nummer, bei der man die Füße einfach nicht stillhalten kann. Emiliana Torini ist übrigens die Tochter einer Isländerin und eines

Italieners, Salvatore Torini. Als der aber nach Island kommt, erlauben gewisse Regulierungen nicht, dass er seinen italienischen Namen behält. Er muss sich umbenennen in David Eriksson. Auch Emiliana muss seinen Nachnamen annehmen. Als diese Regel aber geändert wird, können Vater und Tochter wieder den italienischen Namen Torini benutzen. Und das ist auch gut so. Denn zu ihrem großen Hit Jungle Drum passt eine Emiliana Eriksson doch niemals so gut wie eine Emiliana Torini.

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13: Um 6:30 im Studio Anna Blinder. Im Landkreis Bamberg häufen sich derzeit wieder Anrufe von sogenannten falschen Polizisten. Darüber informiert die Polizei Oberfranken aktuell auf ihren Social-Media-Kanälen. Die Betrüger geben dabei vor, es habe Einbrüche in der Nachbarschaft gegeben und das eigene Vermögen sei in Gefahr. Ziel ist es, die Angerufenen zu verunsichern und zur Herausgabe von Geld oder Wertsachen zu bringen. Die Polizei betont, echte Polizeibeamte fordern niemals Geld oder Wertsachen am Telefon. Unbekannte haben in Turnau im Landkreis Kulmbach bei einem Einbruch in ein Firmengelände Kupferkabel gestohlen. Laut Polizei drangen die Täter in der Nacht auf Mittwoch in das Gelände ein. Sie brachen ein Zufahrtstor auf und überwanden zuvor einen Zaun. Anschließend luden sie eine größere Menge Kupferkabel aus einem Lager in einen dort abgestellten Anhänger und fuhren mit diesem sowie einem Transporter davon. Der Schaden liegt bei rund 7.000 Euro. Gestern wurde der Anhänger dann auf einem Feldweg bei Turnau gefunden. Von den Kabeln fehlt jede Spur. Die Kripo Bayreuth ermittelt und bittet um Zeugenhinweise. Die Sorge vor einem zunehmenden Rechtsruck in der Gesellschaft bewegt auch viele Menschen in Bamberg. Deshalb laden am Sonntag rund 30 Organisationen zur sogenannten Stadtversammlung gegen Rechts auf der Jahnwiese ein. Stefan Bach vom Theater im Gärtnerviertel sagt gegenüber Radio Bamberg:

0: Wir sind ein breites Bündnis aus bis jetzt 28 Vereinen und Initiativen aus verschiedensten Kontexten. Zum Beispiel dem Theater im Gärtnerviertel, dem Wildwuchstheater, dem Kontaktfestival, den Gewerkschaften, Azubis und Studis gegen Rechts, Amnesty, Kirchen, aber auch der Landkreis ist mit dem bunten Ellertal vertreten.
1: Ziel ist es, sich zu vernetzen und gemeinsam Ideen für eine offene und demokratische Gesellschaft zu entwickeln. Neben dem Austausch soll es auch darum gehen, gemeinsame Projekte und Aktionen für die Zukunft anzustoßen. Los geht's am Sonntag auf der Jahnwiese um 16.30 Uhr.
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1: Russland und die Ukraine haben erneut Kriegsgefangene ausgetauscht. Moskau habe 185 eigene Soldaten zurückgeholt und Kiew im Gegenzug eine gleich große Anzahl gefangener Ukrainer übergeben. Das teilt das russische Verteidigungsministerium der staatlichen Nachrichtenagentur TASS zufolge mit. Bayerische Lehrkräfte sollen Antisemitismus rechtzeitig erkennen und besser dagegen vorgehen können. Und das soll durch Fortbildungen gelingen. Genau diese fordert jetzt die SPD. Außerdem soll es Unterrichtsmaterial zur Prävention geben und klare Anlaufstellen für betroffene Schülerinnen und Schüler. 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
3: Örtlich kann sich heute Abend und in der Nacht dann besonders Nebel bilden und es wird frisch, die Tiefstwerte gehen runter bis auf 5 Grad und die Radio Bamberg Aussichten für Bamberg, Forchheim und die Region. Morgen, da haben wir erstmal Sonne, dann ziehen aber immer mehr Wolken auf und das Schauerrisiko steigt, die Tageshöchstwerte bis 23 Grad. Am Sonntag und Montag, da dürfen wir uns freuen, der Sommer kommt zurück, erstmal bis 22 Grad, am Montag bis 26 Grad und viel Sonnenschein.
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Hier ist die Feierabendshow am Freitag. Schönen Start ins Wochenende und ich habe noch einen kleinen Tipp für euch. Ab heute bis Sonntag findet in Bamberg der 75. Bayerische Landesschützentag statt. Geht eben heute schon los und da kommen mehrere tausend Schützen aus ganz Bayern zu uns in die Domstadt. Findet nur alle 2 Jahre statt und dieses Jahr sind wir in Bamberg dran. Auf dem Programm ganz, ganz viel, unter anderem das traditionelle Böllerschießen. Ganz besonderes Highlight ist am Sonntag ab 11 Uhr der große Festzug durch die Bamberger Altstadt. Also nicht erschrecken, wenn es am Wochenende ab und zu mal trommelt oder schießt. Es ist einfach nur der Bayerische Landesschützentag. Das war's von mir. Ab 20 Uhr nicht vergessen, heute hier der Radio Bamberg Hitmix mit DJ Enrico Ostendorf. Schönes Wochenende.

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9: Ich bin Pia Wegner. Frauen und Männer sollen künftig leichter erkennen können, ob sie für die gleiche Arbeit auch gleich bezahlt werden. Eine entsprechende EU-Richtlinie soll das möglich machen. Familienministerin Prien hält die Vorgaben allerdings für zu bürokratisch und will Änderungen. Zoe Tassovali berichtet.
10: Am Ziel hat Familienministerin Prien keinen Zweifel. Frauen und Männer sollen fair bezahlt werden. Der Weg dorthin ist ihr aber zu bürokratisch, sagte sie im Podcast von Politico. Der Plan sieht ja so aus, Beschäftigte sollen wissen, wie viel Gehalt andere für einen vergleichbaren Job bekommen. Dafür müssten Unternehmen zusätzliche Daten erfassen und offenlegen. Prien spricht jetzt mit anderen EU-Ländern, wie man das vereinfachen kann.
9: An deutschen Schulen ist Sexualkunde fester Bestandteil des Lehrplans. In Italien darf Sexualkunde künftig nur mit Zustimmung der Eltern unterrichtet werden. Der Senat hat das neue Gesetz der rechten Regierung jetzt gebilligt. Zur Begründung heißt es, man wolle die Familie stärken. Außerdem hat das Bildungsministerium vor vermeintlicher Genderpropaganda gewarnt. Im Fürther Stadtteil Unterfürberg sind heute zwei Weltkriegsbomben auf einem Feld gefunden worden. Wegen der Entschärfung ist ein Teil der Bahnstrecke zwischen Würzburg und Nürnberg gesperrt. Betroffen sind die Linien RE10, RB12 und die S6. Hier gibt's Ersatzbusse, Fernzüge werden umgeleitet. Außerdem wurde ein Teil der Südtangente sowie der Luftraum und der Main-Donau-Kanal gesperrt. Zudem mussten die Anwohner rund um den Fundort ihre Häuser verlassen. Den zweiten Tag in Folge haben heute Beschäftigte im Einzelhandel gestreikt. Dazu aufgerufen hatte die Gewerkschaft Verdi. Gestreikt wurde zum Beispiel bei Konzernen wie Rewe, H&M und IKEA. Es gab mehrere Kundgebungen, unter anderem in Erfurt, Bochum und Saarbrücken. Hintergrund sind die laufenden Tarifverhandlungen im Einzel- und im Groß- und Außenhandel. Es geht um die Arbeitsbedingungen von gut 5 Millionen Beschäftigten. Tennisprofi Alexander Zverev ist nur noch einen Sieg von seinem ersten Grand-Slam-Titel entfernt. Der 29-Jährige hat sein Halbfinale bei den French Open gegen den Tschechen Jakub Mensik in 4 Sätzen gewonnen. Im Endspiel trifft Zverev entweder auf Matteo Arnaldi oder Flavio Cobolli, beide aus Italien.
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9: Ich bin Pia Wegner. Frauen und Männer sollen künftig leichter erkennen können, ob sie für die gleiche Arbeit auch gleich bezahlt werden. Eine entsprechende EU-Richtlinie soll das möglich machen. Familienministerin Prien hält die Vorgaben allerdings für zu bürokratisch und will Änderungen. Zoe Tassovali berichtet.
10: Am Ziel hat Familienministerin Prien keinen Zweifel. Frauen und Männer sollen fair bezahlt werden. Der Weg dorthin ist ihr aber zu bürokratisch, sagte sie im Podcast von Politico. Der Plan sieht ja so aus: Beschäftigte sollen wissen, wie viel Gehalt andere für einen vergleichbaren Job bekommen. Dafür müssten Unternehmen zusätzliche Daten erfassen und offenlegen. Prien spricht jetzt mit anderen EU-Ländern, wie man das vereinfachen kann.
9: Im Fürther Stadtteil Unterfürberg sind heute 2 Weltkriegsbomben auf einem Feld gefunden worden. Wegen der Entschärfung ist ein Teil der Bahnstrecke zwischen Würzburg und Nürnberg gesperrt. Betroffen sind die Linien RE10, RB12 und die S6. Hier gibt's Ersatzbusse, Fernzüge werden umgeleitet. Außerdem wurde ein Teil der Südtangente sowie der Luftraum und der Main-Donau-Kanal gesperrt. Zudem mussten die Anwohner rund um den Fundort ihre Häuser verlassen.
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8: Ich bin Pia Wegner. Bundeskanzler Merz ist nach dem EU-Westbalkan-Gipfel in Montenegro optimistisch. Die deutsch-französische Initiative zur schrittweisen Annäherung der Westbalkanstaaten an die EU stoße auf große Zustimmung. Merz hat betont:
9: Die klare Botschaft des heutigen Tages ist und wird bleiben, wir wollen euch, weil wir ein strategisches Interesse daran haben, diese Staaten an uns, an die Europäische Union zu binden.
8: Der Verhandlungsprozess soll demnach einfacher werden. Länder wie Albanien oder Montenegro sollen schon vor einer Mitgliedschaft von EU-Regeln profitieren können, zum Beispiel beim Erasmus-Programm für Studierende oder bei EU-Regeln zur Banküberweisung. Justizministerin Hubich will das Sexualstrafrecht in Deutschland reformieren. Bei einem Treffen mit ihren EU-Kolleginnen und Kollegen hat die SPD-Politikerin klargemacht, auch hierzulande soll künftig gelten, ja heißt ja. Sex wäre dann nur einvernehmlich, wenn alle Beteiligten ausdrücklich zustimmen. In vielen anderen EU-Ländern gilt dieser Grundsatz schon. Die Folgen des Iran-Kriegs haben wir in Deutschland vor allem an der Zapfsäule gemerkt. Sprit ist ja deutlich teurer geworden. Laut einer Greenpeace-Analyse haben Ölkonzerne in Deutschland allein im Mai rund 700 Millionen Euro zusätzlichen Gewinn gemacht. Seit März würden sich die Zusatzgewinne auf 2,4 Milliarden Euro summieren, heißt es. Zum Vergleich, der Tankrabatt hat den Steuerzahler rund 1,6 Milliarden Euro gekostet. Am Vormittag waren im Fürther Stadtteil Unterfürberg zwei Bomben aus dem Zweiten Weltkrieg gefunden worden. Jetzt sind beide erfolgreich entschärft. Die Straßensperrungen sind aufgehoben und auch der Bahnverkehr wurde wieder aufgenommen. Sowohl beim Regional- als auch beim Fernverkehr hatte es Einschränkungen gegeben. Zusätzlich mussten hunderte Anwohnerinnen und Anwohner ihre Häuser verlassen. Manuel Neuer wird wohl auch das letzte Testspiel der deutschen Fußballnationalmannschaft vor dem WM-Start verpassen. Er fehlte beim Abschlusstraining vor dem morgigen Test gegen die USA. Da wird wohl, wie schon letzte Woche beim 4:0 gegen Finnland, Stellvertreter Oliver Baumann im Tor stehen. Und Tennisprofi Alexander Zverev, der hat sich bei den French Open in Paris ins Finale gespielt. Er gewann sein Halbfinale in 4 Sätzen gegen den Tschechen Jakub Menzik.
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1: Ich bin Pia Wegner. Böllerwürfe, Raketenbeschuss und immer wieder Gewalt. Die Deutsche Bahn reagiert auf zunehmende Risiken für ihre Sicherheitskräfte und testet deshalb in Berlin jetzt Schutzhelme für spezielle Einsatzteams. Zoe Tassovali berichtet.
2: Sie sehen aus wie kleine schwarze Polizeihelme mit herunterklappbarem Visier. Zum Standard sollen diese Helme aber nicht werden. Sie sollen nur dann zum Einsatz kommen, wenn eine Lage zu eskalieren droht. Bewährt sich der Test in Berlin, könnten die Helme ab dem kommenden Jahr bundesweit eingeführt werden. Die Bahn setzt außerdem auf mehr Sicherheitspersonal, Bodycams und zusätzliche Deeskalationstrainings.
1: Den zweiten Tag in Folge haben heute Beschäftigte im Einzelhandel gestreikt. Dazu aufgerufen hatte die Gewerkschaft Verdi. Gestreikt wurde zum Beispiel bei Konzernen wie Rewe, H&M und IKEA. Es gab mehrere Kundgebungen, unter anderem in Erfurt, Bochum und Saarbrücken. Hintergrund sind die laufenden Tarifverhandlungen im Einzel- und im Groß- und Außenhandel. Es geht um die Arbeitsbedingungen von gut 5 Millionen Beschäftigten. Das Austauschprogramm Erasmus hat einen Meilenstein erreicht. Seit dem Start vor 39 Jahren hat es 1 Million Studierende aus Deutschland gefördert, sprich ihnen zu einem Studien- oder Praktikumsaufenthalt im Ausland verholfen. Am häufigsten haben die Studierenden diesen laut deutschem akademischen Austauschdienst in Spanien, Frankreich und Italien verbracht. Europaweit haben seit Beginn über 17 Millionen Menschen einen Erasmus-Austausch gemacht. Der Streit um die Vergabe der großen Wiesenzelte geht in die nächste Runde vor Gericht. Beim Bayerischen Obersten Landesgericht liegt jetzt eine Beschwerde, und zwar gegen eine Entscheidung der Vergabekammer Südbayern vor. Dabei geht es um die Frage, ob die Standplätze für die großen Festzelte europaweit ausgeschrieben werden müssen. Der Chef der WE Gutshof GmbH will nämlich künftig selbst eines der großen Zelte auf der Wiesen betreiben. Taylor Swift ist laut dem Wirtschaftsmagazin Forbes zur reichsten Musikerin der Geschichte aufgestiegen. Und das mit einem geschätzten Vermögen von 2 Milliarden Dollar. Ihr Vermögen hat sich damit seit 2024 verdoppelt. Damals ist sie durch die Eras Tour einfache Milliardärin geworden. Die Tournee hat mit 2,2 Milliarden Dollar Einnahmen die umsatzstärkste Konzerttournee der Geschichte hingelegt.
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1: Ich bin Joshua Heise. In anderen EU-Ländern gilt beim Sexualstrafrecht, ja heißt ja. Also Sex ist nur dann einvernehmlich, wenn alle Beteiligten ausdrücklich zustimmen. In Deutschland gilt das bisher nicht, aber das will Justizministerin Hubig ändern. Bei einem Treffen mit ihren EU-Kollegen hat die SPD-Politikerin gesagt, dass sie sich für mehr Schutz für Betroffene von Gewalt und klare Regeln einsetzen will. Bekomme ich als Frau für die gleiche Arbeit genauso viel Gehalt wie mein männlicher Kollege? Das soll durch eine EU-Richtlinie einfacher zu erkennen sein. Familienministerin Prien sieht allerdings Nachbesserungsbedarf. Zoe Tassovali berichtet.
2: Am Ziel hat Familienministerin Prien keinen Zweifel. Frauen und Männer sollen fair bezahlt werden. Der Weg dorthin ist ihr aber zu bürokratisch, sagte sie im Podcast von Politico. Der Plan sieht ja so aus, Beschäftigte sollen wissen, wie viel Gehalt andere für einen vergleichbaren Job bekommen. Dafür müssten Unternehmen zusätzliche Daten erfassen und offenlegen. Prien spricht jetzt mit anderen EU-Ländern, wie man das vereinfachen kann.
1: Bayerische Lehrkräfte sollen Antisemitismus rechtzeitig erkennen und besser dagegen vorgehen können. Die SPD fordert dazu Fortbildungen. Außerdem soll es Unterrichtsmaterial zur Prävention geben, ebenso wie klare Anlaufstellen für betroffene Schülerinnen und Schüler. Erst im Februar hatte eine Studie gezeigt, dass fast alle jüdischen Jugendlichen bereits antisemitische Erfahrungen in Schule und Freizeit gemacht haben. Kreml-Chef Putin hat ein direktes Treffen mit dem ukrainischen Präsidenten Selenskyj abgelehnt. Auf dem Wirtschaftsforum in St. Petersburg sagte er, vor einem Gipfel müssten erst Vereinbarungen für eine dauerhafte Lösung getroffen werden. Selenskyj hatte Putin in einem offenen Brief Friedensgespräche in einem Drittstaat angeboten. Das Schreiben enthielt laut Putin Elemente von Unverschämtheit. Schlechte Nachrichten für die deutsche Fußballnationalmannschaft. Lennart Kahl hat sich im Abschlusstraining verletzt und das kurz vor der WM-Generalprobe am Samstag gegen die USA. Der 18-Jährige muss jetzt erstmal ins Krankenhaus. Eine Diagnose steht noch aus.
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1: Ich bin Joshua Heise. Auf der internationalen Raumstation ISS hat es nach Angaben der NASA ein Leck an einem Modul gegeben. Tina Eck berichtet.
2: Die derzeitige Besatzung war zunächst angewiesen worden, im angedockten Dragon-Raumschiff zu warten, bis der Riss geflickt ist. Aber dann wurde wegen neuer Risse doch eine größere Reparatur beschlossen und die Astronauten konnten zunächst zurück in die Station, solange weitere Messungen und Daten gesammelt werden. Die Sicherheit sei nicht gefährdet, versichert die russische Raumfahrtbehörde Roskosmos.
1: Woran hat's gelegen? Das fragt sich Außenminister Wadephul nach der gescheiterten Kandidatur Deutschlands für den UN-Sicherheitsrat. Aber die Bundesrepublik will sich nicht unterkriegen lassen. Nach Worten von Kanzler Merz soll es eine erneute Kandidatur für die nächste mögliche Periode geben. Die ist aber erst 2035/36. Mit Rock am Ring und Rock im Park sind heute zwei der größten Musikfestivals Deutschlands gestartet. Am Nürburgring werden rund 90.000 Besucher erwartet, in Nürnberg etwa 80.000. An den drei Festivaltagen stehen insgesamt rund 70 Konzerte auf dem Programm. Zu den bekanntesten Acts gehören Iron Maiden und Linkin Park. Beide Festivals sind nach Angaben der Veranstalter komplett ausverkauft. In Fürth sind zwei Fliegerbomben aus dem Zweiten Weltkrieg erfolgreich entschärft worden. Die Sperrungen für Autos, Bahn- und Luftverkehr sind laut Stadtverwaltung wieder aufgehoben. Anwohner können in ihre Häuser zurückkehren. Die beiden 50-Kilo-Bomben waren am Vormittag im Stadtteil Unterfürberg entdeckt worden. Das Ticket ist gelöst. Deutschlands Fußballerinnen haben vorzeitig die Qualifikation für die Weltmeisterschaft 2027 in Brasilien geschafft. Durch ein 2:0 in Köln im vorletzten Gruppenspiel gegen Verfolger Norwegen ist dem DFB-Team der erste Platz nicht mehr zu nehmen. Debütantin Marie Müller erzielte das Führungstor, Carlotta Wamser legte den zweiten Treffer nach.
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1: Ich bin Joshua Heise. Gesundheitsministerin Warken will Kinder, die ihre Eltern pflegen, stärker zur Kasse bitten. Bisher mussten sie sich erst ab einem Jahreseinkommen von 100.000 Euro an den Pflegekosten ihrer Eltern beteiligen. Diese Grenze soll nach Warkens Plänen fallen. Die CDU-Politikerin begründete den Schritt in der Rheinischen Post mit der angespannten Haushaltslage. Mal eben die beste Freundin oder den besten Freund auf dem Telefon anrufen, das machen immer weniger Menschen in Deutschland. Wie die Bundesnetzagentur mitgeteilt hat, lag die Zahl der Gesprächsminuten letztes Jahr bei rund 47 Milliarden Minuten, 10 Milliarden

0: weniger als noch 2024. Auch übers Handy wurde weniger telefoniert, dafür gab es mehr Videocalls und auch das verbrauchte Datenvolumen ist gestiegen. Seit 13 Jahren hat die EU keine neuen Mitglieder mehr aufgenommen. Das soll sich bald ändern, wenn es nach Kanzler Merz und Frankreichs Präsident Macron geht. In Montenegro ist über die Aufnahme von 6 Westbalkanstaaten diskutiert worden. Dieter Ebeling berichtet.
1: Wann dürfen die Westbalkanstaaten der Europäischen Union beitreten? Natürlich wird diese Diskussion der EU auch von anderen Ländern, beispielsweise der Ukraine, aufmerksam verfolgt. Kanzler Merz und Frankreichs Präsident Macron wollen mehr Erweiterungstempo. Schon bestimmte Fortschritte könnten den schrittweisen Zugang zum Binnenmarkt bringen. Und die Entsendung von Beobachtern in EU-Gremien soll auch möglich sein.
0: Russlands Präsident Putin und Altkanzler Schröder haben sich im Kreml zu einem Vier-Augen-Gespräch getroffen. Das hat Moskau der Agentur Interfax bestätigt. Worum es ging, ist nicht bekannt. Zuvor hatte Putin Schröder öffentlich als möglichen Vermittler zwischen der EU und Russland vorgeschlagen. Die EU hat darauf zurückhaltend reagiert. Die deutschen Fußballerinnen haben sich mit einem 2:0 gegen Norwegen vorzeitig den Gruppensieg gesichert. Damit ist die DFB-Elf jetzt schon für die WM in Brasilien im nächsten Jahr qualifiziert. Parallel dazu schlechte Nachrichten vom Männerteam. Nachwuchstalent Lennart Karl fällt nach einem Muskelbündelriss am linken Oberschenkel für die WM in Nordamerika aus. Bundestrainer Nagelsmann hat Offensivspieler Asanwe Draogo nachnominiert.
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1: Ich bin Joshua Heise. Gesundheitsministerin Warken will Kinder, die ihre Eltern pflegen, stärker zur Kasse bitten. Bisher mussten sie sich erst ab einem Jahreseinkommen von 100.000 Euro an den Pflegekosten ihrer Eltern beteiligen. Diese Grenze soll nach Warkens Plänen fallen. Die CDU-Politikerin begründete den Schritt in der Rheinischen Post mit der angespannten Haushaltslage. Mal eben die beste Freundin oder den besten Freund auf dem Telefon anrufen, das machen immer weniger Menschen in Deutschland. Wie die Bundesnetzagentur mitgeteilt hat, lag die Zahl der Gesprächsminuten letztes Jahr bei rund 47 Milliarden Minuten, 10 Milliarden weniger.

0: weniger als noch 2024. Auch übers Handy wurde weniger telefoniert, dafür gab es mehr Videocalls und auch das verbrauchte Datenvolumen ist gestiegen.
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1: Ich bin Joshua Heise. Kurz vor dem WM-Start muss Bundestrainer Nagelsmann auf Jungstar Lennart Kahl verzichten. Der 18-jährige Bayern-Profi hat sich im Training am Oberschenkel verletzt. Als Ersatz hat Nagelsmann Hassan Ouedraogo vom RB Leipzig nachnominiert. Und die Frauen-DFB-11 hat sich mit einem 2:0-Sieg gegen Norwegen frühzeitig für die WM in Brasilien nächstes Jahr qualifiziert. 4 Jahre als Bundestagsabgeordneter bringen genauso hohe Altersbezüge wie 28 Jahre Vollzeitarbeit. Das zeigt eine Berechnung des Bundestages als Antwort auf eine Linken-Anfrage, die dem Redaktionsnetzwerk Deutschland vorliegt. Die Linksfraktion fordert deshalb, Abgeordnete endlich auch in die gesetzliche Rentenversicherung einzubeziehen. Das Austauschprogramm Erasmus hat einen Meilenstein erreicht. Seit dem Start vor 39 Jahren hat es 1 Million Studierenden aus Deutschland zu einem Auslandsaufenthalt verholfen. Am häufigsten haben die Studis diesen laut deutschem akademischen Austauschdienst in Spanien, Frankreich und Italien verbracht. Europaweit haben seit Beginn über 17 Millionen Menschen einen Erasmus-Austausch gemacht. Bundeskanzler Merz ist nach dem EU-Westbalkan-Gipfel in Montenegro optimistisch. Die deutsch-französische Initiative zur schrittweisen Annäherung der Westbalkanstaaten an die EU stoße

0: auf große Zustimmung.
1: Die klare Botschaft des heutigen Tages ist und wird bleiben, wir wollen euch, weil wir ein strategisches Interesse daran haben, diese Staaten an uns, an die Europäische Union zu binden.
0: Der Verhandlungsprozess soll demnach einfacher werden. Länder wie Albanien oder Montenegro sollen schon vor einer Mitgliedschaft von EU-Regeln profitieren können, zum Beispiel beim Erasmus-Programm oder bei EU-Regeln zu Banküberweisungen. An deutschen Schulen ist Sexualkunde fester Bestandteil des Lehrplans. In Italien darf Sexualkunde künftig nur mit Zustimmung der Eltern unterrichtet werden. Der Senat hat das neue Gesetz der rechten Regierung jetzt gebilligt. Zur Begründung heißt es, man wolle die Familie stärken. Außerdem hat das Bildungsministerium vor vermeintlicher Gender-Propaganda gewarnt.
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1: Ich bin Joshua Heise. Kurz vor dem WM-Start muss Bundestrainer Nagelsmann auf Jungstar Lennart Kahl verzichten. Der 18-jährige Bayern-Profi hat sich im Training am Oberschenkel verletzt. Als Ersatz hat Nagelsmann Hassan Ouedraogo vom RB Leipzig nachnominiert. Und die Frauen-DFB-11 hat sich mit einem 2:0-Sieg gegen Norwegen frühzeitig für die WM in Brasilien nächstes Jahr qualifiziert. 4 Jahre als Bundestagsabgeordneter bringen genauso hohe Altersbezüge wie 28 Jahre Vollzeitarbeit. Das zeigt eine Berechnung des Bundestages als Antwort auf eine Linken-Anfrage, die dem Redaktionsnetzwerk Deutschland vorliegt. Die Linksfraktion fordert deshalb, Abgeordnete endlich auch in die gesetzliche Rentenversicherung einzubeziehen.
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1: Ich bin Joshua Heise. Kreml-Chef Putin hat ein Treffen mit dem ukrainischen Präsidenten Selenskyj abgelehnt. Selenskyj hatte in einem offenen Brief vorgeschlagen, an einem neutralen Ort wie der Schweiz über ein Kriegsende zu verhandeln. Putin nannte den Ton des Schreibens unverschämt. Stattdessen hat er sich mit Altkanzler Schröder getroffen und ihn erneut als möglichen Vermittler mit der EU ins Spiel gebracht. Böllerwürfe, Raketenbeschuss und immer wieder Gewalt. Die Deutsche Bahn reagiert auf zunehmende Risiken für ihre Sicherheitskräfte und testet deshalb in Berlin jetzt Schutzhelme für spezielle Einsatzteams. Zoe Tassovali berichtet.
2: Sie sehen aus wie kleine schwarze Polizeihelme mit herunterklappbarem Visier. Zum Standard sollen diese Helme aber nicht werden. Sie sollen nur dann zum Einsatz kommen, wenn eine Lage zu eskalieren droht. Bewährt sich der Test in Berlin, könnten die Helme ab dem kommenden Jahr bundesweit eingeführt werden. Die Bahn setzt außerdem auf mehr Sicherheitspersonal, Bodycams und zusätzliche Deeskalationstrainings.
1: Mit Rock am Ring und Rock im Park haben zwei der größten Musikfestivals Deutschlands begonnen. Am Nürburgring werden rund 90.000 Besucher erwartet, in Nürnberg etwa 80.000. An den drei Festivaltagen stehen insgesamt rund 70 Konzerte auf dem Programm. Zu den bekanntesten Acts gehören Iron Maiden und Linkin Park. Beide Festivals sind nach Angaben der Veranstalter komplett ausverkauft. Der Streit um die Vergabe der großen Wiesenzelte geht in die nächste Runde vor Gericht. Beim Bayerischen Obersten Landesgericht liegt jetzt eine Beschwerde gegen eine Entscheidung der Vergabekammer Südbayern. Dabei geht es um die Frage, ob die Standplätze für die großen Festzelte europaweit ausgeschrieben werden müssen. Der Chef der WE Gutshof GmbH will nämlich selbst künftig eines der großen Zelte auf der Wiesen betreiben. Die deutschen Fußballerinnen haben sich mit einem 2:0 gegen Norwegen vorzeitig den Gruppensieg gesichert. Damit ist die DFB-Elf jetzt schon für die WM in Brasilien.